0: verhandelt werden. Die Gewerkschaften fordern deutliche Lohnerhöhungen und bessere Arbeitszeitregelungen für das Zugpersonal.
1: Am Vormittag werden in Berlin die Ergebnisse der neuen PISA-Studie vorgestellt. Seit 25 Jahren wird dabei verglichen, wie gut Schülerinnen und Schüler ihr Wissen im Alltag anwenden können. Kaum eine Bildungsstudie sorgt in Deutschland regelmäßig für so viel Aufmerksamkeit. Und auch dieses Mal dürfte es nach der Veröffentlichung um die gleichen Fragen gehen. Wo steht Deutschland im internationalen Vergleich und was sich an den Schulen ändern muss? Das Wetter für Deutschland, heute Nacht teils klar, teils wolkig. Hier und da gibt's auch Regenschauer. Die Tiefstwerte gehen runter bis auf 11 Grad. Tagsüber in der Südosthälfte häufiger Sonne. Nach Nordwesten hin dichtere Wolken, anschließend auch Regen. Am Abend rund um den Schwarzwald einzelne Gewitter bei 19 bis 34 Grad. Gleich ist es 2.03 Uhr.
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3: Normaler Verkehr auf den bayerischen Straßen. Wir wünschen weiterhin gute Fahrt.
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2: Eigentlich wollte der Münchner Sex Sportler werden, trotz seiner musikalischen Familie.
3: Ja, mein Vater ist ein sehr musikalischer Mensch, also spielt von Klavier, Klarinette, Saxophon, relativ viele Instrumente. Mein Bruder hat dann mit Klavier irgendwie angefangen und ich weiß auch nicht, wie so bei mir so richtig der Funken damals nicht übergesprungen ist. Ich war eher so das Kind, was lieber zum Fußballtraining gegangen ist, zum Tennistraining, zum Skifahren.
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0: 6 schaut sich Konzertvideos seiner Lieblingsbands an und weiß, eines Tages wird auch er auf der Bühne vor Publikum spielen. Er bekommt eine Gitarre geschenkt und bringt sich das Spielen selbst bei, ganz ohne Noten. Doch bis zum ersten Gig vergehen noch ein paar Jahre mit einem Wirtschaftsstudium und einem Job bei einer Consulting-Firma. Die Musik bleibt sein Lieblingshobby, bis Zack an einem Wettbewerb teilnimmt und ins Finale kommt.
1: Ich hatte da natürlich absolut gar keine Erwartungen. Also es war wirklich, wirklich zum Scherz. Und als ich dann gesehen hatte, dass nach, weiß ich nicht, ein paar Wochen so 20.000 Streams, was heutzutage natürlich jetzt vielleicht dem einen oder anderen vielleicht wenig erscheint, aber damit hätte ich überhaupt nicht gerechnet. Und als dann die ersten Auftritte losgingen, war wirklich so das Gefühl, okay, hinter diesen Zahlen stehen wirklich echte Menschen. Und das war wahnsinnig schön.
0: Zack kündigt seinen Job und stürzt sich ins Abenteuer Musik mit stimmungsvollem Gitarrenpop und seiner angenehm dunklen Stimme.
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0: Jetzt steht seine neue EP an, mit einem Sound, der etwas roher und kantiger klingt und mit Tiefgang, wie in seiner ersten Single Shadows.
1: In Shadows geht es um das Gefühl, am liebsten vor all seinen Ängsten und Unsicherheiten irgendwie wegzurennen. Auch wenn man am Ende bemerkt, dass das alles nicht ganz so einfach ist. Und ja, das ist eine kleine Hommage an dieses Gefühl.
0: Zack, ein spannender Singer-Songwriter, vorgestellt von Dagmar Golle.
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1: Sack aus München. Shadows.
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1: Normaler Verkehr auf den bayerischen Straßen. Wir wünschen weiterhin gute Fahrt.
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1: Samba, My Body Isn't

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2: Über 30.000 Ausbildungsstellen sind aktuell in Bayern noch unbesetzt. Eigentlich geht es ja im September los mit dem neuen Ausbildungsjahr. Und demgegenüber stehen 19.500 junge Menschen, die gerade noch so gar keinen Plan haben. Was mache ich nur? Wusstet ihr das schon immer, was es bei euch sein soll? Bei manchen ist es so von Anfang an irgendwie glasklar und bei anderen, da läuft es ganz anders.
3: Ich habe damals festgestellt, Studium ist einfach nichts für mich nach dem Abitur. Und dann wollte ich erst Goldschmiedin werden, aber das ist ja nicht ausgegangen. Und dann habe ich bei der Handwerkskammer in München einfach auf der Internetseite geschaut, was so frei ist, was so gibt bei uns da in der Nähe. Und dann habe ich gelesen, Ausbildungsstelle, eine Modistin.
2: Da schau ja, jetzt habt ihr eine Modistin kennengelernt, Jasmin Hecht. Vielleicht habt ihr das Wort noch nie gehört, das ist eine Hutmacherin. Das genau ist sie nämlich, die Jasmin. Das Hutmacherhandwerk zählt wahrscheinlich, weil ihr es deswegen auch noch nie gehört habt, zu den seltensten Ausbildungsberufen in Deutschland. Da haben in ihrem Ausbildungsjahrgang lediglich 4 Frauen die Ausbildung erfolgreich abgeschlossen. Jasmin kommt aus Germering, Landkreis Fürstenfeldbruck, ist 23 und hat so ihren Traumberuf gefunden. Vor allem liebt sie Trachtenhüte. Alles richtig aufwendige Handarbeit.
3: So grundsätzlich sagt man sowas, der Hut darf nicht die gleiche Form haben wie das Gesicht. Das soll sich ein bisschen unterscheiden. Aber letztendlich ist es dann wirklich einfach der Gesamtanblick, der schaut gut aus. Punkt.
2: Und das sind jetzt schon lange nicht nur Trachtenvereine, die bei ihr da anklopfen. Auch jede Menge andere Menschen hätten gern so ein schickes Unikat. Richtig toll ist das doch, oder? Wenn man so seine berufliche Heimat gefunden hat.
3: Das ist einfach genau meine Leidenschaft. Jeden Hut, den ich mache, der ich selber so aufsetzen. Ich werde auch nie wieder was anderes machen, ehrlich gesagt. Also das ist voll mein Ding.
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2: Sportfreunde Stiller. 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
1: Um 3 Uhr mit Marc Geißler. Im Bundestag geht es heute um viel Geld. Erstmals beraten die Abgeordneten über den Haushaltsentwurf von Finanzminister Klingbeil für das kommende Jahr. Gleichzeitig geht der Blick weiter. Bis 2030 steht die Finanzplanung auf dem Prüfstand. Wo die Regierung sparen will, wofür mehr Geld vorgesehen ist und wie die Pläne aussehen, berichtet Anne-Kathrin Mellmann.
2: Mehr Geld ausgeben und noch höhere Schulden machen. Klingbeil plant im kommenden Jahr rund 555 Milliarden Euro auszugeben. Das sind etwa 31 Milliarden mehr als in diesem Jahr. 2030 sollen es schon 635 Milliarden an Ausgaben sein. Schulden will der Staat im kommenden Jahr fast 119 Milliarden aufnehmen. Da sind einige Umschichtungen vorgesehen. Mehr Geld ausgeben können vor allem die Bereiche Verteidigung, Infrastruktur, Digitalisierung. Allein das Verteidigungsministerium hat 27 Milliarden Euro mehr als in diesem Jahr.
1: Viele Menschen in Deutschland blicken besorgt auf den Wahlsieg der AfD in Sachsen-Anhalt. Das zeigt eine repräsentative Umfrage für den ARD-Deutschland-Trend. Demnach sind rund 2/3 der Befragten beunruhigt über das Ergebnis. Und gleichzeitig zeigt sich ein geteiltes Bild. 45% könnten sich vorstellen, dass AfD-Spitzenkandidat Siegmund Ministerpräsident wird. Fast die Hälfte ist dagegen. Bei der Bewertung der Bundesregierung fällt das Urteil dagegen klarer aus. Fast 9 von 10 Deutschen sind mit der Arbeit der schwarz-roten Koalition unzufrieden. Nach dem tagelangen Flugchaos wegen eines Vulkanausbruchs in Indonesien normalisiert sich die Lage langsam wieder. Insgesamt sind 6 der ursprünglich 8 betroffenen Flughäfen wieder geöffnet, auch der größte des Landes bei Jakarta. Gestern saßen mehr als 340.000 Menschen an den Flughäfen fest. Die deutschen Basketballerinnen stehen bei der Heim-WM in Berlin in der K.O.-Runde. Nach dem 83-58 Erfolg gegen Mali geht es für das Team von Trainer Olaf Lange jetzt gegen Südkorea um das Ticket fürs Viertelfinale. Aus der ARD-Sportredaktion Armin Lehmann.
3: Das Beste kam zum Schluss der Gruppenphase. Luisa Geiselsöder und Frieda Bühner ragten heraus aus einem insgesamt starken Team, das seine beste WM-Leistung ablieferte. Schon heute Abend müssen Deutschlands Basketballerinnen wieder ran. Gegen Korea geht es um den Einzug ins Viertelfinale. Die Koreanerinnen spielen schnell, treffen viele Dreier. Doch erst im März haben die DBB-Frauen die Asiatinnen überaus deutlich bezwungen und sie sind daher in der vermutlich ausverkauften Berlin-Arena auch klarer Favorit.
1: Das Wetter für Deutschland. Heute Nacht teils klar, teils wolkig. Hier und da ein Schauer bis zu 11 Grad. Tagsüber in der Südosthälfte häufiger Sonne. Nach Nordwesten hin dichtere Wolken bei 19 bis 34 Grad. Gleich ist es 3.03 Uhr.
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4: Normaler Verkehr auf den bayerischen Straßen. Wir wünschen weiterhin gute Fahrt.
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1: Tove Lo und Stromae, Des Fleurs.

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1: Audrey Hobart, Sue Me.
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1: Normaler Verkehr auf den bayerischen Straßen. Wir wünschen weiterhin gute Fahrt.
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0: Greenwald hatte großes Glück, denn die Musik ist ihr quasi in die Wiege gelegt worden.
1: Ich bin mit Musik aufgewachsen. Mein Papa ist Musiker und der hat mir dann auch das Klavierspielen beigebracht. Und so habe ich dann ziemlich früh angefangen, eigene Songideen am Klavier auszuprobieren. Ich bin dann auch in den Chor gegangen und habe einfach immer schon wahnsinnig gerne gesungen.
0: Und sie kann sich perfekt in die Lage von Newcomerinnen und Newcomern hineinversetzen. Schon seit einigen Jahren arbeitet Greenwald als Moderatorin bei einem Münchner Privatsender und stellt selbst neue Bands vor. Ein großartiger Song ist für mich einer, bei dem man genau weiß, dass der Künstler oder die Künstlerin etwas verarbeitet hat, sagt die Radiomoderatorin Greenwald. Und worum geht's in ihrer neuen Single Chaos of My Mind?
1: Im Song Chaos of My Mind geht's um kreatives Chaos und um meine Eigenschaft zu tagträumen.
0: Kate Bush und Taylor Swift gehören zu Greenwalds großen Idolen. Zwei völlig unterschiedliche Popmusikwelten, die auch ihren eigenen Sound prägen.
1: Ich würde sagen, nostalgisch, emotional und catchy.
0: Greenwald, ein Musiktipp von Dagmar Golle.
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1: Greenworld aus München. Cares of my mind.
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1: Um 4 Uhr mit Marc Geißler. Nach dem schlechten Abschneiden bei der Landtagswahl in Sachsen-Anhalt will sich die CDU neu aufstellen. Im Herbst soll laut der Partei ein neuer Landesvorstand gewählt werden. Damit wird auch ein Nachfolger für Parteichef Schulze gesucht. Einer hat seine Kandidatur bereits angekündigt. Sepp Müller, er ist aktuell Vizechef der Unionsfraktion im Bundestag. Bundeskanzler Merz sprach mit Blick auf das Wahlergebnis von einer der schlimmsten Niederlagen der CDU seit Jahrzehnten. Bayerns Ministerpräsident Söder sagte, das Ergebnis sei ein Schock, aber auch ein demokratisches Votum. Jetzt müsse die AfD zeigen, mit wem und vor allem wie sie in Sachsen-Anhalt regieren wolle, so Söder. Kaum eine Bildungsstudie sorgt in Deutschland für so viel Aufmerksamkeit. Am Vormittag werden in Berlin die Ergebnisse der neuen PISA-Studie vorgestellt. Aus der Wissenschaftsredaktion Anne Küch.
2: Vor 25 Jahren schockierte das Ergebnis die Deutschen. Sowohl im Lesen, Rechnen als auch in den Naturwissenschaften schnitten die Schüler schlechter ab als andere Länder. Besonders bitter war, der Schulerfolg hing hierzulande stark davon ab, aus welchem Elternhaus sein Kind kam. Deutschland reagierte. Schulen bekamen klarere Vorgaben, Vergleichstests wurden eingeführt. Rund 10 bis 15 Jahre lang holte Deutschland deutlich auf, doch ab 2015 ließen die Leistungen wieder deutlich nach. Gemessen wurde in den vergangenen 25 Jahren jedenfalls viel. Entscheidend ist, was von den Erkenntnissen tatsächlich im Klassenzimmer ankommt.
1: Annalena Baerbocks Amtszeit als Präsidentin der UN-Generalversammlung endet heute. Nach einem Jahr an der Spitze der Vollversammlung hat die ehemalige deutsche Außenministerin in einem dpa-Interview Bilanz gezogen. Dabei sprach sie über politischen Druck, Falschbehauptungen und Machtspiele, unter anderem mit Russland und den USA. Baerbock warnte zugleich davor, dass die UN und das internationale Recht immer stärker unter Druck geraten. Nach ihrem Abschied will sie sich erstmal aus der Öffentlichkeit zurückziehen und an der Columbia-Universität in New York unterrichten. Die SV Elversberg begeistert als Aufsteiger gerade viele Fußballfans in der Bundesliga. Doch ausgerechnet beim bislang größten Spiel der Vereinsgeschichte am Sonntag gegen den FC Bayern darf Trainer Vincent Wagner nicht an der Seitenlinie stehen. Das DFB-Sportgericht hat seinen Einspruch gegen die gelb-rote Karte vom Wochenende abgewiesen. Selbst die Bayern und DFB-Schiedsrichterchef Kircher bezeichneten die Situation als unglücklich. Elversberg kann gegen die Entscheidung aber nochmal Einspruch einlegen. Das Wetter für Deutschland: tagsüber in der Südosthälfte häufig Sonne, nach Nordwesten hin immer dichtere Regenwolken, am Abend und im Süden einzelne Gewitter, 19 Grad an der Nordsee, 34 Grad örtlich im Süden, morgen kühlt es dann deutlich ab bei 10 bis 20 Grad. Es ist gleich 4.03 Uhr.
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3: Normaler Verkehr auf den bayerischen Straßen. Wir wünschen weiterhin

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2: Wie wär's mal mit einem Naturbad statt dem klassischen Chlorfreibad? Könnt ihr euch wie so einen großen Badeteich vorstellen, wo Pflanzen sind und Kies und Mikroorganismen, die das Wasser reinigen, sprich also deutlich weniger Chemie und ist natürlich besser für empfindliche Haut. Und der Veranstalter Fitreisen hat über 80.000 Google-Bewertungen von Naturbädern in ganz Deutschland ausgewertet. Und was glaubt ihr, wer da abräumt? Bayern. Bestes Naturbad Deutschlands laut Ranking, der Aschauer Weiher in Bischofswiesen im Landkreis Berchtesgadener Land. Insgesamt sind 62 von 218 Naturbädern im Freistaat und kein anderes Bundesland kommt im Schnitt auf bessere Bewertungen. Schön, oder? Es gibt natürlich noch jede Menge andere tolle Naturbäder, zum Beispiel das Naturbad in Neukirchen beim Heiligen Blut in der Oberpfalz oder das Naturfreibad Bad Clevers in Unterallgäu. Und was gibt es dort auf jeden Fall bestimmt auch?
3: Pommes, Eis.
2: Zwei Sachen, die immer sein müssen. Egal wo Wasser ist, gibt's Eis und Pommes.
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1: Normaler Verkehr auf den bayerischen Straßen. Wir wünschen weiterhin gute Fahrt.
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0: In dem Song Good News wünscht sich Delua gute Nachrichten inmitten von Kriegen und Katastrophen. Sie fragt, wo ist die Liebe, wo die Einigkeit? Du und ich, wir können Dinge verändern. Lass uns gute News produzieren. Conscious Pop nennt Delua ihre Musik. Ein Sound, zu dem man tanzen kann, der aber auch zum Nachdenken anregen soll. Über Themen, mit denen die studierte Psychologin in ihrer Praxis fast täglich konfrontiert wird. Musik war übrigens schon immer Teil ihres Lebens.
1: Ich habe mit 4 Jahren, glaube ich, meinen ersten Kassettenrekorder bekommen, wo ich mich so selbst aufnehmen konnte. Da habe ich dann schon Songs recorded. Und mit 6 habe ich Klavierunterricht bekommen. Bei uns zu Hause lief immer Musik. Mein Papa hat so laut Musik gehört, dass öfters mal die Polizei kam und gesagt, er müsste mal seine Anlage leiser machen. Also Musik war immer schon da.

0: Nachdem sie früher in verschiedenen Bands gesungen hat, geht die Münchnerin Delua seit 2023 solo auf die Bühne. Mit Elektropop und einer starken Stimme, die mühelos zwischen Singen und Sprechgesang wechselt. Mit Songs, die gesellschaftliche Probleme aufgreifen und den Dschungel der Emotionen. Dazu gehört auch das Erwachsenwerden auf ihrer neuen Single I'm Still Figuring Out Adulthood.
1: Inhaltlich geht es um diesen inneren Widerspruch. Auf dem Papier bin ich eigentlich total erwachsen, übernehme Verantwortung, habe mein Leben irgendwie im Griff und gleichzeitig gibt es einfach immer wieder die Momente, in denen ich mich komplett überfordert fühle. Von Alltagssachen, von Erwartungen, Termine jonglieren, funktionieren, für alle da sein und dann denke ich mir manchmal einfach nur so, wie zur Hölle soll denn das gehen und wie machen alle anderen das?
0: Delua verpackt all diese Fragen in einen Sound, zu dem man richtig Party feiern kann. Delua, ein Musiktipp von Dagmar Golle.
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1: Delua aus München. I'm still figuring out adulthood.
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2: Um 5 Uhr mit Tine Marx. Guten Morgen. Nach dem schlechten Ergebnis der CDU in Sachsen-Anhalt will sich die Partei dort neu aufstellen. Wie Ministerpräsident Sven Schulz am Abend angekündigt hat, soll der neue Landesvorstand voraussichtlich im November gewählt werden. Derweil äußert sich eine Mehrheit der Deutschen besorgt über das Wahlergebnis. Das zeigt eine repräsentative Blitzumfrage für den ARD-Deutschland-Trend Extra. Nur sehr wenigen, nämlich 8%, ist das Ergebnis der Wahl egal. Einzelheiten von Markus Sambale.
3: Deutschland ist in zwei Hälften gespalten. Bei der Frage, ob AfD-Kandidat Ulrich Siegmund nach dem Wahlsieg in Sachsen-Anhalt zum Ministerpräsidenten gewählt werden sollte, wenn er dafür auch ohne eigene Mehrheit die nötigen Stimmen von anderen zusammenbekommt. 45% der Befragten sind dafür. 48% meinen, AfD-Mann Siegmund sollte nicht zum Ministerpräsidenten gewählt werden. Im ARD-Deutschland-Trend Extra sagen gut 3/4 der Befragten, die Bundesregierung habe einen solchen Denkzettel verdient.
2: In Indonesien sind mehrere Flughäfen wieder geöffnet, auch der wichtigste der Hauptstadt Jakarta. Sie waren mehrere Tage lang gesperrt, weil der Vulkan Anak Krakatau am vergangenen Freitag ausgebrochen war. Die umliegenden Gebiete waren mit Aschewolken überzogen. Wenn der Wissensstand der Schülerinnen und Schüler abgefragt wird, dann sorgt das immer wieder für Aufsehen und Diskussionen. Am Vormittag werden die aktuellen Ergebnisse der PISA-Studie vorgestellt. Ein internationaler Bildungsvergleich, an dem rund 760.000 Schüler im Alter von 15 Jahren teilnehmen. Laut der Bild-Zeitung sollen Deutschlands Schüler schlechter abgeschnitten haben als bei der letzten Erhebung im Jahr 2022. Vor Begeisterung die Arme in einer Achterbahn hochreißen. Das hat für einen Besucher des Oktoberfests in München ein schmerzhaftes Ende genommen. Er wollte Entschädigung und jetzt ist das Urteil gefallen.
4: Während der Fahrt hat er die Hände nach oben in die Luft gestreckt und dabei ist er nach seinen Ausführungen mit der rechten Hand gegen einen Stahlträger gestoßen. 10.000 Euro Schmerzensgeld wollte er deshalb von der Betreiberin des Fahrgeschäfts. Denn es habe zwar Warnschilder gegeben, wonach das Hinausstrecken von Armen und Beinen untersagt sei, das habe jedoch nicht hinreichend deutlich gemacht, dass das Hochreißen der Arme über den Kopf ebenfalls verboten sei. Beim Amtsgericht hielt man die Beschilderung für eindeutig. Die Klage auf Schmerzensgeld wurde deshalb abgewiesen. Aus München, Birgit Grundner.
2: Zum Sport. Bei der Basketball-Heim-WM in Berlin haben die deutschen Spielerinnen ihr letztes Gruppenspiel deutlich gewonnen, nämlich mit 83-58 gegen Mali. Damit Deutschland den Einzug ins Viertelfinale schafft, muss die Mannschaft erst noch Südkorea besiegen. Heute Abend um 20.45 Uhr geht's los. Das Wetter in Bayern. Heute kann es zunächst neblig sein, sonst ist es sonnig bis locker bewölkt. An den Alpen föhnig. Höchsttemperaturen liegen bei 28 bis 34 Grad.
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5: Vorsicht auf der B16 Ingolstadt-Regensburg zwischen Kelheimhafen und Lengfeld. Laufen nach einem Unfall Menschen auf der Fahrbahn. A6 Heilbronn Richtung Nürnberg. Zwischen Herrieden und Ansbach ist wegen Bergungsarbeiten die rechte Spur gesperrt.
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1: Wir klären Dinge, die Menschen bewegen, die heiße Diskussionen auslösen, aber bei denen es noch keine offizielle Regelung gibt, und klären das dann ein für alle Mal.
2: Boah, das klingt ganz schön hochtrabend jetzt, so Dinge, die die Welt bewegen.
1: Finde ich gut. Ab jetzt immer hier im Bayern 3 bei den Frühaufdrehern. Heute das Thema: Wenn wir beim Telefonieren getrennt werden, können wir dann bitte nicht darüber reden 5 Minuten? Hey, jetzt warst du weg. Ja, ich weiß. Warum? Also ich habe 5
2: Also
1: Weichen.
2: Ich habe volles Netz.
1: Genau. Sondern wir machen einfach an der Stelle weiter, wo wir waren.
2: Der Florian, der schlägt den Kompromiss vor.
3: Wenn man es gar nicht erwähnt, fände ich es auch komisch, weil also das ist ja offensichtlich passiert, aber also ich würde das definitiv nicht so lang machen.
2: Das finden viele von euch, die sich hier gemeldet haben. Und die Maren, die hat einen Vorschlag für einen festen Satz. Weißt du, dass man einfach, wenn man dann wieder zusammen ist, dass man dann sagt, so, das immer wieder, und dann weiterspricht. Also gar nicht darauf eingeht, warum, sondern sagt so, das, ah, jetzt habe ich dich wieder. Übrigens, und
1: find
2: dann weiterspricht.
1: Super. Also, haben wir es heute geklärt. Ein für alle Mal. Wenn die Verbindung abbricht, wird nicht mehr diskutiert darüber. Wir sagen, das immer wieder, und dann geht's mit dem Gespräch weiter.
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1: Um 5.30 Uhr mit Tine Marx. Guten Morgen. Während darüber diskutiert wird, ob und wie zum ersten Mal ein AfD-Politiker Ministerpräsident werden kann, zieht die CDU in Sachsen-Anhalt Konsequenzen aus ihrem schlechten Wahlergebnis. Sie landete weit abgeschlagen auf Platz 2 hinter der AfD. Die CDU wird sich dort also neu aufstellen. Annette Schneider-Solis berichtet.
2: Der Landesvorstand der Christdemokraten verkündete am Abend, dass er geschlossen zurücktreten werde. Ein neuer Vorstand soll noch in diesem Jahr gewählt werden. Voraussichtlich Ende November, Anfang Dezember. Die CDU-Fraktion schrumpft nach dem historisch schlechten Ergebnis von 40 auf 15 Abgeordnete. Schulze sieht nach dem überragenden Ergebnis der AfD mit fast 44% den Regierungsauftrag beim Wahlsieger.
1: Nach dem Wahlerfolg der AfD sind am Abend in vielen deutschen Städten Menschen auf die Straße gegangen, um ein Zeichen zu setzen. In Berlin waren es laut der Polizei rund 5000 Teilnehmer. Auch in Franken gab es 2 Protestaktionen.
3: In Bamberg zogen um die 350 Menschen vom Marienplatz über die Marienbrücke etwa 1 Kilometer weit bis zum Neptunsbrunnen. Laut Polizei gab es dabei keine besonderen Vorkommnisse. Zur Demo aufgerufen hatte das Bündnis Widersetzen. In Bayreuth gab es am Abend eine Kundgebung im Ehrenhof der Fußgängerzone. Hier kamen aber lediglich um die 20 Menschen, um ihrem Frust über den Wahlerfolg der AfD Luft zu machen. Andrea Schuster, Bayern 3 in Nürnberg.
1: Für was soll in Zukunft wie viel Geld in die Hand genommen werden? Bundesfinanzminister Klingbeil stellt am Vormittag im Bundestag seinen Entwurf für den Haushalt 2027 zur Debatte. Dabei plant er Ausgaben von mehr als 555 Milliarden Euro, etwas mehr als in diesem Jahr. Auch die Neuverschuldung steigt auf fast 119 Milliarden Euro. Dazu kommen neue Kredite, etwa aus den Sondervermögen für die Bundeswehr oder die Infrastruktur. Kritik kam vorab bereits aus der Opposition, der Wirtschaft, von Gewerkschaften und Verbänden. Der Bundesrechnungshof sieht die Regierung wegen der steigenden Ausgaben für Zinsen auf dem Weg in die Schuldenfalle. Kanada erhebt ab heute bis zu 50% Zölle auf US-Importe. Betroffen sind zum Beispiel Stahl und Aluminium oder auch Haushaltsgeräte. Die kanadische Regierung reagiert damit auf gescheiterte Handelsgespräche mit Washington. In der Nacht hat US-Präsident Trump erneut auf seiner Plattform Truth Social provoziert. Er postete eine Nordamerika-Landkarte, die Kanada, aber auch Mexiko, Kuba und Grönland in die US-Flagge eingehüllt zeigt. Zum Sport. Tennisprofi Alexander Zverev spielt gerade um den Einzug ins Viertelfinale der US Open. Die ersten beiden Sätze gegen den Italiener Luciano Dardiri hat Zverev klar gewonnen. Die deutschen Basketballerinnen haben bei der Heim-WM in Berlin das letzte Gruppenspiel gegen Mali gestern Abend klar gewonnen. Um ins Viertelfinale zu kommen, müssen sie heute Abend noch mal ran, und zwar gegen Südkorea. Das Wetter in Bayern. Heute kann es zunächst neblig sein, sonst ist es sonnig bis locker bewölkt. An den Alpen föhnig. Höchsttemperaturen liegen bei 28 bis 24 Grad.
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4: Die A93 Hof Richtung Weiden ist zwischen Selb-West und Höchstädt gesperrt. Dort steht ein defekter LKW im Baustellenbereich. Die B25 Feuchtwangen-Donauwörth ist zwischen Nördlingen und Nördlingen-Süd nach

0: einem LKW-Unfall in beiden Richtungen gesperrt.
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0: Nutella. Sebastians neue Religion. Ihr seid genau richtig, hier in Bayern 3. Zumindest siehst du so aus. Sebastian moderiert seit knapp 2 Stunden mit Nutella im Bart.
1: Jetzt muss ich langsam ein bisschen hinlecken, weil sonst tropft es mehr auf die Hose.
0: Das klingt wunderschön. Sebastian hat gewettet, dass ich es nicht schaffe, blind aus 3 verschiedenen Schoko-Haselnuss-Aufstrichen Nutella rauszuschmecken. Und was soll ich sagen?
1: Ja, natürlich. War easy. War
0: ab
1: wirklich
0: Sekunde
1: easy.
0: Sekunde 1.
1: Wie konnte ich nur so dumm sein?
0: Ja, und jetzt moderiert er mit Nutella im Gesicht. Das ist richtig schön. Und dazu schickt ihr uns schon die passenden Bayern 3 Verhörhammer durch.
1: Bei Yolanda Be Cool hat die Naomi aus Schweinfurt diesen Satz entdeckt. Ich esse so gern Nutella. Jetzt.
0: Das ist geil, oder?
1: Das ist wirklich. Das ist ja deine Hymne.
0: Das habe ich noch nie rausgehört. Das ist ja witzig.
1: Aber schon Schleichwerbung, oder? Ich würde sehr gerne wissen, wie viel Geld Yolanda Be Cool von Nutella zugeschachert bekommen hat für den Verhörer.
0: Bestimmt kommt bald auch Nutocca ums Eck und Nuskati.
1: Vielen Dank für alle, die geschrieben haben. Eure Verhörer mal gerne weiter. 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

0: Hier ein weiteres Highlight.
1: Sebastian.
2: Guten Morgen.
1: Ich hätte dich fast gar nicht erkannt.
2: Wieso?
1: Also, weil wir es gerade von Nutella hatten. Du heute ganz ohne Schoko im Gesicht. Hier im Bayern 3 Studio, was da los?
2: Es tut mir leid, es war mir dann irgendwann doch zu viel. Dann habe ich es wieder weggewischt. Steffi hat gestern gesagt, sie erkennt Nutella blind raus aus Tausenden von Schokocremes. Mhm. 3 habe ich ihr mit verbundenen Augen gegeben, also sie verbundene Augen. Ja. Und es war Nummer 1 Nutella, Nummer 2 Nuskati von Aldi und der Testsieger, auch der teuerste, Goldhelm. Und wirklich, okay, ich muss es sagen, ich verneige mich, weil ich habe es auch selber getestet.
1: Ja.
2: Ich weiß nicht, ob ich es... Also,
1: nee?
2: Bei einer schon, ja? Aber bei 2 fand ich sie schon sehr nah aneinander.
1: Okay.
2: Aber du hast dich ja festgelegt, bevor du überhaupt andere probiert hast.
1: Ja.
2: Und du hast sogar die anderen Marken auch noch rausgeschmeckt. Ja, das ist ja. Wirklich insane.
1: Ja, Nutella Ultra einfach. Ich wünschte, die anderen hätten mir besser geschmeckt. Kein Palmöl, weniger Zucker und sowas. Ja. Ich glaube, sowas ist angeboren. So Nutella-Gen quasi.
2: Ja, ich rufe gleich bei den Kaulitz-Twins an und melde dich an für Wetten, dass.
1: Gerne. Und dann können wir dein Schokogesicht auch allen im Fernsehen zeigen.

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4: Dienstag und das sind die Top-Themen.
5: Sorgnis und Wiedereinschränkungen für Pendler in München erwartet.
4: 6 Uhr und hier ist für euch Tine Max.
5: Guten Morgen. Eine Mehrheit der Deutschen blickt mit Sorge auf den Ausgang der Wahl in Sachsen-Anhalt. Das zeigt eine repräsentative Blitzumfrage für den ARD Deutschland Trend Extra. 2/3 der Befragten sind besorgt und 1/4 freut sich über den Sieg der AfD und 8% ist es egal. Gleichzeitig denkt aber jeder Zweite, die anderen Parteien sollten die AfD stärker einbinden. Mehr von Markus Sambale.
6: Gut 40% sind der Ansicht, dass die anderen Parteien unfair mit der AfD umgehen. Eine knappe Mehrheit von 51% ist dafür, die AfD bei der politischen Arbeit in Zukunft stärker einzubinden. Das Wahlergebnis von Sachsen-Anhalt wird oft als Denkzettel für die Bundesregierung interpretiert. Im ARD Deutschland Trend Extra sagen gut 3/4 der Befragten, die Bundesregierung habe einen solchen Denkzettel verdient. Für den ARD Deutschland Trend Extra hat Infratest DIMAP am Montag rund 1000 Wahlberechtigte repräsentativ befragt.
5: Nach dem desaströsen Wahlausgang in Sachsen-Anhalt zieht der CDU-Landesvorstand Konsequenzen. Man werde die Partei neu aufstellen, hat Ministerpräsident Schulz am Abend nach einer Vorstandssitzung in Magdeburg erklärt. Voraussichtlich im November oder Dezember soll der gesamte Vorstand auf einem Sonderparteitag neu gewählt werden. Bis dahin wird Schulze nach eigenen Angaben den Landesverband führen. Bis zur Wahl eines neuen Ministerpräsidenten bleibt Schulze geschäftsführend im Amt. Wie gut schneiden Schülerinnen und Schüler in Deutschland im internationalen Vergleich beim Lesen oder Rechnen ab? Die Antwort darauf gibt's am Vormittag. Dann wird die neue PISA-Studie vorgestellt. Die Bild-Zeitung berichtet bereits, dass Deutschlands Schüler schlechter abgeschnitten haben als bei der letzten Erhebung vor 4 Jahren. Anna Küch berichtet.
7: Sowohl im Lesen, Rechnen als auch in den Naturwissenschaften schnitten die Schüler schlechter ab als andere Länder, zum Beispiel Japan, Kanada oder auch Finnland. Schulen bekamen klarere Vorgaben, Vergleichstests wurden eingeführt, die frühe Förderung ausgebaut. Rund 10 bis 15 Jahre lang holte Deutschland deutlich auf, doch ab 2015 ließen die Leistungen wieder deutlich nach. Mit Corona kam eine weitere schwere Belastung dazu.
5: Wir schauen nach München. Bevor die Schule nächste Woche wieder losgeht, will die Bahn noch letzte Arbeiten bei der S-Bahn erledigen. Ab heute starten Weichenarbeiten in Pasing. Heißt, auf der Stammstrecke fahren ab 23 Uhr nur die S2 und die S8 komplett regulär. Alle anderen enden vorzeitig, halten nicht überall oder fallen ganz aus. Auch Regional- und Fernzüge, die eigentlich über Pasing fahren, sind betroffen. Zum Tennis. Bei den US Open in New York hat Alexander Zverev das Viertelfinale erreicht. Gegen den Italiener Luciano Daderi gewann er klar in 3 Sätzen. Zverev ist der letzte Deutsche, der noch im Turnier ist.
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8: Da stehen heute nochmal alle Zeichen auf. Sommer! Es wird noch wärmer als gestern und ganz ehrlich, in der Früh war es saufrisch und am Abend auch, aber tagsüber, yesas. Heute wird es also noch heißer am Nachmittag. Wir gehen hoch auf 28 Grad in der Rhön, bis zu 33 an den Alpen. Da ist auch ein bisschen Föhn mit dabei. Sonne und Wolken, das ist der Mix, den wir heute kriegen. Meistens bleibt es trocken, ganz vereinzelt könnte es mal tröpfeln. Und morgen wird es dann, zack, bumm, deutlich kühler. Temperaturen um die 20 Grad. Wir haben echt ordentlich Wind unterwegs. Also es wird sich ganz anders anfühlen als heute. Viele Regenwolken, die durch Bayern ziehen. Und den meisten Regen gibt es an den östlichen Alpen.
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4: 406, wir haben die A93 Hofrichtung Weiden zwischen Selb-West und Höchstädt. Eine Sperre, da steht ein kaputter LKW in der Baustelle und es staut sich. Es gibt eine Umleitung über die U14. Und die B25 Feuchtwangen-Donau-Wörth ist zwischen Nördlingen und Nördlingen-Süd nach einem LKW-Unfall in beiden Richtungen gesperrt. Das war's. Gute Fahrt euch!

0: sind Steffi Fischer und Sebastian Winkler.
1: Guten Morgen.
2: Hey, guten Morgen.
1: Also wir sind motiviert für diesen Dienstag.
2: So was von.
1: Ähnlich wie die Lucy aus Beratshausen.
3: 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Ich liebe euch.
1: Bin ich auch.
2: Das wollen wir auch, was Lucy hat.
1: Ja.

0: Wonderful Life. Mixed up. Okay, 11 Minuten nach 6 hier in Bayern 3. Leute, was ist gerade mit der Liebe los?
1: Oh.
0: Jede Woche rasselt hier irgendeine Trennungsmeldung rein. Letzte Woche hatten wir es doch, Zoe Kravitz und Harry Styles.
1: Das hat dich gepackt, gell?
0: Eventuell ist es noch ein Gerücht. Dann Ferdes und Maschmeyer. Mhm. Und jetzt auch noch das. Annemarie und Wayne Carpendale sind kein Paar mehr.
1: Mhm.
0: Und das seit einiger Zeit schon offenbar.
1: Na klar. Ich glaube, wenn du gut miteinander bist und weißt, dass die Presse sich auf dich stürzt, weil du ein Promi bist, dann würde ich das auch so lang wie möglich geheim halten, bis sich alles beruhigt hat und dann kannst du in die Öffentlichkeit gehen.
0: 19 Jahre waren die jetzt zusammen.
1: Krass, gell?
0: Und leben wegen des Sohnes noch weiter im gemeinsamen Haus, aber sonst ist aus.
1: Und das finde ich richtig geil.
0: Finde ich auch super,
1: das macht ein Freund von mir tatsächlich auch. Die haben sich getrennt und wie krass, also wenn du den Luxus, beziehungsweise in dem Fall den Platz hast und dich verstehst, was ist das für eine coole Lösung auch fürs Kind, dass beide noch da sind, jeder hat seinen eigenen Space, ja, seine eigene, die haben wahrscheinlich jeder ein eigenes Stockwerk und beide können da sein und das Kind muss nicht irgendwie jede Woche von A nach B wandern. Mega, oder?
0: Ey, wenn du das schaffst und wie gesagt, wenn du dir dann irgendwie auch Platz machen kannst, ausweichen kannst, dann finde ich das auch ein super Modell. Sie tut mir ein bisschen leid, die Annemarie.
1: Warum?
0: Weil die moderiert doch immer noch TAF.
1: Ja.
0: Auch komisch. Das erste Mal Moderatorin und Topmeldung mit Annemarie Carpendale. Annemarie Carpendale ist getrennt von...

0: Gleich 20 nach 6 und da spielen wir jeden Morgen Wirklich wahr?
1: Oder nicht?
0: Heute mit der Raffaela, guten Morgen.
1: Guten Morgen.
2: Guten Morgen, Raffaela.
0: Du rätst heute für alle, welche Geschichte wirklich wahr ist und welche nicht. Und hier ist Geschichte Nummer 1.
2: Ein großer Staubsaugerhersteller hat jetzt einen Mini-Mini-Sauger entwickelt. Und zwar saugt er unsere Ohren sauber. Weil mit so einem Sauger zerstören wir weniger feine Härchen im Ohr wie mit Stäbchen. Und Stäbchen gehen immer ein bisschen zu tief. Und deswegen ist der Sauger gut für die Ohren, sagen sie.
0: Mhm. Und bei meiner Geschichte geht es von den Ohren an die Zähne. Es gibt eine neue Zahnbürste, die hat eine eingebaute Kamera und erkennt automatisch deine Zahnzwischenräume. Und da schießt sie dann einen ganz feinen, richtig festen Wasserstrahl durch und katapultiert Essensreste raus. Was meinst du?
1: Okay, ich glaube eher Geschichte 2.
0: Okay, dann nehmen wir das.
1: Ja.
0: Und diese Geschichte, liebe Raffaela La Rosa, der schönste Name, den wir je gehört haben. Mhm. Bist du Italienerin?
1: Ja.
0: Ah, dann muss ich ja sagen, ist certo?
3: Giusto. Oder?
0: Giusto? Das ist die wirklich wahre Story.
1: Ja, davvero.
0: So. Also Raffaele, du kannst dir das Bild der Kamera auch live in der App streamen, kostet halt fast 500 Euro.
2: Ja, das ist so verrückt.
0: Aber gibt's.
1: Also wäre es nicht so teuer, würde ich es mir wahrscheinlich holen, weil ich achte sehr auf meine Gesundheit. Aber also 500 Euro ist
0: schon ein bisschen viel, gell?
2: Ja. Du, aber warten wir mal, bald ist Black Friday, dann sind es vielleicht nur noch 450.
1: Ja, genau.
0: Unser Mini-Woodland von Pure, das Digitalradio, bekommst du kostenlos. Ganz viel Spaß damit.
1: Super, vielen herzlichen Dank.
0: Und das war eine neue Runde. Wirklich wahr?
1: Oder nicht?
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9: So, wir schauen auf die Top-Themen an diesem Dienstag.
10: Verfassungsschutz nach AfD-Erfolg in Sorge und Tennis. Alexander Zverev hat geliefert.
9: 6.30 Uhr, 6:30, jetzt liefert Tine Marx für euch.
10: Guten Morgen. Nach der Wahl in Sachsen-Anhalt geht es darum, ob die AfD künftig dort einen Ministerpräsidenten stellen kann. Spitzenkandidat Sigmund will das Gespräch mit den anderen Fraktionen und Abgeordneten suchen. Derweil machen sich Politiker Sorgen um den Verfassungsschutz und die Sicherheitsbehörden. Mehr dazu von Dani Stahl.
11: Für den Thüringer Verfassungsschutzpräsidenten Stefan Kramer steht fest, sollte die AfD in Sachsen-Anhalt regieren, braucht es Vorkehrungen für den Umgang mit Geheimdienstinformationen. Dem Redaktionsnetzwerk Deutschland sagte er, wenn es konkrete Zweifel am Geheimschutz einer politischen Leitung gäbe, dann müsse man darauf vorbereitet sein, Informationsrechte abzustufen. Das heißt, besonders sensible Informationen sollten dann nur eingeschränkt weitergegeben werden. Kramer betonte, das sei keine politische Sanktion, sondern ein Risikomanagement zum Schutz von Menschenleben, nachrichtendienstlichen Zugängen und Geheimhaltung.
10: Kurz gab es eine Feuerpause in Kiew, während die US-Vermittler dort waren. Die sind allerdings, ohne dass konkrete Ergebnisse bekannt wurden, abgereist und Russland hat die Angriffe wieder aufgenommen. Mehrere Wohnhäuser, Lagerhallen, eine Schule und Autos seien im Zuge der Raketen- und Drohnenangriffe beschädigt worden. Es gäbe mindestens 2 Tote und 7 Verletzte, berichten Medien unter Berufung auf Behördenangaben. In Indonesien sind mehrere Flughäfen wieder geöffnet, auch der wichtigste in der Hauptstadt Jakarta. Sie waren mehrere Tage lang gesperrt worden, weil der Vulkan Anak Krakatau am vergangenen Freitag ausgebrochen war. Die umliegenden Gebiete waren mit Aschewolken überzogen. Luftmatratzen, Musikboxen oder auch Müll. Seit Jahren nimmt das illegale Wildcampen im Naturschutzgebiet Allgäuer Hochalpen zu. Zum Beispiel ist der Geißalpsee dank Instagram und Co. vom Geheimtipp zum Hotspot geworden. Die Alpinpolizei Allgäu reagiert und kontrolliert, wie Johannes Hofmann berichtet.
12: Die Alpinpolizei-Einsatzgruppe Allgäu setzt für die Wildcamper-Kontrollen eine Drohne mit Wärmebildkamera ein. Bereits in den frühen Morgenstunden können die Einsatzkräfte so vom Tal aus sehen, ob oben am Geißalpsee auf 1500 Metern Menschen übernachten. Falls ja, wird kontrolliert, denn eine geplante Übernachtung im Naturschutzgebiet Allgäuer Hochalpen ist nicht erlaubt. Wer erwischt wird, dem droht ein Bußgeld von bis zu 600 Euro.
10: Zum Tennis. Alexander Zverev steht im Viertelfinale der US Open in New York. Er hat den Italiener Luciano Daderica in 3 Sätzen besiegt. Morgen geht's weiter gegen den Niederländer Botik van de Zandschulp. Und zum Basketball. Bei der Heim-WM in Berlin haben die deutschen Spielerinnen ihr letztes Gruppenspiel am Abend gegen Mali deutlich gewonnen. Für den Einzug ins Viertelfinale muss Deutschland erst noch Südkorea besiegen. Los geht's um 20.45 Uhr.
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14: Heute nochmal die Wäsche im Garten oder auf dem Balkon trocknen. Ah, das sind so die kleinen Freuden der Ü30-Menschen. 28 bis 33 Grad werden es heute. Am heißesten wird es an den Alpen. Ab und zu kann es mal tröpfeln. Ansonsten ist es trocken und Sonne ist angesagt. Und morgen dann, bam, Temperatursturz. Nur noch um die 20 Grad. Mit Wind und Wolken und Regen. Am meisten regnet es an den östlichen Alpen.
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9: 6.33 Uhr, wir haben die A8 Salzburg Richtung München zwischen dem Dreieck Inntal und Bad Aibling. 3 Kilometer Stau, da wird die Fahrbahn erneuert und es sind 2 Spuren gesperrt, 20 Minuten plus. Dann die A93 Hof Richtung Weiden zwischen Selb-West und Höchstädt. Eine Sperre, da steht ein kaputter LKW in der Baustelle und es staut sich. Die Umleitung ist die U14. Die B16 Donauwörth Richtung Regensburg zwischen der B13 bei Oberstimm und Manching. Stau, Viertelstunde. Und die B25 Feuchtwangen Donauwörth zwischen Nördlingen und Nördlingen Süd nach dem LKW-Unfall in beiden Richtung in der Sperre. Das war's. Gute Fahrt.

0: Nochmal Sommer, hat die Steffi gesagt. Das heißt nicht nur Wäsche raus zum Trocknen, sondern auch alles nochmal an, oder?
1: Mhm, was man an Sommerklamotten noch zu Hause hat. Das Kleid würde ich gerne nochmal tragen. Die kurze Hose, ja raus damit. Heute ist nochmal die vielleicht letzte Chance.
0: Wird dann halt vielleicht ein bisschen heiß, wenn man alles übereinander dann nochmal anzieht. Aber besser, wenn jetzt ein Jahr das alleine im Schrank hängt, oder?
2: Ja.

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2: Heute ist es die Vicky Abelmann aus Würzburg und bei ihr hat sich ziemlich viel verändert in letzter Zeit.
3: Sie wohnt nämlich nicht mehr allein.
4: Wenn man so frisch zusammenzieht, ne, da fallen einem ja die ganzen positiven Eigenschaften von deinem Gegenüber total verstärkt auf. Ja. Und zum Beispiel mein Freund, der ist total gegen Lebensmittelverschwendung. Der ist der Meinung, wenn man wegfährt, dann muss der Kühlschrank leer sein. Und es ist total cool, weil er ist gestern weggefahren. Ja, der ist leer, wirklich. Ja. Aber das ist cool. Und vor allem, wenn man so zusammenzieht, ne, dann gibt es ja so Eigenschaften, die muss man sich aneignen. Und da muss man sehr schnell sein, weil ansonsten ist man ja der uncoole, genervte Part. Und mein Freund war sehr schnell bei ein paar Sachen. Weil, also, ihr kennt es vielleicht, aber der findet nichts mehr. Also der kommt in die Wohnung, legt seinen Geldbeutel hin und steht dann da, wo ist mein Geldbeutel? Und das ist eine Verantwortungslosigkeit, also da bin ich neidisch drauf. Weil stellt euch mal vor, wir würden das alle so machen, ne? Dann würden wir alle durch die Stadt laufen, so, Entschuldigung, haben Sie mein Fahrrad gesehen? Ach, hätte ich mir merken müssen, wo ich das absperre? Achso, das wusste ich ja nicht, stand ja nicht im Vertrag.
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0: Weil wir es gerade in der Comedy Station hatten, hier im Bayern 3.
1: Guten Morgen.
0: Das Thema Zusammenziehen. Guten Morgen. Was könnte daran tricky sein am Zusammenziehen? Und zack, hat sich da die Melli gemeldet. Die kennt von ihrem Freund etwas.
2: Vor kurzem hat er 2 Packungen Q-Tips gekauft. Und ich sag, die sind noch im Schrank. Nee, da habe ich geguckt, da waren keine. Ich beschreiß den Schrank auf, da waren 2 Packungen Q-Tips noch drin. Also wir haben jetzt 4 Packungen.
1: Super.
0: Lustig, etwas, wir, das jeder kennt,
1: genau,
0: oder?
1: Ja, weil wir auch drüber geredet haben, als wir die Comedy Stage gehört haben. Wir glauben, jedes Pärchen kennt den Satz. Schatz, wo ist denn eigentlich?
0: Einer sucht immer und einer weiß immer, wo es ist.
1: Ja, ich würde schon ehrlich zugeben, meistens kommt der Satz von Männern. In meinem Fall auch sehr oft von mir. Ja. Ich bin wie die Kinder so. Die immer, Mama, ich, Schatz, Schatz. Meine Verteidigung, wir sortieren anders.
0: Ihr sortiert anders.
1: Also okay. Ich mache gern alles thematisch und meine Frau hat eine andere thematische Vorstellung.
0: Wie denn? Wie kann man da eine verschiedene Vorstellung haben?
1: Na, zum Beispiel für mich ist eine Massagepistole
0: ja
1: ein Ding, was in die Gesundheitssachen-Schublade kommt. Und sie tut's in Sport. Und dann ist es weg und dann muss ich, Schatz, wo ist denn die...
0: Schau mal, bei uns flackt die einfach immer auf der Couch rum. So, das ist das andere Extrem, das ist unsere Ordnung. Bei mir, aber weil du sagst meistens Männer, glaube ich, gehe ich mit, aber bei mir ist es leider genau umgekehrt.
1: Das wundert mich gar nicht.
0: Also, das ist wirklich, ich finde zum Beispiel meine AirPods nicht. Ja? Ich weiß auch nicht, wann ich sie das letzte Mal benutzt habe. Mein Freund kann gar nicht wissen, wo die sind. Und dann greift er eine bestimmte Handtasche und da sind sie drin. Und jetzt denke ich mir echt manchmal, der weiß alles. Woher weiß er das? Der ist verrückt.
1: Woher weiß er denn das?
0: Ja, woher weiß er denn
1: wissen
0: das?
1: Wir nicht.
0: Ich weiß es nicht.
1: Also bist du der Mann quasi?
0: Ja, mal wieder in der Situation, gell? Irgendwie.
1: Also ich finde, langsam sollten wir echt den Sendungsnamen ändern.
3: Ja. Steffen Fischer und Sebastian Winkler sind
4: die Frühaufdreher in Bayern 3.

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12: Gleich geht's weiter im Bayern Süd Radio Nummer 1 mit Carrie Hilson mit Joe. End of Beginning. Klopp gibt's und viele mehr. Wir haben für euch wie immer alle Hits von heute.
13: Und alles, was wichtig ist an diesem Dienstag.

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1: Das sind die Top-Themen.
2: Nach AfD-Wahlsieg, wie geht's weiter in Sachsen-Anhalt? Und Achterbahnfahrt mit Folgen, Kläger bekommt kein Schmerzensgeld.
1: 7 Uhr ist es und hier ist Tine Marx.
2: Guten Morgen. Nach dem schlechten Ergebnis der CDU in Sachsen-Anhalt will sich die Partei dort neu aufstellen. Wie der Ministerpräsident Sven Schulz am Abend angekündigt hat, soll der neue Landesvorstand voraussichtlich im November neu gewählt werden. Derweil äußert sich eine Mehrheit der Deutschen besorgt über das Wahlergebnis. Das zeigt eine repräsentative Blitzumfrage für den ARD-Deutschland-Trend extra. Nur sehr wenigen, nämlich 8%, ist das Ergebnis egal. Einzelheiten von Markus Sambale.
3: Deutschland ist in zwei Hälften gespalten bei der Frage, ob AfD-Kandidat Ulrich Siegmund nach dem Wahlsieg in Sachsen-Anhalt zum Ministerpräsidenten gewählt werden sollte, wenn er dafür auch ohne eigene Mehrheit die nötigen Stimmen von anderen zusammenbekommt. 45% der Befragten sind dafür. 48% meinen, AfD-Mann Siegmund sollte nicht zum Ministerpräsidenten gewählt werden. Im ARD-Deutschland-Trend extra sagen gut 3/4 der Befragten, die Bundesregierung habe einen solchen Denkzettel verdient.
2: Wenn der Wissensstand der Schülerinnen und Schüler abgefragt wird, dann sorgt das immer wieder für Aufsehen und Diskussionen. Am Vormittag werden die aktuellen Ergebnisse der PISA-Studie vorgestellt. Ein internationaler Bildungsvergleich, an dem rund 760.000 Schüler im Alter von 15 Jahren teilnehmen. Laut der Bild-Zeitung sollen Deutschlands Schüler schlechter abgeschnitten haben als bei der letzten Erhebung im Jahr 2022. Australien hat im vergangenen Jahr weltweit das erste Social-Media-Verbot für unter 16-Jährige verhängt und geht jetzt den nächsten Schritt. Nutzer sollen künftig selbst entscheiden können, ob Algorithmen ihren Feed bestimmen. Sie sollen die Wahl bekommen, ob der Algorithmus die Inhalte bestimmen soll oder ob man nur Beiträge von Freunden oder ausgewählten Leuten sehen will. Die Regierung hat einen Gesetzentwurf vorgestellt, der Plattformen verpflichten soll, Usern diese Wahlmöglichkeit anzubieten. Vor Begeisterung die Arme in einer Achterbahn hochreißen. Das hat für einen Besucher des Oktoberfests in München ein schmerzhaftes Ende genommen. Er wollte Entschädigung und jetzt ist das Urteil gefallen.
4: Während der Fahrt hat er die Hände nach oben in die Luft gestreckt und dabei ist er nach seinen Ausführungen mit der rechten Hand gegen einen Stahlträger gestoßen. 10.000 Euro Schmerzensgeld wollte er deshalb von der Betreiberin des Fahrgeschäfts. Denn es habe zwar Warnschilder gegeben, wonach das Hinausstrecken von Armen und Beinen untersagt sei, das habe jedoch nicht hinreichend deutlich gemacht, dass das Hochreißen der Arme über den Kopf ebenfalls verboten sei. Beim Amtsgericht hielt man die Beschilderung für eindeutig. Die Klage auf Schmerzensgeld wurde deshalb abgewiesen. Aus München, Birgit Grundner.
2: Alexander Zverev steht im Viertelfinale der US Open. Er besiegte den Italiener Luciano Daderi in New York in 3 Sätzen. Im Viertelfinale trifft der Hamburger morgen auf den Niederländer Botik van der Zandschulp.
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5: Bei uns wird es heute heißer als in Nizza. Da werden es 29 Fickig. Grad. Pula in Kroatien 30 Grad. Korsika auch 30 Grad. Wow. Bei uns heute bis zu 33 Grad. Mit Sonne, Wolken und ein paar Tröpfchen maximal. Das ist der heißeste Tag der Woche und erstmal auch der letzte. Morgen haben wir einen krassen Wetterumschwung. Also da sind es dann nur noch 20 Grad im Schnitt. WTF, also 13 Grad nach unten. Also ist üblich für die Jahreszeit, aber so ein krasser Sprung. Morgen dazu viele Wolken, Wind und immer mal wieder Regenschauer.
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1: Gleich 4:07. Wir haben die B25 Feuchtwangen Donauwörth. Zwischen Nördlingen und Nördlingen Süd nach dem LKW-Unfall in beiden Richtungen eine Sperre. Dann noch die B299 Altenmarkt Richtung Landshut. Zwischen Abzweigung Geisenhausen-Gerzen und Landshut-Kaserneneck. Hier 2 Kilometer Stau. Da sind es 20 Minuten. Gute Fahrt euch.

0: Sebastian Winkler. Schönen guten Morgen.
1: Hey, Morgen. Und heute kommt ein ganz besonderes Buch raus. Asterix, aber auf Niederbayerisch.
0: Aus dem Kampf der Häuptlinge wird der große Watschentanz. Wir freuen uns auf die Dialoge von Obelix.
2: Wurzel habe ich gefressen.
0: Oder
2: wo ist denn die Maus mit dem Zaubertrank? Bringen wir mal Ebsummer.
0: Ebsummer. Asterix, groß Niederbayerisch.

0: 10 Minuten nach 7 hier im Bayern 3. Guten Morgen.
1: Morgen.
0: Und wir freuen uns schon den ganzen Morgen auf zwei Jungs, die sie alle hatten. David Guetta, Tiesto, Bowser, Andrea Bocelli, Robin Schulz. Es sind Lukas und Felix, a.k.a. Fastboy.
1: Einer der großen Acts am Samstag in Straubing. Woohoo. Auf unserem Pop-Up-Festival. Guten Morgen, ihr zwei.
2: Guten Morgen, schönen guten Morgen.
0: Ja, guten Morgen, ihr zwei.
1: Ihr seht ganz schön fit aus, für heute früh noch in den Flieger gestiegen.
2: Ach ja, man tut sein Bestes.
0: Haben wir gerade gesagt, ihr kommt schon wieder aus dem Urlaub, gell?
2: Und dann das genau, das wird uns jetzt hier wieder unterstellt. Fastboy macht nur Urlaub,
0: Wahnsinn.
2: Ausschließlich. Aber wir haben gerade schon gesagt, natürlich nur, um mit ganzer Frische und mit voller neuer Kraft zu Bayern 3 zu kommen.
1: Ja. Sehr gut. Also. Und zum Pop-Up-Festival, da freuen wir uns schon sehr drauf.
0: Leonie wird ja auch auf der Bühne stehen. Sind die eigentlich ab und zu? Weil ich meine, beide Musik, beide super erfolgreich.
2: Beide aus Bayern auch. Ja. Obwohl man ja sagen muss, wir kommen ja natürlich aus Franken ursprünglich.
1: Aus dem besseren Bayern.
2: Muss man, ne, das
1: sagst du das
2: du
1: auch
2: jetzt
1: so? Bist du Franke? Das sage ich jeweils zu dem,
2: der das je nachdem, wo er herkommt.
1: Schwaben, das bessere Bayern.
2: Na, wir haben in der Vergangenheit schon mal an Sachen gearbeitet. Wir waren auch schon zusammen im Studio. Ist aber jetzt schon wieder ein bisschen länger her. Aber grundsätzlich, also wir sind dabei, wenn der Song, wenn es den richtigen Song gibt.
3: Müssen wir vielleicht mal ansprechen am Samstag dann.
2: Ja, müssen wir uns vielleicht nochmal. Leonie, komm,
1: mach mal. Und wir sind dann quasi die Song-Wingmans.
0: Oh yeah.
1: Wir helfen mit.
2: Alright.
1: Der Morgen mit Fastboy. In einer halben Stunde sprechen wir über einen Club. Exklusiver als das Berghain.
0: Oh.
1: Mal schauen, ob Fastboy da reinkommt. Klären wir heute Morgen hier bei uns in der Show. Bye.

0: Gleich 20 nach 7 in Bayern 3.
1: Morgen.
0: Ladies and Gentlemen, wir haben jetzt was Neues mit euch vor. Wir spielen eine Runde. Denkst du das Gleiche? Bist du raus? Bayerns größtes Gedankenspiel.
1: Ja, das Coole ist, alle können mitmachen. Egal, wo ihr gerade seid, egal, was ihr tut, ohne Anmeldung, einfach so. Mhm. Und die Spielregeln sind denkbar einfach. Ich nenne jetzt immer eine Kategorie. Und wenn ihr das Gleiche denkt, heute wie Steffi, dann seid ihr raus. Sonst geht's weiter. Mal schauen, wie weit ihr kommt. Heute nochmal über 30 Grad, deswegen jetzt in der Spätsommer-Edition. Stephanie.
0: Ja, bitte.
1: Was war Vegetarisches, was du auf den Grill packst?
0: Halloumi.
1: Oh, ist das fies.
0: Weißt du, warum?
1: Da sind ja gleich fast alle raus.
0: Also, Halloumi haben viele haben gesagt. So viele jetzt an Halloumi gedacht?
1: Schon.
0: Okay, I'm sorry.
1: Also, wenn ihr Halloumi gedacht habt, ja, seid ihr raus.
0: Oh, schade.
1: Ein okay. Sommersong. Mhm. Auf Deutsch. Mhm.
2: Wann wird's mal wieder richtig Sommer?
0: Okay.
1: Finde ich gut, aber ich dachte, du sagst irgendwas ab in Süden oder so. Wie kommst du denn so auf Rudi Carrell?
0: Keine Ahnung. Weil ich wahnsinniger Rudi Carrell-Ultra bin. Ich weiß es nicht, keine Ahnung.
1: Denkt ihr auch an Rudi? Seid ihr raus. Überraschung.
0: Denk oft an Rudi.
1: Dann ein Kleidungsstück bei 30 Grad.
0: Ein Spaghetti-Träger-Top.
1: Wenn ihr Spaghetti-Träger-Top gesagt habt, dann seid ihr raus. Viele Männer werden noch drin sein.
0: Ja, glaubt ihr, es sind noch einige drin? Okay.
1: Ein Wort, das du im Spanien-Urlaub gelernt hast.
0: Vecinos.
1: Was heißt das?
0: Nachbarn.
1: Warum kannst du Nachbarn?
0: Somos los nuevos vecinos. Weil ich mal 2 Wochen versucht habe, Spanisch zu lernen vor dem Urlaub und das ist der einzige Satz, den
1: Und dann dachtest du gleich, du ziehst hin und sagst, wir sind die neuen Nachbarn.
0: Wir sind die neuen Nachbarn, heißt es.
1: Okay, genau, wenn ihr Vecinos hattet, dann seid ihr raus. Und last but not least, ein Eisbecher ohne Früchte.
0: Easy. Esse ich nie mit Früchten. Nussknacker.
1: Was ist das?
0: Hä, Nussknacker?
1: Kenn ich nicht.
0: Schoko, Vanille und Haselnuss und Sahne drauf und dann noch Soße und dann natürlich ganz viele Haselnüsse.
1: Also wenn ihr jetzt nicht an Nussknacke gedacht habt, dann habt ihr es bis zum Ende geschafft.
0: Sehr gut.
1: In Bayerns größtem Gedankenspiel. Glückwunsch. Und nächste Woche gibt es eine neue Runde. Denkst du das Gleiche? Dann bist du raus. Hier in Bayern 3.

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6: Am Dienstag sind das die Top-Themen.
7: Nach der Wahl in Sachsen-Anhalt Nachbesserungen bei Reformen gefordert und Passau erstellt ein Konzept für einen Blackout.
6: 7.30 Uhr, halb acht und hier ist für euch Tine Marx.
7: Guten Morgen. Nach dem Wahlsieg der AfD in Sachsen-Anhalt gibt es Forderungen nach Konsequenzen. Der Sozialverband Deutschland verlangt eine Kurskorrektur von der Bundesregierung. Konkret geht es dem Verband um die geplanten Reformvorhaben im sozialen Bereich. Veronika Streuer berichtet.
8: Es brauche Reformen, die die Menschen verlässlich absichern, Belastung gerecht verteilen und die öffentliche Daseinsvorsorge stärken, so äußerte sich Verbandschefin Engelmeier in der Rheinischen Post. Sie forderte die Regierung auf, ihre geplanten Kürzungen bei sozialen Leistungen kritisch zu überprüfen. Zugleich warnte der Wirtschaftsweise Werding vor den Folgen einer migrationsfeindlichen AfD-Politik für die Sozialkassen. Die aktuellen Szenarien für die Entwicklung der Renten- und Sozialbeiträge basierten auf einer anhaltend hohen Nettozuwanderung. Gehe diese zurück, würden sich die Finanzierungsprobleme der Sozialsysteme verschärfen.
7: Für was soll in Zukunft wie viel Geld in die Hand genommen werden? Bundesfinanzminister Klingbeil stellt am Vormittag im Bundestag seinen Entwurf für den Haushalt 2027 zur Debatte. Dabei plant er Ausgaben von mehr als 555 Milliarden Euro, etwas mehr als in diesem Jahr. Auch die Neuverschuldung steigt auf fast 119 Milliarden Euro. Dazu kommen neue Kredite, etwa aus den Sondervermögen für die Bundeswehr oder die Infrastruktur. Kritik kam vorab bereits aus der Opposition, der Wirtschaft, von Gewerkschaften und Verbänden. Der Bundesrechnungshof sieht die Regierung wegen der steigenden Ausgaben für Zinsen auf dem Weg in die Schuldenfalle. Kanada erhebt ab heute bis zu 50% Zölle auf US-Importe. Betroffen sind zum Beispiel Stahl und Aluminium oder auch Haushaltsgeräte. Die kanadische Regierung reagiert damit auf gescheiterte Handelsgespräche mit Washington. In der Nacht hat US-Präsident Trump erneut auf seiner Plattform Truth Social provoziert. Er postete eine Nordamerika-Landkarte, die Kanada, aber auch Mexiko, Kuba und Grönland in die US-Flagge eingehüllt zeigt. Was tun, wenn der Strom ausfällt? Und zwar für länger. Damit hat sich die Stadt Passau beschäftigt und ein Konzept für einen großflächigen Blackout erstellt. Caroline von Eichhorn stellt es vor.
9: Bei einem Stromausfall von mehr als 6 Stunden werden 15 über die Stadt verteilte Infopunkte, sogenannte Leuchttürme, eingerichtet, die rund um die Uhr besetzt sind. Sie übernehmen 3 Hauptaufgaben: Informationen bei Ausfall von Netz und Rundfunk, medizinische Versorgung sowie das Absetzen von Notrufen über autarken Digitalfunk, falls das Telefonnetz ausfällt. Eine Übersicht und Karte der Standorte sind auf der Homepage der Stadt Passau abrufbar.
7: Mehr News aus allen bayerischen Regionen gibt's immer auch auf bayern3.de. Zum Tennis. Bei den US Open in New York hat Alexander Zverev das Viertelfinale erreicht. Gegen den Italiener Luciano Daderi gewann er klar in 3 Sätzen. Und zum Fußball. Heute geht die Champions League wieder los. Aus der Bundesliga sind in dieser Saison dabei der FC Bayern, RB Leipzig, der VfB Stuttgart und Borussia Dortmund. Die spielt heute Abend gegen Villarreal.
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10: Also die meisten Freibäder in Bayern, die haben diese Woche noch offen. Also einmal Freibad Pommes und Arschbombe ist noch drin. 28 bis 33 Grad werden es heute Nachmittag. Ist der heißeste Tag der Woche. Mit Sonne, mit Wolken und maximal ein paar Tröpfchen. Und es ist auch erstmal der letzte so heiße Tag, weil morgen haben wir einen crazy Wetterumschwung. Also da sind es dann deutlich kühlere 20 Grad nur noch im Schnitt. Also ist normal für die Jahreszeit, aber der Sprung ist schon krass. Morgen haben wir viele Wolken, einen ordentlichen Wind und es kann morgen immer mal wieder regnen.
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6: 7.33 Uhr, wir haben die A3 Nürnberg Richtung Würzburg. Zwischen Höchstadt Nord und Schlüsselfeld steht ein kaputter LKW auf der rechten Spur. Die B25 Feuchtwangen-Donauwörth ist zwischen Nördlingen und Nördlingen Süd nach einem LKW-Unfall in beiden Richtungen gesperrt. Und die B299 Altenmarkt Richtung Landshut. Zwischen Abzweigung Geisenhausen-Gerzen und Landshut-Kaserneneck. 2 Kilometer Stau, immer noch 20 Minuten plus hier. Gute Fahrt.

0: Bastian Winkler.
1: Morgen.
2: Hallo.
1: Und heute bei uns zu Gast in der Show, Jenny, wer?
3: Fatboy.
1: Fastboy, nicht Fatboy. Zwei super erfolgreiche Musiker aus Unterfranken.
2: Fatboy. Die könnt ihr live treffen übrigens, die zwei, beim Pop-Up-Festival am Samstag. Gleich klingeln Fastboy vielleicht bei euch durch. Hier in der Show, hier in Bayern 3.

0: Und es ist schön, es geht direkt weiter. Es ist der Morgen hier in Bayern 3 mit Felix und Lukas aus Karlstadt in Unterfranken. Ihr kennt sie als Fastboy. Lieben wir sehr. Guten Morgen, ihr zwei.
1: Wunderschönen guten Morgen.
2: Wir haben schon gesagt, ihr seid ready für Samstag, fürs Bayern 3 Pop-Up Festival in Straubing. Ihr kommt ja gerade aus dem Urlaub. Und ich habe gehört, dass einer von euch nicht nur im Urlaub, sondern allgemein gerne liest. Wer denn?
3: Der Felix liest auf jeden Fall.
4: Nee, wir lesen schon beide. Aber ne? Wir lesen,
3: also Lukas kann auch lesen. Ist kein Analphabet.
2: Also so ist es nicht.
5: Nein, ich habe nicht gesagt, kann lesen, sondern liest gern.
3: Einer von Fastboy kann lesen.
0: Ich wusste jetzt nicht mehr, wer.
2: Wer von euch kann auch mal lesen?
3: Nee, aber also ich lese ein bisschen mehr, glaube ich.
0: Ja. Okay. Ja, was liest du so? Ja.
3: Ich habe jetzt gerade gelesen Midnight Library.
0: Wir haben gerade den zweiten Teil gelesen.
2: Oh, Mitternachtsreise gibt es doch jetzt.
0: Ah, okay. Auch. Ja, weil vielleicht kurz zur Erklärung. Wir haben hier in der Früh nämlich einen kleinen Buchclub. Ja. Da lesen wir immer was zusammen und reden dann drüber. Und das war das letzte tatsächlich die Mitternachtsreise und davor eben die Mitternachtsbibliothek. Also die Midnight Library, wir haben es halt auf Deutsch gelesen.
2: Genau, es geht ja um eine Frau, die stirbt und dann kommt sie in die Mitternachtsbibliothek und darf dann nochmal quasi in den Büchern stehen, ihre Entscheidungen drin, wenn sie sich anders entschieden hätte.
3: Und das ist schon interessant und das hat man natürlich auch selber oft mal, dass man sich überlegt, so, oh, hätte ich das doch mal anders gemacht und hätte ich nicht vielleicht 10 Jahre früher schon eine Musik gemacht oder hätte ich die Beziehung oder was auch immer. Und aber so ein bisschen die Quintessenz ist das Ganze natürlich, dass alle diese Entscheidungen sind ja in dir. Du bist dieser Mensch, der diese ganzen Entscheidungen auch getroffen hat in verschiedenen parallelen Universen und so. Das ist ganz interessant.
2: Ich finde es auch ganz cool.
0: Ich finde, Felix könnten wir schon
2: aufnehmen im Buchclub.
0: Könnten wir mitnehmen.
2: Wenn du willst.
0: Ja, wir haben Lukas, du.
3: Habe ich gerade auch einen Club für mich? Noch
2: kannst anderen, nicht, was, du kannst ja nicht lesen.
3: Stimmt, leider, ja. Das ist natürlich fatal.
2: Für dich finden wir auch noch was. Heute der Morgen mit Fastboy hier im Bayern 3. Gleich geht's weiter, denn ihr gewinnt mit den beiden ein Meet and Greet. Mhm.

0: So, und es geht weiter in Bayern 3. Der Morgen mit Fastboy, Lukas und Felix aus Karlstadt in Unterfranken. Guten Morgen, ihr zwei.
1: Wunderschönen guten Morgen, Bayern.
0: Wir verlosen ja ein Meet and Greet mit euch. Da sagt man immer Stars zum Anfassen. Passiert das auch mal wirklich? Kommen die Fans einem da sehr nahe?
2: Nee. Man merkt zumindest mal, wenn ein bisschen enger angeschmiegt wird oder die Hand mal ein bisschen
1: also
2: tiefer rutscht.
1: Oder so, das gibt es schon. Aber wir denken auch, dass ein Straubing sich sowohl Mann als auch Frau benehmen kann.
0: Ja, das denken wir auch. Ja, checken wir gleich mal ab. Ihr könnt euch anmelden auf bayern3.de für ein exklusives Meet and Greet mit Fastboy.
3: Und das hat auch der Thomas aus Arnsdorf gemacht. Und wir probieren mal zusammen jetzt, ob er rangeht. Rufen wir mal an.
4: Thomas da?
0: Thomas, servus, hier sind Sebastian und Steffi von Bayern 3.
3: Grüß Gott.
0: Das ist aber eigentlich unwichtig, weil da sind auch Lukas und Felix von Fastboy.
1: Servus, Thomas.
5: Wow. Hallöchen.
4: Hey, grüß euch.
1: Servus. Ja, grüß dich.
5: Grüß dich.
0: Thomas, kannst du dich benehmen?
4: Hallo. Ich kann mich benehmen.
1: Sehr schön. Ich habe direkt ein gutes Gefühl bei dir, Thomas.
5: Da
1: machen wir uns gar keine Sorgen.
3: Das hört man schon, gell? Dass
1: Thomas
3: ein Anständiger ist.
4: Ja, auf alle Fälle bin ich da anständig. Na, wow, also das ist ja ein schöner Anruf von euch.
0: Und du willst damit jemanden überraschen, Thomas?
4: Ich möchte meine Frau damit überraschen. Wir haben jetzt am Samstag endlich wieder mal kinderfrei und können ja schön feiern gehen. Und das möchten wir natürlich gern mit Lukas und Felix machen.
1: Cool. Hey, das klingt doch hervorragend.
0: Und deine Frau ist auch anständig?
4: Ja, die meisten Tage.
0: Gut.
3: Thomas, wir freuen uns auf euch.
4: Hey, vielen, vielen, vielen Dank. Wir sehen uns am Samstag.
3: So ist es. Alle Infos zum Bayern 3 Pop-Up Festival kriegt ihr auch auf bayern3.de. Da könnt ihr Lukas und Felix treffen und auch ein Meet and Greet für Leonie abstauben. 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
5: Schönen guten Morgen am Dienstag. Gleich geht's weiter mit allen Hits von heute. Wir haben Leonie für euch. Außerdem Family of the Year, Topic, Green Day und viele mehr. Das ist euer Feelgood-Mix in Bayern 3.
6: Und wir haben natürlich alles, was aktuell los ist in Bayern und der Welt.
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6: Das sind die Top-Themen. CDU in Sachsen-Anhalt zieht Konsequenzen aus der Wahlschlappe und Ergebnisse der PISA-Studie werden heute vorgestellt. Wir haben es 8 Uhr und hier ist für euch Tine Marx. Guten Morgen. Während darüber diskutiert wird, ob und wie zum ersten Mal ein AfD-Politiker Ministerpräsident werden könnte, zieht die CDU in Sachsen-Anhalt Konsequenzen aus ihrem schlechten Wahlergebnis. Sie landete weit abgeschlagen auf Platz 2 hinter der AfD. Ministerpräsident Schulze hat sich dazu am Abend geäußert. Annette Schneider-Sulis berichtet.
8: Der Landesvorstand der Christdemokraten verkündete am Abend, dass er geschlossen zurücktreten werde. Ein neuer Vorstand soll noch in diesem Jahr gewählt werden. Voraussichtlich Ende November, Anfang Dezember. Die CDU-Fraktion schrumpft nach dem historisch schlechten Ergebnis von 40 auf 15 Abgeordnete. Schulze sieht nach dem überragenden Ergebnis der AfD mit fast 44% den Regierungsauftrag beim Wahlsieger.
6: Großbritannien unterstützt die Ukraine mit einem zusätzlichen Paket zur Luftverteidigung. Im kommenden Winter will die Regierung der Ukraine umgerechnet rund 117 Millionen Euro zur Verfügung stellen, berichtet die Nachrichtenagentur Reuters. Nach einer kurzen Feuerpause, während US-Unterhändler in Kiew waren, hat Russland die Angriffe mittlerweile wieder fortgesetzt. Mindestens 2 Menschen wurden getötet, 7 verletzt. Wie gut schneiden Schülerinnen und Schüler in Deutschland im internationalen Vergleich beim Lesen oder Rechnen ab? Die Antwort darauf gibt's am Vormittag. Dann wird die neue PISA-Studie vorgestellt. Die Bild-Zeitung berichtet bereits, dass Deutschlands Schüler schlechter abgeschnitten haben als bei der letzten Erhebung vor 4 Jahren. Anna Küch.
9: Sowohl im Lesen, Rechnen als auch in den Naturwissenschaften schnitten die Schüler schlechter ab als andere Länder, zum Beispiel Japan, Kanada oder auch Finnland. Schulen bekamen klarere Vorgaben, Vergleichstests wurden eingeführt, die frühe Förderung ausgebaut. Rund 10 bis 15 Jahre lang holte Deutschland deutlich auf, doch ab 2015 ließen die Leistungen wieder deutlich nach. Mit Corona kam eine weitere schwere Belastung dazu.
6: Wir schauen nach Bayern. In Regensburg hat es auf der Baustelle der Universität einen tödlichen Unfall gegeben. Wie die Polizei jetzt bekannt gab, war Ende letzter Woche ein 64-jähriger Arbeiter auf einem Rohbau in einen 19 Meter tiefen Aufzugsschacht gestürzt. Er wurde tödlich verletzt. Der Schacht war wohl nur provisorisch abgedeckt. Zum Tennis. Alexander Zverev steht im Viertelfinale der US Open in New York. Er hat den Italiener Luciano Daddari klar in 3 Sätzen besiegt. Morgen geht's weiter gegen den Niederländer Botik van der Sandschulp. Zum Basketball noch. Bei der Heim-WM in Berlin haben die deutschen Spielerinnen ihr letztes Gruppenspiel am Abend gegen Mali deutlich gewonnen. Für den Einzug ins Viertelfinale muss Deutschland aber erst noch Südkorea besiegen. Los geht's um 20.45 Uhr.
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6: Also dieser letzte warme Tag heute, der macht mehr Druck als Silvester irgendwie. Ey, wir müssen noch mal baden, wir müssen noch mal Eis essen, in den Biergarten gehen, lass uns noch mal grillen.
5: Noch die Raketen bestellen für Silvester.
6: Ganz dringend.
10: Das ist sehr viel Druck. Also heute 28 bis 33 Grad am Nachmittag. Am wärmsten wird es am Alpenrand. Wir haben nicht nur Sonne, es ziehen auch mal ein paar Wölkchen durch. Und es könnte mal kurz regnen, aber das sind so ein paar Tropfen und dann ist auch wieder vorbei. Und diesen Tag heute ist nicht nur der heißeste Tag der Woche, eben auch vorerst der letzte. Und heute Nacht, da trifft es uns dann wie so eine Freiluftwatschen, weil heute kriegen wir eine Kaltfront. Und ab morgen regnet es eine Zeit lang echt kräftiger und es wird deutlich kälter. Wir kriegen Topwerte oder im Schnitt morgen nur noch um die 20 Grad.
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5: 8:04, die Gefahrenmeldungen bei uns immer zuerst. Vorsicht auf der A9 Nürnberg Richtung München zwischen dem Kreuz Neufahrn und Eching. Da liegt ein Balken. Dann Vorsicht auf der A93 Hof Richtung Weiden zwischen Selb Nord und Selb West. Fahrzeugteile. Die A6 Heilbronn Richtung Nürnberg zwischen Herrieden und Ansbach 3 Kilometer Stau, Bergungsarbeiten 10 Minuten plus. Auf der A94 München Richtung Passau ist der Tunnel Wimpersing gesperrt. Hier wurde die Höhenkontrolle ausgelöst. Und die B299 Altenmarkt Richtung Landshut zwischen Abzweigung Geisenhausen-Gerzen und Landshut-Kaserneneck. 2 Kilometer Stau, 20 Minuten plus. Gute Fahrt euch allen! Schönen guten Morgen!
10: Hallo!

0: Den Anfang macht Leonie und Fassbar heute ja in der Show. Wir dürfen gleich mal in ihr Handy schauen und wahllos wen anrufen.
1: Lieben wir.
2: Hier sind Steffi Fischer und Sebastian Winkler.
0: Guten Morgen.
3: Hi.

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0: Hört ihr schon den ganzen Morgen hier bei uns in Bayern 3. Guten Morgen nochmal, Lukas und Felix.
1: Wunderschönen guten Morgen, Bayern.
0: Hallo, hallo. Wir haben hier in der Show ein Spielchen, das heißt einsam oder gemeinsam. Mhm. Da rufen Stars, die zu Gast sind, einfach aus ihrem Handy irgendwelche anderen Leute an und fragen, bist du allein oder ist jemand bei dir? Und wir müssen vorher schätzen,
2: ob die Person allein ist oder nicht.
0: Alright. Ihr habt ja mit Andrea Bocelli, David Guetta zusammengearbeitet.
3: Schauen wir mal, ob die allein sind gerade.
0: Schauen wir mal, ob die allein sind.
4: Da muss ich jetzt natürlich kurz überlegen, wer von diesen unendlich vielen Stars in meinem Handy denn gerade schon wach ist. Das sind ja alles Langschläfer.
3: Dann rufen wir doch mal. Rufen wir mal Nico Santos an, oder? Ja, rufen wir Leonie an.
0: Okay, und was sagt er? Ist die?
4: Ich sag, sie ist allein.
0: Okay, dann sagen wir, jemand ist dabei, aber es darf nicht der Hund sein.
4: Sie muss auch erstmal rangehen, natürlich.
2: Ja, ja.
0: Klar.
3: Wie lange lässt man klingeln? Zweimal noch, ne?
0: Ja.
3: Gut. Rufen wir mal Topic an. Aha. Und
1: da könnt ihr überall auf der Welt gerade stecken.
2: Ja,
1: Bali könnte sein, Dubai könnte sein.
3: Der ist
0: alleine. Muss hätte mal allein in Dubai. Okay, wir sagen.
2: Ja, dann ist jemand bei ihm.
0: Natürlich. Ist jemand bei ihm im Hotel.
3: Also ich rufe jetzt an. Also
2: ja.
0: Oh, das klingt nach Ausland, ja.
2: Das klingt nach Bali.
3: Könnte doch echt mitten in der Nacht sein, irgendwo. Wohl.
0: Ich leg gerade auf.
3: Auf frech.
0: Was?
3: Das kann halt auch
2: das
3: sein.
2: Das kann sein, ja.
4: Die sind alle nicht so gesprächig heute.
2: Nee. Ja. Ich glaube, es wird nichts. Ich habe mal nachgeschaut, auf Bali ist es 2 Uhr mittags. Ja. Aber hey, Jungs, danke fürs Probieren.
3: Na nee, klar, sehr, sehr gerne.
0: Lukas, Felix, a.k.a. Fastball, heute Morgen in Bayern 3. Wir freuen uns aufs Pop-Up am Samstag. Ja. Das wird sehr gut mit euch.
3: Es wird, glaube ich, ein wirklich schönes Beisammensein. Und wir freuen uns immer, in Bayern zu spielen sowieso. Und deswegen wird es gut.
2: Schön. Und schaut mal. Ha! Jetzt ist er wach. Mensch, der Topic.
0: Hier ist er, der Topic. Also, ja.

0: Dienstagmorgen, Sebastian und Steffi im Studio. Guten Morgen. Warum werden Frauen beim Zusammenleben, sobald man zusammenzieht, eigentlich automatisch zu Google Maps der gemeinsamen Wohnung oder zu Google Finds, besser gesagt? Diese Frage stellen wir uns heute Morgen, weil, ist ganz witzig, irgendwie gefühlt kennen es alle, dieses, du Schatz, wo ist denn eigentlich meine Sporthose, die Batterien, meine Brille?
1: Du machst das falsch, das muss man rufen. Schatz! Wo ist eigentlich? Bei Jeanette ist es immer die Frage.
2: Wo sind denn meine Schlüssel? Da, wo du sie hingelegt hast. Hm. Ja, ich kläre das dann irgendwann auf, weil ich entweder weiß, wo sie liegen oder zwei, drei Orte, wo sie bestimmt liegen.
1: Und bei der Veronika nimmt es ganz andere Ausmaße an. Ihr Mann sucht nicht nur immer Kinderklamotten, er sorgt auch dafür, dass sie alle gar nicht mehr finden.
3: Ich habe im Kindergarten, komme die Kinder mit halb angezogen zurück, weil er nicht dran denkt, dass es unsere Sachen sind, die hängen da irgendwo. Und ich sage, ja, hast du das gesehen? Ja, ich gehört das uns. Ja.
0: Ja.
1: Das kenne ich aber auch.
0: Dass du nur halb angezogen nach Hause kommst.
1: Nein, dass ich nicht weiß, was den Kindern gehört. Weil du mir immer nie hilfst. Ja?
0: Ja.
1: Sag ich aber, Steffi, wo ist denn mein Jobball?

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11: Das sind die Top-Themen. Sachsen-Anhalt, wie ist die Stimmung nach der Wahl? Und Allgäu, jetzt mit Drohnen gegen Wildcamper.
12: 8:30 haben wir es und hier ist für euch Tine Marx.
11: Guten Morgen. Die Wahl in Sachsen-Anhalt und der haushohe Sieg der AfD sorgen nicht nur für politische Diskussionen. 2/3 der Deutschen sind besorgt über das Ergebnis. Jeder 4. Befragte ist hingegen erfreut. Das ist das Ergebnis einer aktuellen Befragung für den ARD-Deutschland-Trend. Viele denken aber auch, dass die anderen Parteien die AfD mehr berücksichtigen sollten. Mehr von Markus Sambale.
13: Gut 40% sind der Ansicht, dass die anderen Parteien unfair mit der AfD umgehen. Eine knappe Mehrheit von 51% ist dafür, die AfD bei der politischen Arbeit in Zukunft stärker einzubinden. Für den ARD-Deutschland-Trend extra hat Infratest DIMAP am Montag rund 1000 Wahlberechtigte repräsentativ befragt.
11: Australien hat im vergangenen Jahr weltweit das erste Social-Media-Verbot für unter 16-Jährige verhängt und geht jetzt den nächsten Schritt. Nutzer sollen künftig selbst entscheiden können, ob Algorithmen ihren Feed bestimmen. Sie sollen die Wahl bekommen, ob der Algorithmus die Inhalte bestimmen soll oder ob man nur Beiträge von Freunden oder ausgewählten Leuten sehen will. Die Regierung hat einen Gesetzentwurf vorgestellt, der Plattformen verpflichten soll, Usern diese Wahlmöglichkeit anzubieten. Nach Bayern. Viele Bürgermeister wollen mehr Windräder. Aber sie sehen den Ausbau durch die geplanten Änderungen beim Energiegesetz bedroht. Allein in Oberfranken stünden rund 100 geplante Windkraftprojekte auf der Kippe, warnt die Bürgermeisterinitiative Zusammen erfolgreich erneuerbar. Sie fordert, dass die Energiegesetze von Bundeswirtschaftsministerin Reiche noch geändert werden. Das neue Gesetz sieht vor, dass es für Windstrom weniger Geld gibt. Luftmatratzen, Musikboxen und Müll. Seit Jahren nimmt das illegale Wildcampen im Naturschutzgebiet Allgäuer Hochalpen zu. Zum Beispiel ist der Geißalpsee dank Instagram und Co. vom Geheimtipp zum Hotspot geworden. Die Alpinpolizei Allgäu reagiert und kontrolliert, wie Johannes Hofmann berichtet.
14: Die Alpinpolizei-Einsatzgruppe Allgäu setzt für die Wildcamper-Kontrollen eine Drohne mit Wärmebildkamera ein. Bereits in den frühen Morgenstunden können die Einsatzkräfte so vom Tal aus sehen, ob oben am Geißalpsee auf 1500 Metern Menschen übernachten. Falls ja, wird kontrolliert, denn eine geplante Übernachtung im Naturschutzgebiet Allgäuer Hochalpen ist nicht erlaubt. Wer erwischt wird, dem droht ein Bußgeld von bis zu 600 Euro.
11: Deutschlands bester Tennisspieler Alexander Zverev hat das Viertelfinale der US Open erreicht. In der Früh unserer Zeit hat der Hamburger Luciano Daderi aus Italien in 3 Sätzen geschlagen. Und die deutschen Basketballerinnen haben bei der Heim-WM ihr letztes Gruppenspiel gewonnen. 83:58 hieß es gegen die Westafrikanerinnen aus Mali. Wenn sie heute Abend die Südkoreanerinnen schlagen, stehen unsere Basketballerinnen im Viertelfinale.
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16: Willkommen im September, ey. In der Früh langsam die dickere Jacke an, beim Fahrradfahren oder Rollerfahren Handschuhe und mittags dann, hä, warum habe ich das Zeug eigentlich dabei? Hitze. Heute werden es einfach nochmal 28 bis 33 Grad am Nachmittag. Die 33 kriegen wir am Alpenrand. Wir haben jetzt nicht nur Sonne, also wir haben Sonne, aber es ziehen auch mal ein paar Wolken durch und es könnte auch mal so kurz regnen. Und was dann heute Nacht auf uns zukommt, ist eine Kaltfront. Und da kann es echt mal eine Zeit lang kräftiger regnen. Morgen tagsüber gehen die Regenwolken immer mehr in Südosten, also Richtung Chiemgauer und Berchtesgadener Alpen. Da fällt am meisten Regen. Und mit dieser Kaltfront kommt halt auch ein krasser Temperatursturz. Also zum Teil 10 Grad nach unten. Die Topwerte dann im Schnitt morgen bei 20 Grad.
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17: 8.34 Uhr gleich. Wir haben die A6 Heilbronn Richtung Nürnberg zwischen Herrieden und Ansbach. 3 Kilometer Stau, hier Bergungsarbeiten, macht 10 Minuten. Plus dann die A94 München Richtung Passau, ist der Tunnel Wimpersing gesperrt. Hier wurde die Höhenkontrolle ausgelöst. Die B299 Altenmarkt Richtung Landshut zwischen Abzweigung Geisenhausen-Gerzen und Landshut-Kaserneneck. 2 Kilometer Stau und gerade kommt rein. Vorsicht bitte auf der A7 Füssen Richtung Ulm zwischen Memmingen Süd und Kreuz Memmingen. Da liegen hier Fahrzeugteile. Gute und sichere Fahrt euch.

0: Nein, nein, nein, noch nicht.
1: Nein.
0: Nichts vorbei.
1: Langsam so.
0: Na, heute noch.
1: Ein paar Stunden noch, ja?
0: Heute vielleicht der allerletzte Sommertag 2026. Schönen guten Morgen.
1: Hallo.
0: Am Dienstag. Ich finde es gut, was du vorher gesagt hast,
1: ja?
0: Dass man nochmal alles machen kann, was geht.
1: Ja, machen soll sogar.
0: Sommer, ja? Ich weiß halt nicht, ob die Zeit reicht.
1: Mhm.
0: Müsste man halt kombinieren, weißt du? Vielleicht ein Planschbecken, dann lassen wir das Wasser ein, ja? Und dann setzen wir uns da mit dem Eis rein einfach.
1: Ja, eine Hand Eis, eine Hand Wassermelone halt. Müssen wir auch noch heute nochmal essen, oder?
0: Ach
1: in
0: so,
1: der Sonne.
0: Weil ich dachte, eine Hand am Grill, der genau neben Planschbecken steht.
1: Also, aber den nehmen wir mit an See, weil an See müssen wir ja auch nochmal.
0: Und wo schneide ich mir dann neben dem Grill das Stand-Up Paddleboard noch hin?
1: Das ist mir egal. Hauptsache, du trinkst jetzt endlich mal deinen Eis Matcha Latte aus. Der steht hier rum, der wird ja warm.
0: Ich freue mich schon auf einen richtig entspannten Sommerdienstag heute.
1: Gechillt einfach.
0: Das wird toll.

0: Play. Hey, das war schon wieder für heute. Schönen guten Morgen in Bayern 3. Und ihr wisst, was jetzt kommt. Der große
1: Frühaufklärer Showdown.
0: Wer kann die meisten Fragen zu diesem Dienstag beantworten? Ihr könnt gerne mitmachen auf bayern3.de.
2: Heute probiert's die Jutta aus Eichach in Schwaben.
3: Hi.
0: Na, wie geht's dir?
3: Mir geht's fantastisch.
0: Fantastisch
2: gleich.
0: Warum geht's dir fantastisch?
3: Ich hab beide Kinder im Kindergarten abgegeben, schön in Ruhe in der Arbeit.
2: Und die Kinder freuen sich eh auch immer, also Win-Win.
0: Sehr gut. Dann haben wir jetzt Zeit, eine Runde zu spielen. Unseren großen Frühaufdreher Showdown. Und hier sind deine 30 Sekunden und deine Fragen. Bist du bereit, Jutta?
3: Ich bin bereit.
0: Okay, super. Heute wird es nochmal bis zu 30 Grad. Aus welchem Eis werden denn Eiswürfel gemacht?
3: Wassereis.
0: Richtig.
2: Wir haben darüber gesprochen, dass Männer immer daheim schreien, Schatz, wo ist denn mein Schlüssel, mein Geldbeutel? Was antwortest du dann?
3: Da, wo du es hingelegt hast.
0: Alexander Zverev ist seit heute eine Runde weiter. Er ist jetzt im Viertelfinale der...
3: Tennismeisterschaft?
0: Fast, ja. US Open wäre es gewesen.
2: Passt doch. Die Carpendales, Jutta, sind nicht mehr zusammen. Ganz schön tough. Wie heißt die Sendung, die Annemarie Carpendale moderiert hat?
3: Tough.
0: Wow, super, dass du das wusstest. Und die Steffi liebt, wann wird's mal wieder Sommer von Rudi Carrell? Wie klingt deine Rudi Carrell-Karaoke?
3: Wann wird's mal wieder richtig Sommer?
0: Wow, wunderschön. Jutta, und das war's schon. Hey, fast alle Fragen richtig. Mega.
2: Tipptopp.
3: Super.
0: Du, dann wünschen wir dir einen wunderschönen Dienstag.
2: Ja, genieß es.
3: Danke euch auch.
0: Ach, und eine Frage noch. Was hörst du wieder morgen früh?
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0: Yay!
2: Sehr gut.
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15: So, das waren die Frühaufdreher, Steffi und Sebastian. Gleich Jacqueline Bell und Temper City. Außerdem hat sie noch Bowser, Lady Gaga und viele mehr. Das sind alle jetzt von heute in eurem Feelgood-Mix.
16: Und natürlich gibt's jetzt alles, was aktuell so los ist in Bayern und der Welt.
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16: Um 9 mit Theresa Greim. In dieser Woche ist Haushaltswoche im Bundestag. Die Regierung muss also entscheiden, welche Vorhaben sie sich leisten kann und welche nicht. 550 Milliarden Euro will sie ausgeben. Heute startet die Debatte darüber. Die größten Ausgabenposten auf der Liste fasst Mario Kubina zusammen.
18: Einen besonders großen Sprung nach oben macht das Verteidigungsministerium. Sein Budget steigt auf fast 110 Milliarden Euro. Die Regierung begründet das mit der Bedrohung durch Russland. Aber der größte Haushaltsbrocken entfällt auch im nächsten Jahr auf ein anderes Ministerium, auf das für Arbeit und Soziales. Rund 200 Milliarden Euro stecken in diesem Einzeletat, mehr als ein Drittel des gesamten Bundeshaushalts. Größter Ausgabenposten im Sozialetat, Rente und Grundsicherung im Alter.
16: Nach dem Wahlsieg der AfD in Sachsen-Anhalt gibt es Forderungen nach Konsequenzen. Der Sozialverband Deutschland zum Beispiel verlangt eine Kurskorrektur von der Bundesregierung.

0: Konkret geht es dem Verband um die geplanten Reformvorhaben im sozialen Bereich. Veronika Streuer mit den Einzelheiten.
1: Es brauche Reformen, die Menschen verlässlich absichern, Belastung gerecht verteilen und die öffentliche Daseinsvorsorge stärken, so äußerte sich Verbandschefin Engelmeier in der Rheinischen Post. Sie forderte die Regierung auf, ihre geplanten Kürzungen bei sozialen Leistungen kritisch zu überprüfen. Zugleich warnte der Wirtschaftsweise Werding vor den Folgen einer migrationsfeindlichen AfD-Politik für die Sozialkassen. Die aktuellen Szenarien für die Entwicklung der Renten- und Sozialbeiträge basierten auf einer anhaltend hohen Nettozuwanderung. Gehe diese zurück, würden sich die Finanzierungsprobleme der Sozialsysteme verschärfen.
0: Ein Jahr lang war Annalena Baerbock Präsidentin der UN-Generalversammlung. Ihre Amtszeit ist nun zu Ende gegangen. Auf die Grünen-Politikerin folgt Khalilur Rahman aus Bangladesch. Das Amt wird in einer regionalen Rotation vergeben. Die ehemalige Bundesaußenministerin, die hat während ihrer Amtszeit unter anderem mehr Transparenz bei der Wahl eines neuen UN-Generalsekretärs gefordert. Wir schauen nach Schwaben. Wegen eines mutmaßlichen illegalen Autorennens steht heute ein Mann vor dem Amtsgericht Augsburg. Er soll sich mit einem anderen Fahrer ein Wettrennen auf der A8 geliefert haben. Aus Augsburg berichtet Michaela Neukirch.
2: Auf Geschwindigkeiten von bis zu 250 Stundenkilometern soll der 47-Jährige sein Fahrzeug beschleunigt haben, um sich mit einem anderen Autofahrer ein Rennen zu liefern. So sind die beiden Männer laut Anklage im Januar 2023 zwischen den Anschlussstellen Augsburg-Ost und Adelsried über die A8 gerast. Ungefähr 10 Minuten soll das Rennen gedauert haben. Gegen den anderen Teilnehmer gibt es laut Gericht ein eigenes Verfahren.
0: Zum Tennis. Bei den US Open in New York hat Alexander Zverev das Viertelfinale erreicht. Gegen den Italiener Luciano Daderi gewann er klar in 3 Sätzen. Und noch zum Fußball. Heute geht die Champions League wieder los. Aus der Bundesliga sind in dieser Saison mit dabei der FC Bayern, RB Leipzig, der VfB Stuttgart und Borussia Dortmund. Die Borussia, die spielt heute Abend gegen Villarreal.
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4: Ist das nicht schön, wenn man gerade so in die Arbeit gefahren ist? Alle sind irgendwie gut drauf. Nochmal richtig schönes Wetter. Heute 28 bis 33 Grad, werden es am Nachmittag der heißeste Tag der Woche und vorerst auch der letzte ganz so heiße Tag. Heute sind schon auch ein paar Wolken unterwegs. Es kann tatsächlich auch mal ganz kurz regnen, gerade in Teilen Schwabens. Und morgen wird es dann schon viel kühler mit Werten um die 20 Grad.
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4: Um gleich 9:04 schauen wir auf die A9. Vorsicht hier, Nürnberg Richtung Berlin zwischen Trockau und Bayreuth Süd. Hier liegt ein Kotflügel auf der Fahrbahn. Die A6 Heilbronn Richtung Nürnberg zwischen Herrieden und Ansbach. 3 Kilometer Stau wegen Bergungsarbeiten. Hier braucht ihr 10 Minuten länger. Und wenn ihr auf der A94 unterwegs seid, München Richtung Passau, da ist der Tunnel Wimpersing gesperrt. Dort wurde die Höhenkontrolle ausgelöst. Hey, gute Fahrt euch. Kommt gut an.
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4: Hey, hey, wunderschönen guten Morgen. Noch eine Woche Ferien und wir starten zusammen rein in diesen Vormittag, in diesem Dienstagvormittag hier mit Tampa City und ihrem Song Self-Aware.

Mr. C, Sometimes I Love You. Um 13 Minuten nach 9, für mich ja der Sommersong schlechthin, liebe ich ja sehr. Ihr seid dabei hier in Bayern 3 und jetzt ist er da. Dieser eine Tag. Wenn ihr heute in die Arbeit geht, auf den Spielplatz, ins Café, Gesprächsthema Nummer 1, das ist der letzte schöne Sommertag. Ging es euch heute Morgen auch so? Ich habe es total im Kopf gehabt, stand kurz vor dem Kleiderschrank und dachte mir, okay, jetzt noch ein letztes Mal irgendein Sommeroutfit. Was nehme ich denn jetzt? Ich war gleich so überfordert, dass ich mich jetzt schon an Herbst angepasst habe. Ich habe gleich meine Jeans angezogen, schon mal für morgen. Und ich sag's euch, in den nächsten Tagen, da wird es dann wieder ganz viele Momente geben, in denen es diese Herbstverweigerer gibt, die weiterhin mit der kurzen Hose, mit dem Kleid in die Arbeit radeln. Und da bekomme ich dann immer schon nur beim Angucken schon Schnupfen. Hey, genießt nochmal diesen letzten schönen Sommertag, heute mit 32 Grad.

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8: Mega, mega schöner Sommertag steht heute an. 28 bis 33 Grad. Nochmal alles reinpacken, was man so machen will an diesem letzten Sommertag. Vom Biergarten ein bisschen zu grillen oder vielleicht nochmal in den See springen. Momentan sind auch noch ein paar Wolken unterwegs. Vereinzelt kann es auch mal kurz regnen. Gerade jetzt momentan in Schwaben. Genießt es heute nochmal. Ab morgen wird es dann ein bisschen herbstlicher, aber trotzdem im Schnitt um die 20 Grad.
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8: Ganz normaler Verkehr auf den Straßen jetzt um gleich 9.30 Uhr. Kommt uns gut an. Gute Fahrt.
1: 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Und weiter geht's mit richtig viel Musik für euren Vormittag.

0: Immer noch geil. Hier bei uns im Wahl 3, Avril Lavigne mit Nobody's Home um 9.38 Uhr. Wunderschönen guten Morgen. Asterix und Obelix, die kennen wir normalerweise so.
1: Ja, Chef, ernenne dich zum Chef. Du bist Chef. Und Schluss.
2: Ah, verstehe, alles klar. Tja, weißt du was? Ich als Chef ernenne dich wieder zum Chef. Punkt.
0: Aber genau das ändert sich ab heute. Das Comic-Heft Kampf der Häuptlinge wurde jetzt ins Niederbayerische übersetzt von Landshuterin Andrea Limmer, Autorin und Kabarettistin.
3: Es gibt ja schon einige Mundartübersetzungen. Oberbayerisch, dann gibt es sogar noch extra Münchnerisch, dann gibt es Fränkisch, Oberpfälzisch. Bloß nicht in Niederbayerisch, habe ich festgestellt. Haben wir gedacht, na ja, ich werde es machen.
0: Und das klingt dann so.
3: Zu der Zeit, wie die Römer gerade sauber umgehaut haben, hat es in Gallien zwei Roller Leute gegeben. Auf der einen Seite Zitzbisler, die wo der Chor gegangen sind mit dem römischen Frieden und recht duckmausert einen auf römisch gemacht haben.
0: Also keine Sorge, auch wenn man aus Bayern kommt wie ich, muss man ganz genau hinhören. Ich liebe ihr Dialekt. Also ihr Zitzbisler, weiter geht's mit eurem Feelgood-Mix. Hier ist Sam Smith.

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10: Gleich haben wir immer noch geile Hits von Justin Timberlake mit dabei. Aber natürlich auch alle Hits von heute. Why Don't You Stay von Nico Santos. Gleich für euch, jetzt aber erstmal alles, was für euch heute wichtig ist.
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11: Um 10 mit Theresa Greim. Deutschland schneidet bei der PISA-Studie so schlecht ab wie noch nie. In allen Bereichen, also beim Lesen, in Mathematik und in den Naturwissenschaften, wurden bei den hier getesteten 15-Jährigen die niedrigsten Kompetenzwerte seit Beginn der PISA-Erhebungen erzielt. Für Samuel Greif, der die Studie für Deutschland mit durchgeführt hat, ist besonders besorgniserregend, dass jeder Fünfte in keinem der 3 Bereiche ausreichende Basiskompetenzen hat. Und Francesco Avisati von der OECD, der Co-Autor der Studie war, sagte, viele Jugendliche gaben an, dass sie immer weniger Interesse an neuen Dingen hätten. Grund dafür seien unter anderem die gestiegene Nutzung von Social Media und künstlicher Intelligenz für die Schule. Im Bundestag beginnt gleich die Debatte über den Haushalt fürs kommende Jahr. Im Entwurf von Finanzminister Klingbeil sind Ausgaben von 555 Milliarden Euro vorgesehen. Mehr ausgeben will er für Verteidigung, Digitalisierung und Straßen und Schienen. Weniger vorgesehen ist für Sozialleistungen und Teile der Klimapolitik. Die CDU Sachsen-Anhalt zieht nach der Niederlage bei der Landtagswahl Konsequenzen. CDU-Landeschef und Ministerpräsident Sven Schulze sagte am Abend, man werde die Partei neu aufstellen. Demnach soll Ende des Jahres der gesamte Landesvorstand neu gewählt werden. Schulze selbst will nicht wieder antreten. Unionsfraktionsvize Sepp Müller aus Wittenberg hat seine Kandidatur bereits angekündigt. In manchen Stellen bei uns in Bayern wird das Futter langsam knapp, genauer gesagt das Heu. Grund ist der trockene Sommer. Besonders betroffen sind Landwirte rund um Schneidsee im Landkreis Traunstein, wie Laura Hutkamp berichtet.
12: Dort sind die Erträge auf Wiesen und Weiden teilweise deutlich geringer ausgefallen. Einige Höfe müssen deshalb zusätzlich Heu zukaufen und organisieren Futter inzwischen sogar aus anderen Bundesländern. Eine flächendeckende Futterkrise gibt es nach Einschätzung des Amtes für Ernährung, Landwirtschaft und Forsten Traunstein aber nicht. Entscheidend sei vor allem, wie viel Regen vor Ort gefallen ist. Deshalb könne die Situation schon zwischen einzelnen Orten sehr unterschiedlich sein. Das Landwirtschaftsamt setzt darauf, dass im Herbst noch gute Grasschnitte möglich sind und sich die Lage dadurch zumindest teilweise entspannt.
11: Die Wahl zum Vogel des Jahres startet. Jeder kann bei der virtuellen Abstimmung mitmachen. Und diese 5 Vogelarten stehen auf der Liste. Der Kohlkrabe, der Kranich, die Mehlschwalbe, der Trauerschnäpper und die Wasseramsel. Mehr zur Abstimmung weiß Christina Küffner.
13: Bei der Wahl zum Vogel des Jahres geht es nicht nur um einen Titel, sondern auch um die Frage, wie die betreffende Vogelart besser geschützt werden kann. Bei der Abstimmung kann jeder mitmachen. Das virtuelle Wahllokal ist ab sofort geöffnet und im Internet unter vogeldesjahres.de zu finden. Die Abstimmung läuft noch bis zum 15. Oktober und dann geben LBV und NABU auch gleich bekannt, wer die Wahl zum Vogel des Jahres gewonnen hat.
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10: Wir haben heute einen richtig schönen sonnigen Dienstag, sind ein paar Wolken unterwegs. Vereinzelt kann es auch mal ganz kurz regnen, aber insgesamt heute echt nochmal so ein richtiger Hochsommertag in der letzten Ferienwoche. 28 bis 33 Grad bekommen wir am Nachmittag. Morgen dann kleiner Wetterumschwung, nur noch Werte um die 17 bis 21 Grad. Aber darüber denken wir jetzt mal noch nicht nach.
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10: Um 9:03. Guck mal als erstes auf die A3 Würzburg Richtung Nürnberg zwischen Erlangen-Tennlohe und Nürnberg-Beringersdorf. 6 Kilometer stockender Verkehr. Da steht ein defekter LKW auf der Fahrbahn. Viertelstunde braucht ihr hier länger. Und die B307 Miesbach Richtung Bayerisch-Zell zwischen Miesbach und Hausham. 2 Kilometer Stau. Hier steht ihr eine halbe Stunde. Haltet durch. Gute Fahrt euch.
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10: Bei uns heißt ja jeden Morgen um 6.30 Uhr Ladeneis. Mein Kleiner will immer Schokoladeneis in der Früh essen. Ich frage mich, wenn es der letzte Sommertag ist, versteht er das dann auch? Heute letzter Tag, wo es Eis gibt? 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

Hüfthosen, furchtbare Glitzergürtel, tanzend auf einer Box in einem Club, in dem er offiziell noch gar nicht sein durfte. Das sind die immer noch Geiles. Justin Timberlake mit Sexy Back hier bei uns im Bayern 3. Um gleich 21:45. So, wie komme ich jetzt von den Hüfthosen zu den Gullideckeln? Habt ihr das auch manchmal, wenn ihr im Auto sitzt, dann seid ihr auch so ein bisschen in Gedanken, dann steht ihr an der Ampel und dann seht ihr plötzlich was und dann denkt ihr euch, warum ist das eigentlich so? Hier, so ging es der Mia aus Rottenburg an der Laber. Die saß im Auto und hat auf die Straße geschaut, hat einen Gullideckel gesehen und hat sich dann gefragt, warum sind Gullideckel eigentlich immer rund? Und wir haben da mal nachgeforscht für dich, liebe Mia. Das hat tatsächlich einen Grund. Diese Kreisform des Gullideckels ist dafür verantwortlich, dass die Gullideckel dann nicht in den Schacht runterfallen können, selbst wenn sie so schräg reinkippen, also heißt schon mal ein Sicherheitsaspekt. Und falls man sie mal transportieren muss, dann kann man sie ein Stück rollen, deswegen auch super, dass sie rund sind. Die sind ja super schwer, muss man sie nicht schleppen. Und noch ein Vorteil, es gibt keine Kanten, die zum Beispiel die Autoreifen beschädigen können. Mega. Ich lieb's ja total, worüber ihr euch so Gedanken macht. Sind wir wieder ein bisschen schlauer? Hier, vielen Dank, Mia.

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7: Oh, wie schön, wenn ihr die Möglichkeit habt, oder für alle, die vielleicht sowieso draußen arbeiten, perfekt, genießt diesen schönen Tag nochmal. 28 bis 33 Grad gibt es heute am Nachmittag, davor sind noch ein paar Wolken unterwegs, kann hier und da auch nochmal einen Regentropfen geben. Aber genießt diesen Tag heute nochmal, ab morgen klopft dann so langsam der Herbst an, weil es jetzt auch nicht so dramatisch ist. Werte um die 20 Grad und die Sonne, die bleibt uns schon auch noch erhalten.
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7: Um 10.31 Uhr schauen wir auf die A3. Würzburg Richtung Nürnberg zwischen Erlangen-Tennlohe und Nürnberg-Beringersdorf. Stockender Verkehr, da steht immer noch ein defekter LKW. Mittlerweile ein Zeitverlust von einer Viertelstunde. Und die B307 Miesbach Richtung Bayerisch-Zell zwischen Miesbach und Hausham 2 Kilometer Stau. Auch hier 20 Minuten Zeitverlust. Gute Fahrt euch!
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Smash Mouth hier bei uns im Bahn 3 um 20 Minuten vor 11. Hey, hey, hey, schönen Vormittag euch. Wenn ich das Wort Girlband sage, an wen denkt ihr? An die Spice Girls? An die Sugar Babes? Vielleicht an die No Angels? Was haben die alle gemeinsam? Ja, irgendwann trennen die sich. Es kracht vielleicht oder ist alles zu viel. Und auch bei der Girlband Cat's Eye, die haben sich vor 2 Jahren gegründet, wird es gerade irgendwie ein bisschen dünn. Die waren zu 6, seit dem Frühjahr sind sie zu 5 und jetzt sind sie zu 4 auf Tour. Diese Woche auch in Köln zu sehen. Hoffen wir mal, dass sich alle wieder erholen und wir noch länger was von ihnen haben. Hier ist ihr ganz neuer Song Animal für euch in Bahn 3.

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3: Die immer noch geile Hits und alle Hits von heute haben wir dabei. Dua Lipa, Bruno Mars und auch die Nummer hier. Ed Sheeran gleich für euch, jetzt aber erstmal alles, was heute für euch wichtig ist.
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13: Um 11 mit Benny Riemer. Deutschlands 15-Jährige haben den internationalen PISA-Test gemacht und ein bitteres Zeugnis bekommen. So sagt der Leiter der deutschen PISA-Studie Samuel Greif von der TU München.
14: Die Jugendlichen in Deutschland erzielen in Naturwissenschaften, im Lesen und in Mathematik so schlechte Ergebnisse wie noch nie. Seit Beginn der PISA-Studien, die Leistungen liegen damit auch unter dem Niveau des PISA-Schocks vor 25 Jahren.
13: Nur knapp 70% der Teenager können demnach zum Beispiel die Kernaussage eines Textes verstehen. Genauso viele scheitern daran, einfache Preise und Strecken zu vergleichen. Die Präsidentin des Bayerischen Lehrer- und Lehrerinnenverbands, Simone Fleischmann, fordert einen Masterplan. Die Schüler müssten endlich in den Mittelpunkt aller Überlegungen gestellt werden. Australien hat im letzten Jahr das weltweit erste Social-Media-Verbot für unter 16-Jährige verhängt. Jetzt will das Land den nächsten Schritt gehen. Nutzer sollen laut einem Gesetzentwurf künftig selbst entscheiden können, ob Algorithmen ihren Feed bestimmen. So sollen Plattformen verpflichtet werden, dass sie den Usern diese Entscheidung überlassen. Wie viel Geld darf die Bundesregierung im kommenden Jahr ausgeben? Darüber wird von heute an im Bundestag debattiert. Finanzminister Lars Klingbeil plant mit Ausgaben von 555 Milliarden Euro und er hat gerade eben seinen Haushaltsentwurf im Bundestag gegen viel Kritik verteidigt.
15: Um den Investitionsstau in unserem Land hinter uns zu lassen, nehmen wir Schulden auf. Ich will das hier sehr klar sagen. Die schwarze Null wurde zu einem Fetisch, als wir wegen der Zinsen, die fast bei Null lagen, hätten investieren können. Das haben wir verschlafen, aber diese Regierung holt das heute auf, liebe Kolleginnen und Kollegen.
13: Klingbeil muss für das kommende Jahr allerdings auch mit 42 Milliarden Euro allein für Zinszahlungen kalkulieren. Die Haushaltsdebatte geht noch die ganze Woche. Nach Bayern. Viele Bürgermeister wollen mehr Windräder, aber sie sehen den Ausbau durch die geplanten Änderungen beim Energiegesetz bedroht. Allein in Oberfranken stünden rund 100 geplante Windkraftprojekte auf der Kippe, warnt die Bürgermeisterinitiative Zusammen erfolgreich erneuerbar. Sie fordert, dass die Energiegesetze von Bundeswirtschaftsministerin Katharina Reiche noch geändert werden.

0: Das neue Gesetz sieht vor, dass es für Windstrom weniger Geld gibt. Jetzt bin ich Privatmensch. So kommentiert Ex-Außenministerin Annalena Baerbock das Ende ihrer Amtszeit als Präsidentin der UN-Vollversammlung. Heute übergibt sie den Posten turnusgemäß an den früheren Außenminister von Bangladesch. Die ehemalige Grünen-Chefin unterrichtet in Zukunft an der renommierten Columbia-Universität und bleibt damit in New York. Es ist 11.03 Uhr.
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2: Es wird heute super warm mit 28 bis 33 Grad, aber ein paar Schauer sind momentan unterwegs. Im Großteil Bayerns ist es aber sonnig, aber wie gesagt, ein paar Wolken schieben sich teilweise gerade dazwischen, aber am Nachmittag, da klart es dann für uns alle auf. Genießt das nochmal, vor allem einen schönen, richtig schönen Sommerabend, denn ab morgen ist Kontrastprogramm angesagt. Es wird ein bisschen frischer, Werte um die 20 Grad und viele Wolken und es kann auch mal nass werden.
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2: 3 nach 11, die A3 Würzburg Richtung Nürnberg zwischen Erlangen-Tennlohe und Nürnberg-Beringersdorf. Stockender Verkehr, da steht ein defekter LKW, braucht ihr 10 Minuten länger. Die B17 Landsberg Richtung Reute zwischen Schongau-West und Peiting-West, 3 Kilometer Stau. Auch da rechnet mal 20 Minuten mehr mit ein. Die B307 Miesbach Richtung Barischzell zwischen Miesbach und Hausham, 2 Kilometer Stau. Da haben wir schon einen Zeitverlust von einer guten halben Stunde. Und dann gucken wir noch auf die B308. Holzkirchen Richtung Rottach-Egern zwischen Bad Wiessee und Rottach-Egern. Auch da Stau, hier ein Zeitverlust von 20 Minuten. Hey, gute Fahrt euch, haltet durch.
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2: Trennung mit einem Happy End, das geht nicht? Ja doch, anscheinend schon. Ed Sheeran, der trennt sich nach 15 Jahren von seinem Plattenlabel. Und beide Seiten sind aber ganz wohlgesonnen und haben nette Sachen übereinander gesagt. Und für uns, hier ist er.

Das ist euer Feel Good Mix hier in Bayern 3. Bruno Mars mit I Just Might. Um gleich 11:15. Wir gucken mal eben auf die Straßenvorsicht auf der A93 Kiefersfelden Richtung Rosenheim zwischen Brandenburg und Reichenhardt. Da liegen mehrere Bierbänke auf der Fahrbahn. Klar, was sonst? Leute, ich brauche mal kurz eure Hilfe. Wir haben im August geheiratet, super schöne Feier gehabt mit Freunden zusammen, aber wie immer bei mir, es war alles natürlich recht chaotisch schön. Und jetzt haben wir am Wochenende mal so langsam angefangen, die ganzen süßen Karten zu lesen, haben ein paar Geschenke aufgemacht. Und jetzt haben wir gemerkt, dass von 4 Paaren gar nichts dabei war. Also, dass sie kein Geschenk dagelassen haben. Was ja auch, schreibt mir auch in die Karten rein, wir freuen uns, dass ihr kommen müsst, keine Geschenke mitbringen und so. Sind aber Leute, wo wir gesagt haben, nee, die würden eigentlich nicht ohne Geschenk kommen. Und jetzt haben wir uns gefragt, ob vielleicht irgendwas verloren gegangen ist. Wir hatten keinen so einen Tisch, wo man die Geschenke draufpackt und haben dann nochmal so einen kleinen Location-Wechsel gemacht. Aber jetzt mal ganz ehrlich, wie fragt man denn da? Was soll man denn da sagen? So, wir haben uns gefragt, Habt ihr uns zur Hochzeit was geschenkt? Oder nicht? Super unangenehm, wenn sie vielleicht nichts geschenkt haben. Was macht man denn da jetzt? Jetzt werde ich wahrscheinlich gleich ganz viele Nachrichten von meinen Freunden kriegen. Ist unser Geschenk angekommen?

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6: Mein Gott, was war das für ein Wahnsinnssommer. Und heute soll wohl das Grande Finale sein. Heute der letzte richtig heiße Sommertag angeblich im Jahr 2026. Gucken wir mal, vielleicht schaffen wir es ja nochmal. 28 bis 33 Grad bekommen wir heute. Gerade momentan sind noch ein paar wenige Schauer unterwegs. Die verziehen sich dann aber auch und es wird richtig schön sonnig. Ein paar Wolken sind mit am Start. Ab morgen dann eher typisches Herbstwetter. Da kann es dann auch mal nass werden und es wird gute 10 Grad kühler.
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6: Um 11.31 Uhr Vorsicht auf der A93 Kiefersfelden Richtung Rosenheim zwischen Brandenburg und Reichenhardt. Hier liegen mehrere Bierbänke auf der Fahrbahn rum. Die A3 Würzburg Richtung Nürnberg zwischen Erlangen-Tennlohe und Nürnberg-Beringersdorf. Stockender Verkehr, da steht ein defekter LKW, da braucht ihr 10 Minuten länger. Und die B307 Miesbach Richtung Bayerisch-Zell zwischen Miesbach und Hausham. 2 Kilometer Stau, hier eine gute halbe Stunde mehr. Und die B307 Gmund Richtung Vorderrhein. Zwischen Gmund und Tegernsee 2 Kilometer Stau an der Baustelle. Da braucht ihr eine Viertelstunde länger. Und dann haben wir noch die B318 Holzkirchen Richtung Rottach-Egern zwischen Bad Wiessee und Rottach-Egern. Da staut sich's. Auch hier ein Zeitverlust von einer Viertelstunde. Ganz schön viel los hier am Tegernsee.
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0: Immer noch Geilitz. Hier bei uns zum Bahn 3 um 11.43 Uhr und wir gucken mal eben kurz auf die Straßenvorsicht auf der A93 Weiden Richtung Holledau zwischen Ponholz und Regensburg Nord. Hier liegen Fahrzeugteile auf der Fahrbahn. Wenn ihr auf eine Hochzeit eingeladen seid, schenkt ihr dann was? Ja, oder? Also ich meine, muss ja nicht viel sein, aber man schreibt auch wenigstens eine nette Karte, vielleicht noch irgendwas Persönliches dazu. Wir haben jetzt im August Hochzeit gefeiert mit Freunden und wir haben jetzt letztes Wochenende mal die ganzen Karten gelesen, Geschenke ausgepackt und jetzt haben wir festgestellt, dass von vier Paaren, also vier Freundespaaren von uns, gar nichts kam. Also keine Karte, es war nichts mit dabei und jetzt haben wir so ein bisschen die Sorge, dass das irgendwie verloren gegangen ist. Aber man kann ja schlecht fragen, ne? Kann ja nicht sagen, hey, Leute, wie sieht's aus? Habt ihr uns etwa nichts geschenkt? Der Max aus Würzburg, der hatte genau das gleiche Problem und ihr hattet da eine ziemlich smarte Idee.
1: Anstatt die Person anzuschreiben und zu sagen, hey, yo, wo ist dein Geschenk, haben wir das ganz schlau gemacht und haben gesagt, wir würden die Dankeskarten gerne individuell gestalten und können Geschenke nicht zuordnen und er soll uns doch bitte mal sagen, was von ihm kam, damit wir das entsprechend in die Dankeskarte auch reinschreiben können.
0: So gut, wir können die Geschenke nicht mehr zuordnen. Welches war denn von euch? Mega Idee. Und da hat sich bei einem Freund von Max auch einiges geklärt.
1: Witzigerweise ist ihm dabei aufgefallen, dass er seine Karte mit dem entsprechenden Geldgeschenk im Sakko die ganze Zeit hatte und es vergessen hatte abzulegen. Und so kam das dann letzten Endes raus.
0: Heißt, der Freund von Max, der hatte das Geldgeschenk noch in seinem Sakko und hätte sich bei der nächsten Hochzeit wahrscheinlich extrem gefreut. Also wie so der Zehner in der Dirndltasche, den man nach einem Jahr findet und sich so freut, als hätte man ein Lotto gewonnen.

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6: Ich habe gleich einen richtig geilen, immer noch geilen Hit von den Backstreet Boys mit dabei und natürlich auch alle Hits von heute. Ganz neu bei uns im Bayern 3 Ray Garvey. Jetzt aber erstmal alles, was für euch wichtig ist.
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8: Um 12 mit Benny Riemer. Schon bei der ersten PISA-Studie vor 25 Jahren hatten deutsche Schülerinnen und Schüler schlecht abgeschnitten. Das hatte in der Nation der Dichter und Denker einen regelrechten Schock ausgelöst. Heute Vormittag hat die Organisation für wirtschaftliche Zusammenarbeit und Entwicklung, OECD, ihre aktuelle PISA-Studie veröffentlicht und die deutschen Ergebnisse sind so schlecht wie noch nie. Anna Küch.
9: Die Jugendlichen in Deutschland erzielen in Naturwissenschaften, in Lesen und in Mathematik so niedrige Ergebnisse wie noch nie seit Beginn der PISA-Studien. Fast jeder dritte 15-Jährige in Deutschland hat Probleme mit grundlegenden Aufgaben, etwa die Kernaussage eines Textes zu verstehen oder einfache Preise und Strecken zu vergleichen. Deutschland liegt damit im internationalen Vergleich im OECD-Durchschnitt. Deutlich besser schneiden unter anderem Singapur, Japan, Korea und Estland ab.
8: Es geht um Zahlen heute im Bundestag, um große Zahlen. Genauer gesagt um den Haushalt für das kommende Jahr. Bundesfinanzminister Lars Klingbeil hat den Entwurf für 2027 eingebracht und dabei die Rekordschulden, die aufgenommen werden sollen, verteidigt. Er spricht von einem einzigartigen Zukunftsprogramm. Aus Berlin, Lissy Kaufmann.
10: 204 Milliarden Euro an Krediten will der Bund 2027 aufnehmen. Höher war die Schuldenaufnahme nur zum Höhepunkt der Corona-Krise. Klingbeil betonte die Bedeutung der Ausgaben für die Infrastruktur. Die Bagger rollen, sagte der SPD-Politiker wörtlich. Etwa um Straßen und Brücken zu sanieren, Schulen, Kitas und Sportplätze zu bauen. Aus dem 500 Milliarden schweren schuldenfinanzierten Sondervermögen für Infrastruktur seien bereits 50 Milliarden abgeflossen.
8: In der Türkei kämpft die Feuerwehr gegen starke Waldbrände. Betroffen sind vor allem der Süden und der Südwesten des Landes, auch die Touristenhochburg Antalya. Nach Angaben der Behörden haben sich die Feuer über Waldgebiete ausgebreitet. Mehr als 600 Helferinnen und Helfer sind momentan im Einsatz, in der Luft und am Boden. Einige Häuser mussten schon evakuiert werden. Auf der ICE-Strecke Nürnberg-München gibt es gerade Probleme. Wegen einer Stellwerkstörung in Fischbach bei Nürnberg ist ein Teil der Bahnstrecke schon seit 9 Uhr gesperrt. Fern- und Regionalzüge sind verspätet, manche Verbindungen fallen aus. Laut der Bahn wird ein Teil der ICE-Züge über Treuchtlingen und Augsburg umgeleitet, was etwa eine halbe Stunde länger dauert. Ein Sprecher konnte noch keine Prognose abgeben, wie lange die Störung dauert. Auch die Ursache ist bisher unklar. Wer raucht, hat schlechtere Chancen, ein Kind zu bekommen. Davon ist die Weltgesundheitsorganisation überzeugt. Sie hat Studien zum Thema Rauchen und Unfruchtbarkeit seit dem Jahr 2000 zusammengetragen. Über das Ergebnis berichtet unsere Korrespondentin in Genf, Sandra Bieger.
11: Raucherinnen haben ein rund 40% höheres Risiko, unfruchtbar zu sein. Der Grund? Bei Raucherinnen verringert sich die Anzahl der Eizellen in den Eierstöcken. Die gute Nachricht, Frauen, die mit dem Rauchen aufhören, könnten ihre Chancen auf eine Schwangerschaft verbessern, so die WHO. Auch bei Männern lässt sich laut Weltgesundheitsorganisation ein eindeutiger Zusammenhang zwischen Fruchtbarkeit und Rauchen nachweisen. So könne Rauchen beispielsweise die Qualität der Spermien verschlechtern sowie zu Erektionsproblemen führen.
8: Es ist 12:03 Uhr.
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12: Der September stellt euch heute nochmal so ein Heißprogramm hin. Bis zu 28 Grad in der Rhön, bis zu 33 Grad an den Alpen im Föhn. Und wir sind jetzt schon teils Ü20. Sehr, sehr vereinzelt sind Einzeltropfen unterwegs oder noch möglich. Aber so in echt und eigentlich ein trockener, sehr, sehr sonniger September-Dienstag. Morgen ganz andere Kiste. Temperatursturz 17 bis 21 Grad. Sehr grau und teils ziemlich nass. Der Donnerstag wieder ziemlich trocken.
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6: Ihr seid auf der A6 unterwegs, Nürnberg Richtung Heilbronn. Da ist zwischen Aurach und der Raststätte Frankenhöhe nach einem Unfall alles gesperrt. Da staut sich's. Es gibt eine Umleitung über die U70. Die B307 Miesbach Richtung Bayerischzell zwischen Miesbach und Hausham 2 Kilometer Stau. Hier braucht ihr eine halbe Stunde länger. Die B307 Gmund Richtung Vorderriss zwischen Gmund und Tegernsee, 3 Kilometer Stau an der Baustelle. Hier auch ein Zeitverlust von einer guten Viertelstunde. Dann guck mal rüber auf die B318 Holzkirchen Richtung Rottach-Egern zwischen Bad Wiessee und Rottach-Egern. Auch da staut sich's. Auch hier braucht ihr eine Viertelstunde länger. Und auf der Südwest-Tangente Nürnberg-Fürth zwischen Nürnberg-Kleinreuth und Nürnberg-Gebersdorf. Da hat es einen LKW-Unfall gegeben und da ist gerade der mittlere Fahrstreifen blockiert. Gute Fahrt euch!
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6: Bevor wir jetzt gleich bei den Backstreet Boys I Want It That Way mitgrölen können, jetzt noch Alex Warren mit Fever Dream. Hier ist Bayern 3 Morgen. Guten Mittag.

0: Mit eurem Feelgood-Mix geht's rein in eure Mittag um 13 Minuten nach 12, Gracie Abrams. Wenn Kinder ihren Omas oder Opas ein neues Spiel erklären, habt ihr vielleicht auch schon mitbekommen, dann dauert es manchmal auch ein bisschen länger, bis sie das dann so ganz verstanden haben. Im Alter baut das Hirn ab, das ist nichts Neues. Aber wir sollten nicht warten, bis wir alt werden. Wir können jetzt schon was dagegen tun. Doc Esser ist Arzt und der hat bei unseren Kollegen vom WDR einen Podcast, Frag dich fit.
1: Wichtig ist, dass man neugierig bleibt, also wie ein Kind. Warum, warum, warum? Und sich auch unerwarteten neuen Situationen immer wieder stellt und nicht nur in seiner Komfortzone sitzen bleibt.
0: Ja, und wie kann man das jetzt trainieren im Alltag?
1: Das ist ganz einfach, zum Beispiel mal mit der nicht führenden Hand Zähne putzen auf einem Bein oder du nimmst einfach mal Nahrungsmittel, die du noch nie gegessen hast und probierst sowas aus. Aber das sind so Sachen, Muster durchbrechen, einfach mal die Perspektive wechseln, das ist das Beste, was du für dein Hirn machen kannst.
0: Muster durchbrechen, einfach mal zum Sport gehen, nehme ich mir ja schon seit Jahren vor. Ja, oder wie wär's damals? Einfach mal mit einem anderen Typen rummachen? So, Schatz, das hat der Arzt gesagt. Ich muss die Muster durchbrechen. Aber ich bleib dann auch wirklich jung und fit.

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7: Eindeutig der heißeste Tag der Woche. Und Leute, der ist für so einen anlaufenden September echt ganz schön drüber. 28 bis 33 Grad, spinnst du? Aber ja, ein geschenkter Badetag, wer nochmal will. Die Sonne spielt mit, klitzekleine Tropfen sind unterwegs, die fallen aber kaum auf. Morgen sind die Temperaturen so ziemlich wieder im September soll, ist aber eine deutliche nach unten Korrektur. 17 bis 21 Grad, wird grau, wird oft ziemlich nass, wird windig. Der 17 bis 22 Grad Donnerstag meist wieder trocken.
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6: Um gleich 12:30 gucken wir direkt auf die A3 Würzburg Richtung Nürnberg. Wenn ihr da unterwegs seid zwischen Erlangen-Tennlohe und Nürnberg-Beringersdorf, stockender Verkehr, hier braucht ihr eine gute Viertelstunde länger. Die A6 Pilsen Richtung Nürnberg zwischen Amberg-West und Sulzbach-Rosenberg, da hat es einen Unfall direkt im Baustellenbereich gegeben. Die A6 Nürnberg Richtung Heilbronn zwischen Aurach und Feuchtwangen-Nord, 8 Kilometer Stau nach einem Unfall. Der Verkehr wird hier aber an der Unfallstelle vorbeigeführt und es gibt schon eine Umleitung über die U70. Die B307 Miesbach Richtung Bayerisch Zell zwischen Miesbach und Hausham 2 Kilometer Stau, auch hier eine halbe Stunde Zeitverlust. Und die B318 auch schon den ganzen Vormittag Holzkirchen Richtung Rottach-Egern zwischen Bad Wiessee und Rottach-Egern, da staut sich's. Hier braucht ihr 20 Minuten länger. Gute Fahrt!
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0: 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Und es kommen schon so viele Fragen von euch rein. Ja, jetzt rückt es ja langsam näher. Und dürft ihr Getränke mitbringen? Ja, alkoholfreie Getränke dürft ihr mitbringen. 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
12: David Guetta, Katy Perry oder auch Olivia Dean mit diesem Song hier gibt's gleich bei uns. Die immer noch geile Hits und alle Hits von heute. Jetzt aber erstmal alles, was heute für euch wichtig ist.
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14: Um 13 Uhr mit Benny Riemer. Mit selbstgebauten Raketen soll ein Mann immer wieder die Energieversorgung in Deutschland angegriffen haben. Jetzt hat die Polizei den Verdächtigen gefasst. Er war den Beamten in der Nähe des Kraftwerks Weißweiler bei Aachen aufgefallen. Die Behörden hatten seit Tagen nach dem 48-Jährigen aus Gevelsberg im südlichen Ruhrgebiet gefahndet. Erst gestern waren wieder mehrere Abschussvorrichtungen an einer Hochspannungsleitung in der Nähe des Kraftwerks Weißweiler entdeckt worden, also ganz in der Nähe der Stelle, an der die Polizei den Mann jetzt festnehmen konnte. Neue PISA-Studie, neuer Schock. Im Vergleich mit den anderen OECD-Staaten liegt Deutschland im Durchschnitt, aber gemessen an den eigenen Leistungen haben unsere Schülerinnen und Schüler historisch schlecht abgeschnitten. Aus Berlin, Juliane Kowolik.
15: Den 15-jährigen Schülerinnen und Schülern wird ein desaströses Abschneiden bescheinigt. Der stärkste Abwärtstrend besteht beim Lesen. Jugendliche können immer schlechter längere Texte verstehen, weil sie sie nur überfliegen, anstatt zu erfassen. Rund ein Fünftel der Jugendlichen hat in den Bereichen Mathematik, Lesen und Naturwissenschaften keine ausreichende Basiskompetenz. Seit 10 Jahren ist dieser Rückgang auch in anderen Ländern zu spüren. Allerdings haben Länder wie Singapur, Kanada und Estland diesen Trend besser abfedern können.
14: Im Bundestag geht es heute ums Geld. Bundesfinanzminister Lars Klingbeil hat zum Auftakt der Haushaltsdebatte seinen Etat für das nächste Jahr vorgelegt. Der sieht Ausgaben in Höhe von mehr als 555 Milliarden Euro vor. Klingbeil verteidigt die Investitionen zum Beispiel in erneuerbare Energien, Verkehrswege und in die Sicherheit.
16: Es ist richtig, dass wir in unsere Zukunft investieren und dass mit der zukunftsfeindlichen Politik der letzten Jahre Schluss ist. Wir bringen die Infrastruktur in unserem Land durch Investitionen jetzt auf Vordermann.
14: Für die Opposition sind die Ausgaben viel zu hoch. Die AfD wirft der Bundesregierung vor, die Verbraucher zu stark zu belasten. Dazu der haushaltspolitische Sprecher der AfD-Fraktion Michael Espendeller.
17: In diesem Haushaltsentwurf steht, was der Bund 2027 am Sprit und am Heizen mitverdienen möchte. 35,6 Milliarden Euro Energiesteuer und 20 Milliarden Euro CO2-Abgabe plus Mehrwertsteuer. Zusammen 55,6 Milliarden. Das ist kein Naturereignis, das ist eine politisch gewollte Entscheidung. Dieser Raub am Bürger ist gewollt.
14: Insgesamt soll die Neuverschuldung im kommenden Jahr bei gut 200 Milliarden Euro liegen. Unbekannte sind letzte Nacht in das Renoir-Museum im südfranzösischen Cagnes-sur-Mer eingebrochen. Die Beute? 4 Gemälde des impressionistischen Malers. Der Schaden wird auf mehrere Millionen Euro geschätzt. Aus Paris, Caroline Döller.
18: Die Alarmanlage des Museums sei kurz vor 6 Uhr morgens ausgelöst worden und die Polizei 5 Minuten später vor Ort gewesen, so Bürgermeister Brian Masson vom rechtsnationalen Rassemblement National. Auf der Flucht hätten die Täter 2 der 4 gestohlenen Gemälde im Garten des Museums zurückgelassen. Nach dem spektakulären Diebstahl im Pariser Louvre im Oktober letzten Jahres hatte das französische Kulturministerium die Sicherheit von Museen zur Priorität erklärt.
14: Es ist jetzt 13.03 Uhr.
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19: Es ist Dienstagmittag und wie der ganz genau aussieht, das sagt uns Ines Maria Weiß.
20: Heute nehmen wir den wahrscheinlich letzten Hitzetag der Sommersaison 2026 mit 28 bis 33 Grad. Viel Sonne, bis auf eigentlich fast nur einzelne Tropfen trocken. Aber nicht, dass ich schuld bin, wenn euch aus Versehen einer dieser Ausnahmetropfen treffen sollte und dann heißt, sie hat nichts gesagt. Hat sie nämlich so. Über Nacht rumst dann eine Kaltfront rein. Hat Regen dabei, hat örtliche Gewitter dabei und deshalb ist es morgen nicht nur nasser, sondern auch kühler. 17 bis 21 Grad. Übermorgen der Donnerstag 17 bis 22 Grad und meistens trocken.
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19: Um 4 Minuten nach 1. A3 Nürnberg Richtung Passau. Zwischen Eicher vom Wald und Passau Nord Behinderung nach einem Unfall im Baustellenbereich. A6 Nürnberg Richtung Heilbronn. Zwischen Aurach und Feuchtwange Nord. 7 Kilometer Stau nach dem Unfall. Der Verkehr wird hier an der Unfallstelle vorbeigeführt. Außerdem gibt es eine Umfahrung über die U70. Die A7 Ulm Richtung Würzburg. Die ist zwischen Wörnitz und Rothenburg ob der Tauber wegen Reparaturarbeiten gesperrt. Hier die Umleitung über die U37. A8 Salzburg Richtung München. 5 Kilometer Stau haben wir zwischen Bad Reichenhall und Neukirchen. Macht ein Plus von einer Viertelstunde. Und die B307 noch. Miesbach Richtung Bayerischzell. Zwischen Miesbach und Hausham 2 Kilometer Stau. Das kostet euch 20 Minuten. Fahrt vorsichtig und dann kommt alle gut und sicher an eurem Ziel an.
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19: Ja, servus und einen wunderbaren Dienstag euch allen. Ich hoffe, es hat prima geschmeckt. Ich hoffe außerdem, dass das Deo hält. Heute ja nochmal wichtig. Und dann starten wir rein in die zweite Tageshälfte, würde ich sagen. Mit Katy Perry on The One That Got Away.

0: Olivia Dean geht sowas von entspannt durch eure Mittagspause. Man I Need im Feelgood-Mix hier bei uns in Bayern 3. Ja, und der Ferien-Countdown, der läuft mittlerweile. In einer Woche geht's ja wieder los. Ich weiß nicht, vielleicht heute schon mal kurz im Schulranzen, im Rucksack nachschauen. Nicht, dass da noch so eine Brotbox irgendwie rumschlummert und da neue Kulturen lebendig werden, wenn ihr sie öffnet. Und man merkt's, gell, nach und nach kommen so alle Urlauber wieder zurück. Die Büros, die werden wieder voller. In den Werkstätten sind auch wieder mehr Kollegen am Start. Ist doch richtig schön. Also habt einen schönen Nachmittag, ob bei der Arbeit oder noch im Urlaub. Schön, dass ihr mit dabei seid.
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9: Und hier ist Anastasia Fotoglides.
10: Eigentlich wollte Bayern auf Windkraft setzen. Jetzt ist der Ausbau durch die geplanten Änderungen beim Energiegesetz bedroht. Allein in Oberfranken stehen rund 100 Projekte auf der Kippe, warnt die Bürgermeisterinitiative Zusammen erfolgreich erneuerbar. Die Pläne sehen künftig weniger Geld für Windstrom vor. Die Initiative fordert Bundeswirtschaftsministerin Reiche auf, die Änderungen noch zu überarbeiten. Auf einer Baustelle in Regensburg ist es zu einem fürchterlichen Unfall gekommen. Ein Arbeiter ist in einen 19 Meter tiefen Aufzugsschacht gefallen und dabei tödlich verunglückt. Nach Angaben der Polizei ist der 64-jährige Mann durch eine Luke auf dem Flachdach in die Tiefe gestürzt. Diese war lediglich provisorisch abgedeckt und nicht weiter abgesichert gewesen. Luftmatratzen, Musikboxen und Müll. Seit Jahren nimmt das illegale Wildcampen im Naturschutzgebiet Allgäuer Hochalpen zu, wie etwa am Gaisalpsee. Die Alpinpolizei Allgäu kontrolliert mit Hilfe von Wärmebilddrohnen. Wer erwischt wird, muss mit einem Bußgeld von rund 600 Euro rechnen.
11: Die Kontrollen seien nötig, weil der untere Gaisalpsee seit einigen Jahren immer mehr zum Hotspot verkommt, sagen Naturschützer, Älpler und Menschen, die dort oben arbeiten. Zertrampelte Weideflächen, laute Musik, Feuerstellen und immer wieder zurückgelassener Müll. Vieles, was von den Touristen aus aller Welt zum Bergsee raufgeschleppt wird, wird einfach zurückgelassen. In diesem Jahr sind nach Angaben des Landratsamts Oberallgäu bereits 79 Verfahren eröffnet worden wegen illegaler Übernachtungen im Naturschutzgebiet Allgäuer Hochalpen. Ein deutlicher Anstieg. Die Dunkelziffer dürfte deutlich höher sein. Johannes Hofmann in Oberstdorf.
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9: Ja, ich würde sagen, heute ist es nochmal richtig schön sommerlich. Wie genau dieses richtig schön sommerlich aussieht, das sagt uns Ines Maria Weiß.
12: Diese 28 bis 33 Grad September-Dienstag ist fast sowas wie ein Last Summer Call. Naja, der September zieht ja jetzt auch wirklich deutlich ins Land und ab morgen normalisieren sich die Temperaturen auf um die 20 Grad. Heute also nochmal heiß und sonnig. Und wer noch die letzten Sonnencreme-Reste aufbrauchen mag, das ist der Tag dafür. Morgen wird's unbeständiger, vor allem Richtung Alpen länger regnen, windiger und eben kühler mit 17 bis 21 Grad. Der Donnerstag wieder trockener, etwas sonniger.
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9: Um kurz nach 13:30 A3 Nürnberg Richtung Passau. Zwischen Eicher vom Wald und Passau Nord. Behinderung nach dem Unfall im Baustellenbereich. Bitte Vorsicht hier. A6 Nürnberg Richtung Heilbronn. Zwischen Aurach und Feuchtwangen Nord. 7 Kilometer Stau nach dem Unfall. Der Verkehr wird hier an der Unfallstelle vorbeigeführt. Es gibt aber auch eine Umleitung über die U70 für euch. A8 Salzburg Richtung München. Zwischen Bad Reichenhall und Neukirchen. 5 Kilometer Stau. Da ist eine Viertelstunde weg. A94 Passau Richtung München zwischen Altötting und Töging. Da steht ein kaputter LKW. Und zum Schluss, da haben wir noch die B307 Miesbach Richtung Bayerisch Zell. Zwischen Miesbach und Hausham staut es sich auf 2 Kilometer. Da sind 20 Minuten das weg. Das war's. Gute Fahrt euch allen.
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0: Irgendjemand müde nach dem Mittagessen? Jetzt nicht mehr mit den All-American Rejects und Gives Your Hell für euch hier bei uns in Bayern 3. In der Arbeit einfach mal durchschnaufen jetzt. Sich gar nicht stressen lassen von niemandem und von gar nichts. Sich einfach mal einen richtig guten Nachmittag mit seinen Lieben machen. Und genau dafür habe ich jetzt den perfekten Soundtrack für euch. Ein hammerentspannter, wunderschöner Song von Kamrat.
1: Hi Leute, was geht ab? Hier ist Kamrat und ich habe einen neuen Song released, der heißt Love Sober. Ich glaube, der gibt gute sommerliche Vibes und achtet mal drauf, da bin ich in Kinderstimme auf jeden Fall auch zu hören. Also, ganz viel Spaß damit.
0: Ja, dann suchen wir jetzt den Kamrat in seinem Song Love Sober in Bayern 3.

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1: Nach zwei sind diese Mädels hier dran. Huntricks und Golden. Das gleich. Vorher schauen wir aber, was los ist in Bayern, Deutschland und der Welt in unseren News.
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3: Um 14 Uhr mit Benny Riemer. Er soll hinter einer Serie von Angriffen auf das deutsche Stromnetz stehen. Tagelang wurde nach einem 48-Jährigen gefahndet. Jetzt konnte der Verdächtige gefasst werden. Benedikt Kaninski fasst zusammen, was wir bisher wissen.
4: Also nach WDR-Informationen soll der 48-Jährige zu Fuß in einer Fahrzeugkontrolle der Polizei festgenommen worden sein und eben keinen Widerstand geleistet haben. Er hatte offenbar sogar noch Sprengmittel mit dabei und den Polizisten auch gesagt, dass er in der Gegend rund um das Kraftwerk in Weißweiler bei Aachen gecampt hatte. Mehr Infos dazu will die Polizei am Mittag bekannt geben.
3: Der Verdächtige soll mehrere Bekennerschreiben unterschrieben haben. Darin bezeichnet er fossile Energieträger als Verbrechen. Ihm wird vorgeworfen, in der Nähe von Umspannwerken in Brandenburg, Sachsen und NRW Vorrichtungen installiert zu haben, um Leitungen zu sabotieren. Deutschlands 15-Jährige haben den internationalen PISA-Test gemacht und ein bitteres Zeugnis bekommen. In Naturwissenschaften, im Lesen und in Mathematik haben sie so schlechte Ergebnisse erzielt wie noch nie seit Beginn der PISA-Studien. Nur knapp 70% der Teenager können demnach zum Beispiel die Kernaussage eines Textes verstehen. Genauso viele scheitern daran, einfache Preise miteinander zu vergleichen oder auch Strecken. Der Haushalt fürs nächste Jahr, er sei die Grundlage für Reformen in herausfordernden Zeiten. So sagt es Bundesfinanzminister Lars Klingbeil. Im Bundestag hat er seinen Gesetzentwurf verteidigt. Die geplanten Ausgaben im Kernhaushalt sollen auf rund 555 Milliarden Euro steigen, fast 6% mehr als im laufenden Jahr. Von der Opposition kam scharfe Kritik, wie Anne-Kathrin Mellmann aus Berlin berichtet.
5: Die AfD lässt kein gutes Haar an dem Haushalt. Bei den Menschen komme von dem vielen Geld überhaupt nichts an. Schulden seien viel zu hoch. Und die Grünen sagen, die Bundesregierung kürzt die Zukunft weg. Sie kürzt an der falschen Stelle, zum Beispiel beim Wohngeld, anstatt mehr zu investieren in Fragen wie Klimaschutz. Und mit dem Kernhaushalt, also dem regulären Haushalt ohne das sogenannte Sondervermögen, wird viel zu wenig investiert. Und die Linke findet, dass Arbeit nach wie vor viel zu hoch besteuert wird und dass die Bundesregierung endlich Reiche stärker besteuern soll.
3: Die Spritpreise in Deutschland sind ein weiteres Mal kräftig gestiegen. Das Bundeskartellamt sieht sich deshalb bestätigt, eine Untersuchung eingeleitet zu haben. Kartellamtspräsident Andreas Mundt sagt, das Verfahren müsse man jetzt mit Nachdruck vorantreiben. Der Präsident schränkt aber ein, es sei schwierig, die Grenze zwischen einem hohen Gewinn und einem Übergewinn zu ziehen. Die Prüfung sei aufwendig, laufe bisher aber planmäßig. Die Trockenheit setzt den Gewässern weiter zu. Daran hat auch der Regen der letzten Tage nicht wirklich was geändert. In den Passauer Flüssen werden historische Niedrigwasserstände gemessen, berichtet Caroline Eichhorn.
6: Die Donau in Passau war am Montagmorgen nur 3,70 Meter tief. Damit lag sie unter dem bisherigen Rekordtief 3,72 Meter von 1962. Die Ilz fiel am Pegel Kalteneck heute auf 51 Zentimeter, nur 3 Zentimeter über dem historischen Niedrigwasserstand von 1946. Als Ursachen nennt das Wasserwirtschaftsamt Deckendorf in einem Medienbericht einen schneearmen Winter sowie Hitze und Trockenheit im Sommer.
3: Es ist jetzt 14.03 Uhr.
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1: Und die Top-Werte, die kommen jetzt von Ines Maria Weiß.
7: Hardcore-Schwimmer freuen sich immer auf den See, wahrscheinlich auch aufs Eisbaden im Winter. Da bin ich jetzt raus. Heute frierst du weder im Wasser noch beim Rauskommen, weil heute werden es nochmal 28 bis 33 Grad. Und das ist echt außergewöhnlich für Anfang September. Das muss man ja gar nicht groß erklären. Also, nutzt die Hitze heute, nutzt die Sonne heute. Die Hitze, die ist ab morgen raus, kommt eine Kaltfront, kühlt auf 17 bis 21 Grad runter morgen, was normal ist. Und sie bringt Regen mit. Geht heute Nacht los, dann auch mit einzelnen Gewittern.
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1: Um 2:04 A3 Nürnberg Richtung Passau. Zwischen Eicher vom Wald und Passau Nord. Behinderung nach dem Unfall im Baustellenbereich. A6 Nürnberg Richtung Heilbronn. Zwischen Aurach und Feuchtwange Nord. 7 Kilometer Stau nach dem Unfall. Der Verkehr wird hier immer noch an der Unfallstelle vorbeigeführt. Es gibt eine Umfahrung über die U70. Dann bitte 10 Minuten mehr einplanen auf der A7 Füssen Richtung Ulm. Zwischen Illertissen und Dreieckstätten geht es auf 5 Kilometer, nämlich nur zäh voran. A99 Westumfahrung München Richtung Lindau. Am Dreieck München Südwest steht ein kaputter PKW in der Überleitung zur A96 Richtung Lindau. Bitte Vorsicht hier. Die B16 Donauwörth-Günzburg ist in beiden Richtungen zwischen Donauwörth-Stadtmitte und Donauwörth gesperrt. Und zum Schluss noch die B307 Miesbach Richtung Bayerisch-Zell. Es dauert zwischen Miesbach und Hausham eine halbe Stunde länger, denn er staut sich hier auf 2 Kilometer. Ich hoffe, es rollt bald wieder bei euch und dann kommt alle gut und sicher an eurem Ziel an.
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2: 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Und hier ist Simone Faust.
1: Ja, und ich bin ja nicht allein hier. Ihr seid alle am Start, das ist schon mal wunderbar. Außerdem schnappt sich gleich Adele das Mikro, davor noch die Girls von Huntrix. Und den Anfang, den machen Coldplay. 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

0: auch.
1: So geht Sommer heute nochmal bei rund 30 Grad. Ab morgen ein bisschen frischer und beständiger. Also wird das Lieblingssommerkleid heute nochmal ausgeführt. Lena ist heute zum Beispiel auch nochmal im Wörthbad in Regensburg im Freibad.
2: Ich meine, ich hatte jetzt nicht so viel vom Sommer, weil ich einfach viel gearbeitet habe. Und dann dachte ich mir, jetzt noch einmal schwimmen. Ja, bevor es kälter wird.
1: Ja, was habt ihr heute noch so vor? So richtig Sommerliches. Vielleicht auch nochmal einfach in den See hüpfen. Nochmal grillen dazu den leckeren, ja weiß ich nicht, was ist so ein sommerlicher Salat? Wassermelone mit Schafskäse, liebe ich da auch. Also was auch immer ihr vorhabt, genießt es. Macht euch noch richtig schöne vorerst letzte Sommermomente. Ich wünsche euch ganz, ganz viel Spaß dabei.
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3: Es ist 14:30 und hier ist Anastasia Fotoglidis.
4: Mehr Sport für Bayerns Erstklässler. Ab dem Schuljahr 2027-28 soll es ab der ersten Klasse statt den bisher 2 künftig 3 Stunden Sport in der Woche geben. Das hat Ministerpräsident Söder nach einer Kabinettssitzung mitgeteilt. Außerdem wird überlegt, auch Schwimmabzeichen in den Grundschulzeugnissen zu vermerken. Zusätzlich zum regulären Sportunterricht gibt es an Grundschulen bereits eine tägliche verpflichtende halbe Stunde Bewegung. Wegen eines mutmaßlich illegalen Autorennens muss sich heute ein Mann vor dem Amtsgericht Augsburg verantworten. Er soll sich mit einem anderen Fahrer ein Wettrennen auf der A8 geliefert haben. BR-Korrespondentin Michaela Neukirch mit Einzelheiten.
5: Auf Geschwindigkeiten von bis zu 250 Stundenkilometern soll der 47-Jährige sein Fahrzeug beschleunigt haben. So sind die beiden Männer laut Anklage im Januar 2023 zwischen den Anschlussstellen Augsburg-Ost und Adelsried über die A8 gerast. Ungefähr 10 Minuten soll das Rennen gedauert haben. Nun muss sich der Beschuldigte vor dem Amtsgericht Augsburg verantworten. Ihm wird ein verbotenes Kraftfahrzeugrennen vorgeworfen. Gegen den anderen Teilnehmer gibt es laut Gericht ein eigenes Verfahren.
4: Im oberfränkischen Selb hat ein 28-Jähriger mit einem Messer auf einen Rottweiler eingestochen. Das Motiv ist noch unklar. Der Mann soll dem Hund zuvor in einen Hinterhof gefolgt sein. Als das Herrchen kurz unaufmerksam war, soll er dann zugestochen haben. Er flüchtete anschließend. Die Polizei hat den Mann wenig später fassen können. Er war stark alkoholisiert. Der Hund wurde tierärztlich versorgt und wird den Stich voraussichtlich überleben.
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3: Und was da heute noch so los ist, das sagt uns Ines Maria Weiß.
6: Einzelne Harmloswolken und sonst sehr, sehr viel Sonne drin. In diesem Lieblingsbayern und sehr, sehr viel Wärme. Bis zu 28 Grad in der Rhön, bis zu 33 Grad im Föhn. Morgen saugt Bayern die Luft von ganz woanders an. Schottland, Skandinavien. Tja, und diese Luft stellt den September mal wieder planmäßig auf die Füße. Mal eher so in die normale September-Temperaturzone mit so um die 20 Grad. Morgen mit Schauern und örtlichen Gewittern, wobei die Regensache im Süden morgen länger ausfallen wird.
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3: Um 14.32 Uhr A3 Nürnberg Richtung Passau. Zwischen Eicher vom Wald und Passau Nord Behinderung nach dem Unfall im Baustellenbereich. 20 Minuten plus auf der A6 Waidhaus Richtung Nürnberg. Zwischen Waidhaus Autobahn und Pleistein 4 Kilometer Stau an der Baustelle. Die B16 Donauwörth-Günzburg ist in beiden Richtungen immer noch gesperrt. Und zwar zwischen Donauwörth-Stadtmitte und Donauwörth. Und dann haben wir noch die B307 zum Schluss Miesbach Richtung Bayerisch-Zell. Zwischen Miesbach und Hausham staut es sich auf 2 Kilometer, kostet euch 25 Minuten. Das war's. Fahrt vorsichtig und kommt gut an.
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0: Bei Loy, da drehen die Eiswürfel eine extra Runde im Glas. Gold für euch hier bei uns in Bayern 3. 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Und unsere Frühaufdreher, Steffi und Sebastian, die haben heute ein kleines Straubing-Quiz mit ihnen gespielt.
1: Es gibt zum Beispiel eine deutsche Redewendung, die aus Straubing kommt. A. Den Nagel auf den Kopf treffen. B. 5 gerade sein lassen. Oder C. Den Vogel abschießen.
2: Oh, ich mag die Redewendung 5 gerade sein lassen sehr, sehr gerne.
1: Ja,
2: die
1: nutzen wir auch häufig. Ja. Und woher denkt ihr, dass die bisher kommt? Also was bedeutet die?
3: Die bedeutet halt, ne, einfach mal sich strecken. Einfach heute machen wir mal einen ganz ruhigen.
1: Bleiben wir bei B oder was?
2: Nagel auf den Kopf treffen.
1: 5 gerade oder Vogel abschießen. Oder
3: also
1: Vogel,
3: wird da ordentlich geschossen da oben in Straubing?
2: Genau, das wäre noch eine Theorie.
1: Es gibt ja viele Schützenvereine in Bayern.
2: Ist ja Tradition auch.
1: Ja.
2: Und dass da halt irgendwie der Vogel, ist gar kein echter Vogel, sondern ne, da gibt es so ein kleines Vögelchen da, so ein aus... Plastik aus Pappe oder was? Ja. Und das wird da.
1: Und da ballerst du drauf.
3: Ich gehe auf die C.
2: Ich bleib bei B.
1: B ist richtig.
2: Mensch.
1: Gerade sein lassen.
2: Na,
1: siehste. Und zwar, weißt du warum?
2: Legendär.
1: Weil der Straubinger Stadtturm, der hat 5 kleine Türme oder 5 Spitzen. Und die sind nicht gerade.
2: Das ist natürlich krass.
1: Und daher kommt dem 5 geraden sein.
2: Krass.
1: Ist okay.
2: Ja, das ist sehr gut.
0: So, Fastball sind bereit für Straubing. Ihr hoffentlich auch. Kommt zu unserem Pop-Up-Festival und dann gibt's den hier live. Music Sounds, Fastboy in Bayern 3.

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7: Nach drei ist die wunderbare Sarah Larsen bei uns dran und Lush Life. Alle mein Day. Das gleich, vorher aber alles, was wichtig ist in Bayern, Deutschland und der Welt.
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9: Um 15 Uhr mit Benny Riemer. Nach den Sabotageakten auf die Stromversorgung in mehreren Bundesländern ist der gesuchte Tatverdächtige gefasst. Der 48-Jährige wurde am Vormittag in der Nähe des Kraftwerks Weißweiler bei Aachen festgenommen. Katharina Trümper hat die Einzelheiten.
10: Er soll bei seiner Festnahme Sprengmittel dabei gehabt haben, aber keinen Widerstand geleistet haben. Polizisten fanden in der Nähe ein Zelt im Unterholz, in dem weitere Sprengladungen sichergestellt wurden. Nach dem Mann war mit einem Haftbefehl der Staatsanwaltschaft Cottbus tagelang gefahndet worden. Die Behörde ermittelt wegen des Verdachts der Herbeiführung einer Sprengstoffexplosion und der Störung öffentlicher Betriebe. Zu der Sabotageserie gibt es Bekennerschreiben, die die Ermittler dem Tatverdächtigen zuordnen. Darin begründet er die Angriffe auf das Stromnetz mit dem Kampf gegen fossile Energien.
9: Schon bei der ersten PISA-Studie vor 25 Jahren hatten deutsche Schülerinnen und Schüler schlecht abgeschnitten. Das hatte in der Nation der Dichter und Denker einen, ja, regelrechten Schock ausgelöst. Heute Vormittag hat die Organisation für wirtschaftliche Zusammenarbeit und Entwicklung, OECD, ihre aktuelle PISA-Studie veröffentlicht und die deutschen Ergebnisse sind so schlecht wie noch nie. Anna Köch.
11: Die Jugendlichen in Deutschland erzielen in Naturwissenschaften, in Lesen und in Mathematik so niedrige Ergebnisse wie noch nie seit Beginn der PISA-Studien. Fast jeder dritte 15-Jährige in Deutschland hat Probleme mit grundlegenden Aufgaben, etwa die Kernaussage eines Textes zu verstehen oder einfache Preise und Strecken zu vergleichen. Deutschland liegt damit im internationalen Vergleich im OECD-Durchschnitt. Deutlich besser schneiden unter anderem Singapur, Japan, Korea und Estland ab.
9: In Sachsen-Anhalt will das BSW auch mit der AfD über eine Zusammenarbeit sprechen. Der neu gewählte Fraktionschef Thomas Schulze hat gesagt, für seine Partei gäbe es keine Brandmauer. Eine Koalition mit der AfD schließt er nicht ausdrücklich aus. Seine Stellvertreterin Claudia Wittig betont, man gehe nicht in Koalitionsverhandlungen, sondern spreche über Projekte. Das Bündnis Sarah Wagenknecht ist zum ersten Mal in Sachsen-Anhalt in den Landtag eingezogen. Nach Franken, da schlagen einige Bürgermeister Alarm. Sie sehen den Ausbau der Windkraft in Bayern bedroht. Grund sind die Energiegesetze von Bundeswirtschaftsministerin Katharina Reiche, die demnächst im Bundestag beraten werden. Allein in Oberfranken stehen deswegen rund 100 Windkraftprojekte auf der Kippe und damit Investitionen in Höhe von rund 1 Milliarde Euro. Lorenz Storch fasst zusammen.
12: Am Windpark Trabelsdorf im Landkreis Bamberg trafen windkraftfreundliche fränkische Bürgermeister sich mit fränkischen CSU-Bundestagsabgeordneten und gaben ihnen die Bitte mit, die Energiegesetze von CDU-Bundeswirtschaftsministerin Katharina Reiche im parlamentarischen Verfahren noch zu ändern. Durch das geplante sogenannte Netzpaket etwa drohen neuen Windrädern teils Abschläge bei der Vergütung des produzierten Stroms. Eine Forderung ist, bei den Windkraftausschreibungen der Bundesnetzagentur einen bestimmten Anteil der Zuschläge für Windräder in Süddeutschland zu reservieren.
9: Jetzt bin ich Privatmensch. So kommentiert Ex-Außenministerin Annalena Baerbock das Ende ihrer Amtszeit als Präsidentin der UN-Vollversammlung. Heute übergibt sie den Posten turnusgemäß an den früheren Außenminister von Bangladesch. Die ehemalige Grünen-Chefin unterrichtet in Zukunft an der renommierten Columbia-Universität und bleibt damit in New York. Es ist 15.03 Uhr.
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7: Ines Maria Weiß an einem wirklich hübschen Dienstag.
13: Viel Sonne, einzelne Wolken, trocken und dann diese 28 bis 33 Grad. Ein Sommerwind dazu, starke Böen in Franken, im Süden ein heftig warmer Wind, der Föhn. Morgen läuft der Heißsommer aus, in mehrfacher Hinsicht. Einmal, weil es immer wieder teils gewittrig regnet und das vor allem länger im Süden und hier vor allem Richtung Alpen. Zum anderen, weil der September ab morgen in eine gemäßigtere Temperaturzone einbiegt mit um die 20 Grad.
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7: Um 3:04. Gefahrenmeldung immer zuerst bei uns. Vorsicht bitte auf der B300 Schrobenhausen Richtung Eichach. Eine große Plane liegt hier zwischen Schrobenhausen und Kübach Nord. Dann haben wir die A7 Ulm-Füssen. In beiden Richtungen gibt es in Höhe Reinhardshofer Tunnelbehinderungen. Grund ist hier ein kaputter LKW. A7 Fulda Richtung Würzburg. Zwischen Fuldaer Dreieck und Bad Brückenau-Volkers dauert es 20 Minuten länger. Es staut sich hier auf 7 Kilometer. A7 Würzburg Richtung Ulm. Zwischen Dinkelsbühl-Fichtenau und Ellwangen 4 Kilometer Stau nach dem Unfall im Baustellenbereich. Macht ein Plus von 10 Minuten, meldet unser Stauzeitrechner. Und dann noch zwei Bundesstraßen. Einmal die B15 Landshut Richtung Rosenheim. Zwischen Landshut-Essenbach und Landshut-Halander Knoten ist ein Unfall passiert. Bitte Vorsicht hier. Und die B16 Donauwörth-Günzburg, die ist nach wie vor in beiden Richtungen zwischen Donau

0: wird Stadtmitte und Donauwörth gesperrt. Das war's. Fahrt alle vorsichtig und dann kommt gut und sicher an eurem Ziel an.
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0: Servus, kurz nach drei kriegt man noch Bock auf einen Kaffee und Zwetschgendatschi, oder? Der muss gerade jeden Tag sein. Einzige Frage, mit Sahne oder Streusel oder beides? Also auf jeden Fall schmecken lassen.

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Und jetzt das Bayern 3 Verkehrsupdate um 3:12. Vorsicht, ein Reifen liegt auf der A7 Füssen Richtung Ulm in höherer Stelle Allgäuer Tor. Da liegt ein Reifen. Und dann sind noch Radlfahrer unterwegs. Bitte Vorsicht auf der A96 München Richtung Lindau. Zwischen Blumenau und Tunnel Grevelfing, hier sind Radfahrer unterwegs. Fahrt hier bitte ganz besonders aufmerksam. Und das hier, das ist der wunderbare Ed Sheeran und Eyes Closed für euren Dienstagnachmittag im Feelgood Mix in Bayern 3.

0: Ed Sheeran. Eis closed und das leckere Eis schmilzt auf unserer Zunge. Ihr hört Bayern 3, schön, dass ihr mit dabei seid. Und seit Ende August, da ist der verlorene Sohn zurückgekehrt. Prinz Harry ist mit seiner Familie ja wieder in England, aber als reine Privatperson. Das hat jetzt der Palast nochmal in einem offiziellen Schreiben mitgeteilt, was er rausgehauen hat, damit da auch gar nicht schiefgehen kann oder falsch verstanden wird. Meghan und Harry sind keine Working Royals, sprich, sie übernehmen keine öffentlichen Aufgaben und werden auch nicht von der Staatskasse bezahlt. Und falls ihr sie mal treffen solltet, bitte nicht mit königlichen Hoheiten ansprechen. Die sind jetzt einfach ganz normale Bürger, so wie wir alle. Naja, also fast.
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Nochmal das Bayern 3 Verkehrsupdate um 18 nach 3. Jetzt liegt noch ein Stützrad rum. Bitte Vorsicht auf der A7 Würzburg Richtung Ulm zwischen Rothenburg ob der Tauber und Wörnitz. Da liegt ein Stützrad.

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6: Und hier ist Anastasia Fotoglidis.
7: Noch mehr Minen an der Donau. Weil wieder Sprengsätze aufgetaucht sind, verschärft das Landratsamt Donauwörth die Regeln für den Aufenthalt am Fluss. Auch der Bereich, der nicht betreten werden darf, wird ausgeweitet. BR-Korrespondent Noah Wacker-Weber mit Einzelheiten.
8: Die neuen Regeln gelten für den Bereich rund um die Schmuttermündung und der B2 Donaubrücke. Dort sind unter anderem das Baden, Tauchen, Angeln und Bootfahren bis auf Weiteres verboten. Auch Stand-Up-Paddling, Magnetfischen und die Suche mit Metalldetektoren sind untersagt. Wegen des niedrigen Wasserstands waren dort Minen entdeckt worden. Eine davon wurde kontrolliert gesprengt. Das Wasserwirtschaftsamt hält es für wahrscheinlich, noch mehr zu finden. Deswegen soll man auch die Ufer und Kiesbänke nicht betreten.
7: Einkaufen mit Kleinkindern ist eh schon nicht ganz einfach. Im oberfränkischen Rehau ist der Supermarktbesuch allerdings mit einem Feuerwehreinsatz geendet. Nachdem eine Mutter ihre beiden Jungs ins Auto gesetzt hat, schlossen die sich inklusive Autoschlüssel versehentlich selbst ein. Da den beiden leider nicht verständlich zu vermitteln war, wie sie die Türen wieder entsperren können, musste die Feuerwehr helfen. Die 30-Jährige konnte kurz später die beiden in die Arme schließen. Einen Obstbaum pflanzen und damit Gutes tun. Das wird im Landkreis Lichtenfels vom bayernweiten Programm Streuobst für alle bezuschusst. Noch bis zum 15. September können Bürgerinnen und Bürger bei der Umweltstation Obermain-Jura Bäume bestellen und so den Lebensraum für Pflanzen und Tiere fördern.
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6: Und das hat heute Ines Maria Weiß für uns.
9: Außergewöhnlich und warm. Also das haben wir ja diesen Sommer wirklich oft gehört. Aber das ist heute wirklich nochmal ein außergewöhnlich warmer bis heißer September-Dienstag. Bis zu 28 Grad in der Rhön, bis zu 33 Grad im Alpenvöhn. Und dazu hat sich die Sonne extrem breit aufgestellt. Morgen sehr anders. Das geht schon heute Nacht los. Da rollt nämlich eine Kaltfront an. Rauskommen gewittriger Regen plus starke Windböen. Morgen dann kühl, 17 bis 22 Grad. Unbeständig mit teils längerem Regen. Morgen vor allen Dingen Richtung Alpen länger. Dagegen Richtung Franken wird es morgen im Laufe des Tages wieder trocken sein mit etwas Sonne hier und da.
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6: Um kurz nach 4:30. A7 Ulm-Füssen, bitte Vorsicht in beiden Richtungen in Höhe Rainer-Zufer Tunnel. Da gibt es nämlich Behinderungen. Grund ein kaputter LKW. A7 Fulda Richtung Würzburg. Halbe Stunde länger einplanen. Zwischen Fuldaer Dreieck und Bad Brückenau-Volkers. Es staut sich nämlich auf 7 Kilometer. A7 Würzburg Richtung Ulm. In der Ausfahrt Uffenheim-Langensteinach steht ein kaputter PKW. Viertelstunde plus auf der A7 Ulm Richtung Füssen. Zwischen Nesselwang und Füssen 3 Kilometer. Stau. A9 Berlin Richtung Nürnberg. Zwischen Markt Schorgeist und Dreieck Bayreuth-Kulmbach 6 Kilometer Stau und stockender Verkehr. Da sind 10 Minuten weg. Und zum Schluss noch die B16 Donauwörth-Günzburg. Die ist in beiden Richtungen zwischen Donauwörth-Stadtmitte und Donauwörth weiterhin gesperrt. Natürlich haben wir hier Stau. Wenn es wieder überall rollt, dann allen unterwegs eine gute und sichere Fahrt.
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Lilna Sex, Starwalking in Bayern 3 für euren Dienstagnachmittag. Und wir brauchen gar nicht immer so weit wegschauen, was tolle neue Musik angeht, wo es die gibt. Nee, die gibt es nämlich direkt hier vor unserer Haustür. Da ist zum Beispiel Luna aus Otterskirchen bei Vilshofen in Niederbayern. Haben wir mit unserem BR Popradar aufgespürt. Und ihr neuer Song, der ist wirklich ein ganz wunderschönes Stück Musik. Und das fühlt sich jetzt gleich so ein bisschen an, als ob wir auf so einer gemütlich weichen Wolke umherschweben. Allein auf dieser Welt, Luna für euch in Bayern 3.

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1: Luna aus Vilshofen an der Donau in Niederbayern. Allein auf dieser Welt.
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2: Kurz nach 4 wird der Ehemann gesucht von Ray. Where is my husband? Hier bei uns. Gleich Sascha Selemann, nicht mein Ehemann. Mein Name ist Simone Faust. Bis morgen.
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5: Um 16 Uhr mit Benny Riemer. Er soll hinter einer Serie von Angriffen auf das deutsche Stromnetz stehen. Tagelang wurde nach einem 48-Jährigen gefahndet. Jetzt konnte der Verdächtige gefasst werden. Benedikt Kaninski fasst zusammen, was wir bisher wissen.
6: Also nach WDR-Informationen soll der 48-Jährige zu Fuß in einer Fahrzeugkontrolle der Polizei festgenommen worden sein und eben keinen Widerstand geleistet haben. Er hatte offenbar sogar noch Sprengmittel mit dabei und den Polizisten auch gesagt, dass er in der Gegend rund um das Kraftwerk in Weißweiler bei Aachen gecampt hatte. Mehr Infos dazu will die Polizei am Mittag bekannt geben.
5: Der Verdächtige soll mehrere Bekennerschreiben unterschrieben haben. Darin bezeichnet er fossile Energieträger als Verbrechen. Ihm wird vorgeworfen, in der Nähe von Umspannwerken in Brandenburg, Sachsen und NRW Vorrichtungen installiert zu haben, um Leitungen zu sabotieren. Neue PISA-Studie, neuer Schock. Im Vergleich mit den anderen OECD-Staaten liegt Deutschland im Durchschnitt, aber gemessen an den eigenen Leistungen haben unsere Schülerinnen und Schüler historisch schlecht abgeschnitten. Aus Berlin, Juliane Kowolek.
7: Den 15-jährigen Schülerinnen und Schülern wird ein desaströses Abschneiden bescheinigt. Der stärkste Abwärtstrend besteht beim Lesen. Jugendliche können immer schlechter längere Texte verstehen, weil sie sie nur überfliegen, anstatt zu erfassen. Rund ein Fünftel der Jugendlichen hat in den Bereichen Mathematik, Lesen und Naturwissenschaften keine ausreichende Basiskompetenz. Seit 10 Jahren ist dieser Rückgang auch in anderen Ländern zu spüren. Allerdings haben Länder wie Singapur, Kanada und Estland diesen Trend besser abfedern können.
5: Die Präsidentin des Bayerischen Lehrer- und Lehrerinnenverbands, Simone Fleischmann, fordert einen Masterplan. Die Schüler müssten endlich in den Mittelpunkt aller Überlegungen gestellt werden. Im Bundestag geht es heute ums Geld. Bundesfinanzminister Lars Klingbeil hat zum Auftakt der Haushaltsdebatte seinen Etat für das nächste Jahr vorgelegt. Der sieht Ausgaben in Höhe von mehr als 555 Milliarden Euro vor. Klingbeil verteidigt die Investitionen, zum Beispiel in erneuerbare Energien, Verkehrswege und in die Sicherheit.
8: Es ist richtig, dass wir in unsere Zukunft investieren und dass mit der zukunftsfeindlichen Politik der letzten Jahre Schluss ist. Wir bringen die Infrastruktur in unserem Land durch Investitionen jetzt auf Vordermann.
5: Für die Opposition sind die Ausgaben viel zu hoch. Die AfD wirft der Bundesregierung vor, die Verbraucher zu stark zu belasten. Dazu hat der haushaltspolitische Sprecher der AfD-Fraktion, Michael Espendiller, gesagt.
9: In diesem Haushaltsentwurf steht, was der Bund 2027 am Sprit und am Heizen mitverdienen möchte. 35,6 Milliarden Euro Energiesteuer und 20 Milliarden Euro CO2-Abgabe plus Mehrwertsteuer. Zusammen 55,6 Milliarden. Das ist kein Naturereignis, das ist eine politisch gewollte Entscheidung. Dieser Raub am Bürger ist gewollt.
5: Insgesamt soll die Neuverschuldung im kommenden Jahr bei gut 200 Milliarden Euro liegen. Bei Gefahr auf dem Oktoberfest schnell und einfach Hilfe rufen. Das geht zum Beispiel mit der Münchner App Safe Now. Und die soll auch dieses Jahr wieder zum Einsatz kommen auf der Wiesn. Und zwar jetzt auch in 8 großen Festzelten. Safe Now kann man sich kostenlos aufs Handy laden. Bei einer Belästigung, einer Auseinandersetzung oder einem medizinischen Notfall klickt man einfach auf einen Button. Security-Mitarbeitende bekommen dann den Standort übermittelt. Es ist 16:03 Uhr.
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10: Voll und mit Ines Maria Weiß.
11: Spitzenwert aktuell München 33 Grad, am kühlsten sehr warm. Das Fichtelgebirge aktuell 26 Grad hier. Sonne, extrem viel da. Ein einzelner Schauer checkt gerade tatsächlich im nördlichsten Schwaben ein. Was soll das? Ich weiß es nicht, aber es ist da. Mehr sollte tagsüber, also bis zum Abend, jetzt aber nimmer passieren. Über Nacht wird es dann sicher regnen. Dann, wenn die Kaltfront auf diese bayerische Warmluft trifft, teils kräftig und gewittrig wird es regnen mit starkem Wind. Morgen Franken schon am Vormittag langsam trocken, sonst unbeständig mit längeren Regenstrecken, vor allem Richtung Alpen, bei nur noch 17 bis 22 Grad.
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10: Servus Autofahrer, 4 nach 4 ist es, die A7 Würzburg Richtung Fulda, zwischen Hammelburg und Bad Kissingen, Obertulba, steht ein kaputter LKW. Die A7 Fulda Richtung Würzburg, zwischen Fulda Dreieck und Bad Buckenau Vollgas, 7 Kilometer Stau, halben Stunde. Plus, da die A7 Ulm Richtung Füssen, zwischen Nesselwang und Füssen 3 Kilometer Stau. A9 Berlin Richtung Nürnberg, zwischen Marktschorgast und Dreieck Bayreuth-Kulmbach 6 Kilometer Stau, 10 Minuten länger. Weiter auf der A93 Hof-Weiden, in beiden Richtungen zwischen Selb-West und Höchstädt, Behinderungen durch Straßenschäden. Dann die B16 Donauwörth-Günzburg, die ist in beiden Richtungen zwischen Donauwörth-Stadtmitte und Donauwörth gesperrt, es staut sich. Und die B472 Bad Tölz Richtung Irschenberg, zwischen Bad Tölz-Ost und Barkirchen, steht ein kaputter LKW. Gute Fahrt euch!
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10: Na toll, ab morgen sind wir wieder alle Sternzeichen Kürbisstand. Es sieht so aus, als würde die nächste Herbstwelle anrollen. Macht eure Übergangsjacken und eure Untergangsgesichtsausdrücke bereit. Soll doch mal alles rausholen. Im Spätsommer, jetzt mit Ray und Where is my husband?

0: Die Red Hot Chili Peppers. Das ist euer Feelgood-Mix hier bei uns am Bayernrahmen. 4:12 und es gibt goldene Sommerregeln. Die erste Regel: Pommes schmecken nie so gut wie im Freibad. Richtig. Zweitens: Das beste Sommerparfum ist die Sonnencreme selber, oder? Okay. Und drittens: Der schönste Soundtrack ist, wenn die Durchsage vom Bademeister kommt, dass der Zehner jetzt endlich offen ist. Ich sag's euch, das Paradies liegt vor der Haustür, das sagt mein Opa auch immer. Und natürlich ist Urlaub zu Hause top, aber an so einem heißen Tag wie heute, da kommt's natürlich schon mal vor, dass bis zu 400 Besucher versuchen, ins Silvanerbad in Schweinfurt zu kommen zum Beispiel, um sich alle gleichzeitig den Hintern abzukühlen. Und da den Überblick zu behalten als Bademeister, das ist schon eine Challenge. Darum hat der Bademeister Olaf Beck dieses Jahr auch Unterstützung von einer KI bekommen im Silvanerbad in Schweinfurt. 23 Kameras wurden an hohen Masten ums Becken rum aufgestellt. Und wenn was passiert, schlagen die auf seine Uhr Alarm.
1: Das Becken ist auf der Uhr abgebildet. Und genau an der Stelle, wo diese Person ist, markiert mir die Uhr einen roten Punkt. Also weiß ich schon mal ziemlich genau, wo ich hingehen muss und gucken muss. Aber sie kann halt meine Arbeit nicht abnehmen, weil das Rausholen muss glücklicherweise immer noch ein Mensch machen.
0: Ja, das ist klar. Aber das Modell hat funktioniert und einem Kind sogar, das zu weit in den Schwimmerbereich geraten war, das Leben gerettet, weil es rechtzeitig Alarm geschlagen hat. Also schon eine große Hilfe.
1: Generell ist das, glaube ich, der Weg der Zukunft. Man sollte ihn nicht einfach ausschlagen und sagen, nee, will ich nicht. Man sollte schon den Sachen eine Chance geben, weil wenn es sich beweist, erleichtert es mir meinen Job. Ich kann aus irgendeinem Grund was übersehen.
0: Hammer. Und auch voll schön, dass Olaf da so offen ist, oder? Mit der KI. Ey, bis Sonntag haben die meisten Freibäder noch offen in Bayern. Das heißt, jetzt nochmal ordentlich den Sommerpommesbauch anfordern, bitte.
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Alex Warren und Fever Dream, hier ist Bayern 3 und hier gibt es die wichtigsten drei Fakten für euch über Miley Cyrus im Feierabend. Also erstens, sie bringt nächste Woche Freitag ein neues Album raus. Es wird Miley heißen. Schön, schön. Zweitens, sie ist schon in Gesprächen für die nächste Halftime-Show beim Super Bowl-Finale nächstes Jahr. Und drittens, ich bin enttäuscht. Ich bin enttäuscht. Durch welche KI haben die Chefproduzenten Miley eigentlich gejagt, frage ich mich. Das klingt für mich so, als hätten die das gepromptet. Frei nach dem Motto, gib mir mal irgendwas zwischen Britney Spears und Lady Gaga und Madonna und dann schauen wir mal. Text ist gar nicht so wichtig. Bitte entschuldigt, ich bin ein riesen Miley Cyrus-Fan. Von Hannah Montana bis hin zu diesem unglaublichen Musikvideo von Flowers von 2 Jahren. Wisst ihr noch? Die ist eine Göttin, Miley Cyrus. Aber mit der neuen Single, da muss ich jetzt erst noch warm werden ein bisschen. Da weiß ich jetzt auch nicht so richtig. Aber was? Vielleicht findet ihr die ja top. Probieren wir es einfach aus, würde ich sagen. Hier ist Miley für euch und Best Persuades, neu in Bayern 3. Let's go.

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10: Es ist 16:30 und hier ist Anastasia Fotoglides.
11: Eigentlich wollte Bayern auf Windkraft setzen. Jetzt ist der Ausbau durch die geplanten Änderungen beim Energiegesetz bedroht. Allein in Oberfranken stehen rund 100 Projekte auf der Kippe, warnt die Bürgermeisterinitiative Zusammen erfolgreich erneuerbar. Die Pläne sehen künftig weniger Geld für Windstrom vor. Die Initiative fordert Bundeswirtschaftsministerin Reiche auf, die Änderungen noch zu überarbeiten. Die Trockenheit setzt den Gewässern weiter zu. Daran hat auch der Regen der letzten Tage nicht wirklich was geändert. In den Passauer Flüssen werden historische Niedrigwasserstände gemessen. BR-Korrespondentin Caroline von Eichhorn berichtet.
12: Die Donau in Passau war am Montagmorgen nur 3,70 Meter tief. Damit lag sie unter dem bisherigen Rekordtief 3,72 Meter von 1962. Die Ilz fiel am Pegel Kalteneck heute auf 51 cm, nur 3 cm über dem historischen Niedrigwasserstand von 1946. Als Ursachen nennt das Wasserwirtschaftsamt Deckendorf in einem Medienbericht einen schneearmen Winter sowie Hitze und Trockenheit im Sommer.
11: Im oberfränkischen Selb hat ein 28-Jähriger mit einem Messer auf einen Rottweiler eingestochen. Das Motiv ist noch unklar. Der Mann soll dem Hund zuvor in einen Hinterhof gefolgt sein. Als das Herrchen kurz unaufmerksam war, soll er zugestochen haben. Er flüchtete anschließend. Die Polizei hat den Mann wenig später fassen können. Er war stark alkoholisiert. Der Hund wurde tierärztlich versorgt und wird den Stich voraussichtlich überleben.
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10: Mit Ines Maria Weiß.
13: Die Sonne findet euch alle mit Blendfaktor. Die steht jetzt nämlich schon ein bisschen schräger, heizt aber trotzdem derb rum mit aktuell 26 bis 33 Grad. Ein Schauer dümpelt durchs nördlichste Schwaben. Sehr prominent, weil so ziemlich der Einzige ist, der unterwegs ist. Ändert sich. Schon heute Nacht, da kommen ein paar Schauer der Gewitter auf Bayern zu. Es ist so, wenn der Kaltfront uns den Heißsommer rausweht. Und deshalb sind es morgen nur noch 17 bis 21 Grad maximal. Dazu regnet es morgen immer wieder, länger vor allem Richtung Süden. Nach Norden zu wird es morgen in den Vormittagsstunden schon so ziemlich trocken sein.
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10: Servus auf die Straßen. Die A9 Nürnberg Richtung Berlin zwischen Dittersdorf und Treptow 3 Kilometer Stau. 25 Minuten plus. In Richtung Nürnberg auf der A9 zwischen Markt Schorgast und Dreieck bei Rott-Kulmbach 6 Kilometer Stau. 10 Minuten plus. Dann die A93 Regensburg Richtung Holledauer zwischen Regensburg Nord und Kreuz Regensburg 3 Kilometer Stau. Viertelstunde obendrauf. Bitte entschuldigt. Das war mein Mund, Gott sei Dank. Die A99 Westumfahrung München Richtung Lendau zwischen Neuherberg und Dreieck-Allach 7 Kilometer Stock, eine Viertelstunde plus. Dann die B16 Donauwörth-Günzburg ist in beiden Richtungen zwischen Donauwörth-Stadtmitte und Donauwörth gesperrt, da staut sich's. Und jetzt noch die B307 Miesbach, Bayerisch Zell zwischen Hausham und Schliersee in beiden Richtungen Sperre nach dem Unfall. Gute Fahrt euch!
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0: Nickelback und How You Remind Me. Hier ist Bayern 3 um 17 vor 5. Erstmal schönen Feierabend. Und wer hat denn bitteschön die glänzendste Garageneinfahrt in Bayern 3 dann? Ich würde jetzt mal meinen Papa ganz vorne anstellen bei der Ordnung der Garageneinfahrt. Da siehst du nicht einen Quadratmillimeter Unkraut. Das ist alles runtergefackelt, ausgemerzt und für immer unter 10 Tonnen Teer beerdigt. Und wenn mal was durchkommt bei meinem Papa an der Garageneinfahrt, dann geht bei meinem Dad der
1: Alarm
0: an. So, und da mache ich mir schon ein bisschen Sorgen gerade, was da mein Papa gerade macht. Ob er da vielleicht nicht reinfällt auf diese schlimme KI-Unkrautwerbung. Habt ihr die auch schon gesehen? Die ist überall auf Social Media und auch auf YouTube und so. Einmal benutzen und 5 Jahre wächst da kein Halm mehr, sagen die. Und das Ganze soll auch noch bienenfreundlich, ungefährlich für Kinder und Schwangere sein. Ja, geht es denn überhaupt bei so einem Gift? Margarita Holzreiter von der ARD Verbraucherredaktion.
2: Dazu direkt einmal in aller Deutlichkeit, Mittel mit diesen Eigenschaften gibt es nicht. Denn wirksame chemische Pflanzenschutzmittel sind nie harmlos. Die Videos versuchen solche Aussagen aber seriös aussehen zu lassen, indem sie Qualitäts- und Prüfsiegel einblenden, die wir alle kennen.
0: Mhm. Enthalten diese Siegel überhaupt, was sie versprechen?
2: In einem Video, das ich auf der Plattform YouTube gesehen habe, wurden gleich 8 Siegel nebeneinander eingeblendet, darunter auch der Blaue Engel und TÜV Süd. Der TÜV Süd hat auf meine Anfrage hin erklärt, dass es aktuell keine von ihnen zertifizierten Unkrautvernichtungs- oder Pflanzenschutzmittel gibt.
0: So, nicht nur das, sondern unter den Inhaltsstoffen befinden sich auch Stoffe, die krebserregend und gentoxisch sind und die dann natürlich auch ins Grundwasser sickern. Und manchmal wacht man auf und hat auf einmal 4 Beine oder was. Also Finger weg vom Wunderkrautvernichter aus der KI-Werbung und die Verbraucherzentrale bleibt auch dran für euch.
2: Die Verbraucherzentrale will demnächst mal testen, ob und was da wirklich geliefert werden würde. Es ist nämlich auch gut möglich, dass hinter manchen dieser Shops eher der Versuch steckt, an persönliche Daten zu kommen.
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9: So, was haben wir da für einen Stor? Ach so, ein Saphir. Ein Ed Sheeran mit einem Saphir. Gibt's gleich für euch in eurem Feelgood-Mix hier in Bayern 3 und noch ein immer noch Guided von Materia. Das alles nach den Top-Themen des Tages jetzt in Bayern 3.
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11: Um 17 Uhr mit Benny Riemer. Nach den Sabotageakten auf die Stromversorgung in mehreren Bundesländern ist der gesuchte Tatverdächtige gefasst. Der 48-Jährige wurde heute Vormittag in der Nähe des Kraftwerks Weißweiler bei Aachen festgenommen. Katharina Trümper hat die Einzelheiten.
12: Er soll bei seiner Festnahme Sprengmittel dabei gehabt haben, aber keinen Widerstand geleistet haben. Polizisten fanden in der Nähe ein Zelt im Unterholz, in dem weitere Sprengladungen sichergestellt wurden. Nach dem Mann war mit einem Haftbefehl der Staatsanwaltschaft Cottbus tagelang gefahndet worden. Die Behörde ermittelt wegen des Verdachts der Herbeiführung einer Sprengstoffexplosion und der Störung öffentlicher Betriebe. Zu der Sabotageserie gibt es Bekennerschreiben, die die Ermittler dem Tatverdächtigen zuordnen. Darin begründet er die Angriffe auf das Stromnetz mit dem Kampf gegen fossile Energien.
11: Deutschlands 15-Jährige haben den internationalen PISA-Test gemacht und ein bitteres Zeugnis bekommen. In Naturwissenschaften, im Lesen und in Mathematik haben sie so schlechte Ergebnisse erzielt wie noch nie seit Beginn der PISA-Studien. Nur knapp 70% der Teenager können demnach zum Beispiel die Kernaussage eines Textes verstehen. Genauso viele scheitern daran, einfache Preise miteinander zu vergleichen oder auch Strecken. Die Spritpreise in Deutschland sind ein weiteres Mal kräftig gestiegen. Das Bundeskartellamt sieht sich deshalb bestätigt, eine Untersuchung eingeleitet zu haben. Kartellamtspräsident Andreas Mund sagt, das Verfahren müsse man jetzt mit Nachdruck vorantreiben. Der Präsident schränkt aber ein, es sei schwierig, die Grenze zwischen einem hohen Gewinn und einem Übergewinn zu ziehen. Die Prüfung sei aufwendig, laufe bisher aber planmäßig. Dioxin, Quecksilber, Arsen. In Tschechien, nahe der Grenze zu Deutschland, schlummern einige giftige Altlasten von früher. Jetzt sorgt der Fund von neuen Fässern mit Chemikalien in einem ehemaligen Militärgebiet für Aufregung. Mehr von unserer Korrespondentin Marianne Alweis.
13: Der frühere tschechoslowakische Truppenübungsplatz grenzt unmittelbar an Bayern. Nach dem Fall des Eisernen Vorhangs wurde er 1991 aufgegeben. Dort liegt möglicherweise noch alte Munition. Nun wurden hunderte kaputte Fässer voller Chemikalien gefunden. Darunter Dioxine, Furane, Quecksilber und Arsen. Der tschechische Umweltminister Igor Červený geht davon aus, dass die Giftstoffe in den Boden und möglicherweise ins Grundwasser gelangt sind. Die Sanierung beginne noch in diesem Monat und werde bis 2028 dauern.
11: Unbekannte sind letzte Nacht in das Renoir-Museum im südfranzösischen Cagnes-sur-Mer eingebrochen. Die Beute? 4 Gemälde des impressionistischen Malers. Der Schaden wird auf mehrere Millionen Euro geschätzt. Aus Paris, Caroline Düller.
14: Die Alarmanlage des Museums sei kurz vor 6 Uhr morgens ausgelöst worden und die Polizei 5 Minuten später vor Ort gewesen, so Bürgermeister Brian Masson vom rechtsnationalen Rassemblement National. Auf der Flucht hätten die Täter 2 der 4 gestohlenen Gemälde im Garten des Museums zurückgelassen. Nach dem spektakulären Diebstahl im Pariser Louvre im Oktober letzten Jahres hatte das französische Kulturministerium die Sicherheit von Museen zur Priorität erklärt.
11: Es ist 17.03 Uhr.
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9: Mit Ines Maria Weiß.
15: Ihr seid immer noch mittendrin in einem direkt heißen, sehr sonnigen, trockenen Septembersommer. Jetzt 27 bis 33 Grad und nur ein Schauer spielt ein Solo im nördlichsten Schwaben auf dem Weg ins südliche Mittelfranken. So what? Morgen wird's definitiv nasser. Vor allem der bayerische Süden wird sich morgen auf längeren Regen einstellen müssen. Franken werden die ersten sein, die gewittrigen Schauer aus der Nacht los sind. Das schon morgen im Lauf des Vormittags. Heute also noch hot, morgen not. 17 bis 22 Grad.
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9: Servus Autofahrer, die A3 Linz Richtung Passau, zwischen Suben und Passau Süd 2 Kilometer Stau, Viertelstunde plus, dann die A7 Fulda Richtung Würzburg, zwischen Fulda Dreieck und Bad Buggenau-Wildflecken 10 Kilometer Stau. A9 Nürnberg Richtung Berlin, zwischen Dittersdorf und Triptis 4 Kilometer Stau, 35 Minuten obendrauf. Die A73 Bamberg Richtung Nürnberg, die ist zwischen Memmelsdorf und Bamberg Ost gesperrt, da steht ein kaputter LKW. A93 Hof Richtung Walden, zwischen Wiesau und Falkenberg ist nach einem Unfall die Richtungsfahrbahn blockiert, es staut sich. Weiter auf die A94 München Richtung Passau zwischen Paarstetten und Lengdorf 4 Kilometer Stau, 15 Minuten plus. Und die A99 haben wir noch Westumfahrung München Richtung Lendau zwischen Neuherberg und Dreieck Allach 8 Kilometer Stau und Viertelstunde plus. Gute Fahrt!
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10: Und hier ist Sascha Sehnemann.
9: Der Webs an und für sich, der ist jetzt auch langsam am Limit, oder? Der irrt so alleine von Spaß gedrängt, von Mülltonne zu Mülltonne. Stellt euch das mal vor, ein Leben aus Norgard und Müll. Jetzt mal ganz kurz eine Runde Mitleid für alle Wespen im Bayern-Rheinland. Dankeschön. Und hier ist Ed Sheeran. Oh.

0: Materia. Ja, schauen bis Platinum.
1: Lila Wolken um 11 nach 5. Hier ist euer Feelgood-Mix in Bayern 3. Und stellt euch vor, ihr habt einen Bauernhof. Seit 31 Jahren in Familienhand. Ihr kennt jede Kuh mit dem Namen. Jedes Ei wird liebevoll eingesammelt. Ihr stellt euren eigenen Saft von euren Obstbäumen her. Einen Laden gibt's auch noch auf dem Bauernhof. Und das Einzige, was ihr hört, nachmittags beim Kaffeetrinken, sind die summenden Bienchen, die zwischen euren Wiesen hin und her fliegen. Klingt fantastisch, oder? Ja, und jetzt stellt euch vor, während der perfekt bröselige Bienenstich auf eurer Zunge zerfließt, hört ihr auf einmal so mammutmäßiges Fußgetrampel näher kommen. Es sind nicht 2, 4 oder 8 Paar Füße, sondern einfach Hunderte. Das ist Anna Link auf ihrem Reitzberger Hof in Vaterstetten passiert, weil einige Influencer den Hof empfohlen haben, wurde der förmlich überrannt.
2: Man merkt es dann einfach an den Parkplätzen, dass die Leute dann auf der Straße parken, dass sie unter den Apfelbäumen parken. Die Toilettennutzung ist auch ein Thema, Müll.
1: Und nicht falsch verstehen, die ganze Familie freut sich natürlich über den Umsatz und euren Besuch, aber wenn da zu viele auf einmal kommen, dann würden die sich gern vorbereiten. Ein paar Bleche mehr Zwetschgendatschi machen. Die Hühner vielleicht vorher kämmen und föhnen, damit die gescheit ausschauen, die Hühner. Mehr Personal und den Laden auch gut bestücken und so weiter. Darum hat Anna einen Post veröffentlicht auf Insta, in dem sie Influencer bittet, sich mit dem Hof abzusprechen, weil erfahrungsgemäß immer nach so einem Post der Ansturm losgeht. Und dieser Post ging viral. Und die Reaktionen?
2: Eigentlich durchweg positiv. Also ich war erstaunt, dass das so viral gegangen ist. Und die Leute gesagt haben, ja, das ist richtig und wichtig, dass das mal irgendwie veröffentlicht wird.
1: Mhm. Und es geht ja nur darum, dass der Charme vom Hof erhalten bleibt. Und genug Zwetschgendatschi da ist.
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0: Das ist Mr. Sie aus Schleswig-Holstein, neu bei uns im Bayern-Rhein mit Sometimes I Love You. Und damit herzlich willkommen zu unserer allseits beliebten Ferienrubrik, unserer
1: Sommerserie.
0: Sommerserie. Da geben wir euch jeden Tag Antworten auf Fragen, die ihr euch noch nie im Leben gestellt habt. Bis jetzt. Heute geht's um den Gullideckel. Wir fragen uns, warum die eigentlich fast immer rund sind. Und es gibt wie immer bei allem in Deutschland einen sehr guten Grund, eine Regel. Die DIN-Norm EN124 für Abdeckungen und Aufsätze. Deutscher wird's nicht. Aber die ist ja einleuchtend. Durch die Kreisform kann der Gullideckel nicht in den darunterliegenden Schacht fallen. Selbst wenn man ihn schräg stellt. Und jetzt an dieser Stelle liebe Grüße an meinen kleinen Bruder. Der kann ein Lied davon singen. Der hatte mal so eine Phase, wo er durch alle Gullideckel durchschauen musste, ob da noch 2 Mark drin liegen. Und wenn, dann haben wir die zusammen mit so einer Eisenstange hochgehoben. Also diesen Gullideckel. Und nie ist der reingefallen in den Schacht. Und mein Bruder war damals reich wie Scheich. So viele 2-Mark-Stücke gab es nie wieder.
2: Hey, hey.

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5: 5:30 ist es und hier ist Anastasia Fotoglides.
6: Mehr Sport für Bayerns Erstklässler. Ab dem Schuljahr 2027/28 soll es ab der ersten Klasse statt den bisher 2 künftig 3 Stunden Sport in der Woche geben. Das hat Ministerpräsident Söder nach einer Kabinettssitzung mitgeteilt. Außerdem wird überlegt, auch Schwimmabzeichen in den Grundschulzeugnissen zu vermerken. Zusätzlich zum regulären Sportunterricht gibt es bereits eine täglich verpflichtende halbe Stunde Bewegung an Grundschulen. Noch mehr Minen an der Donau. Weil wieder Sprengsätze aufgetaucht sind, verschärft das Landratsamt Donauwörth die Regeln für den Aufenthalt am Fluss. Auch der Bereich, der nicht betreten werden darf, wird ausgeweitet. BR-Korrespondent Noah Wacker-Weber mit Einzelheiten.
7: Die neuen Regeln gelten für den Bereich rund um die Schmuttermündung und der B2 Donaubrücke. Dort sind unter anderem das Baden, Tauchen, Angeln und Bootfahren bis auf Weiteres verboten. Auch Stand-Up-Paddling, Magnetfischen und die Suche mit Metalldetektoren sind untersagt. Wegen des niedrigen Wasserstands waren dort Minen entdeckt worden. Eine davon wurde kontrolliert gesprengt. Das Wasserwirtschaftsamt hält es für wahrscheinlich, noch mehr zu finden. Deswegen soll man auch die Ufer und Kiesbänke nicht betreten.
6: Einkaufen mit Kleinkindern ist eh schon nicht ganz einfach. Im oberfränkischen Rehau ist der Supermarktbesuch allerdings mit einem Feuerwehreinsatz geendet. Nachdem eine Mutter ihre beiden Jungs ins Auto gesetzt hat, schlossen die sich inklusive Autoschlüssel versehentlich selbst ein. Da den beiden leider nicht verständlich zu vermitteln war, wie sie die Türen wieder entsperren können, musste die Feuerwehr helfen. Die 30-Jährige konnte kurz später die beiden in die Arme schließen.
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5: Mit Ines Maria Weiß.
8: Heute bis zu 33 Grad, Heißsonnensommer, morgen wird's kariert und Hügge. Kaltluft aus Schottland und aus Skandinavien haut die Temperaturen morgen sowas von runter auf maximal 17 bis 22 Grad. Etwas Sonne morgen am ehesten in Franken, hier seid ihr morgen im Lauf des Vormittags auch schon raus aus der gewittrigen Regenzone der kommenden Nacht. Im Süden wird's morgen länger regnen und auch grau sein, besonders lang regnet's morgen bis in den Abend rein Richtung Alpen, vor allem Richtung östliche Alpen.
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5: Servus Autofahrer, die A7 Fulda Richtung Würzburg zwischen Fulda Dreieck und Bad Brückenau-Wildflecken 10 Kilometer Stau, 25 Minuten plus. Dann die A9 Nürnberg Richtung Berlin zwischen Dittersdorf und Triptis 4 Kilometer Stau, 35 Minuten. Dann Berlin Richtung Nürnberg zwischen Bindlacher Berg und Bayreuth Nord steht ein brennendes Fahrzeug. Die A73 Bamberg Richtung Nürnberg, die ist zwischen Memmelsdorf und Bamberg Ost gesperrt, da steht ein defekter LKW. Die A94 München Richtung Passau zwischen Paarstetten und Lengdorf 4 Kilometer Stau, Viertelstunde plus. A99 Westumfahrung München Richtung Lindau noch zwischen Neuherberg und Dreieck-Allach 8 Kilometer stockend, Viertelstunde plus. Gute Fahrt!
4: Und weiter geht's mit richtig viel

0: Die Sportis, mein Kompliment. Hier ist Bayern 3 um gleich 5:45. Samstag, du, ich, wir, Date. Hm? Da müssen wir auch nicht matchen. Ihr kommt einfach alle dahin. Am Samstag in Straubing, Niederbayern, pilgern wieder alle zum größten For Free Event im Bayern-Dreiland. Mit dabei dieses Jahr unsere Leonie aus Kamen der Oberpfalz, die Bayern-3-Band und die Jungs von Fastboy in Karlstadt in Unterfranken. Und die haben heute Morgen schon Meet & Greets rausgehauen bei den Frühaufdrehern, da waren sie nämlich zu Gast. Und der Thomas aus Arnsdorf in Niederbayern, der hat eingecheckt auf bayern3.de und darf die Jungs jetzt einfach in echt treffen am Samstag. Und hat auch gleich was Besonderes zu feiern, hat er uns erzählt.
1: Wow, also das ist ja ein schöner Anruf von euch. Wir haben jetzt am Samstag endlich wieder mal kinderfrei und können schön feiern gehen. Und das möchten wir natürlich gern mit Lukas und Felix machen.
2: Hey, das klingt doch hervorragend.
1: Hey, vielen, vielen, vielen Dank. Wir sehen uns am Samstag.
0: Glückwunsch, Thomas. 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
5: So, buonasera. Da sind wir wieder bei Ancetra, die Nummer 1, gleich mit Teddy Swims und Mr. Know-It-All in eurem Feierabend. Immer noch geil von Rihanna mit Unfaithful. Gleich alles nach den Top-Themen des Tages hier bei uns im Bayern Z-Radio Nummer 1.
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6: Um 6 mit Ivo Maruschik. Die Polizei hat den Mann festgenommen, der für Anschläge auf das Stromnetz in mehreren Bundesländern verantwortlich sein soll. Der 48-Jährige wurde in der Nähe eines Kraftwerks bei Aachen in Gewahrsam genommen. Er hatte sogar noch Sprengmittel bei sich. Katharina Trümper fasst für uns zusammen.
7: Der 48-jährige Mann aus Nordrhein-Westfalen steht im Verdacht, mit Spreng- und Brandvorrichtungen versucht zu haben, die Stromversorgung zu unterbrechen. Vor einer Woche waren solche Vorrichtungen an einem Umspannwerk unweit des Kohlekraftwerks Jenschwalde im Süden Brandenburgs gefunden worden. Am selben Tag wurde auch in Nordrhein-Westfalen ein ähnlicher Sabotageakt aufgedeckt. Danach kam es zu weiteren Vorfällen, darunter auch in Sachsen. Zu der Sabotageserie gibt es Bekennerschreiben, die die Ermittler dem Tatverdächtigen zuordnen. Darin begründet er die Angriffe auf das Stromnetz mit dem Kampf gegen fossile Energien.
6: Überraschung bei der CDU in Sachsen-Anhalt. Ministerpräsident Schulze, der vor 2 Tagen eine krachende Wahlniederlage einstecken musste, ist jetzt zusätzlich noch Chef der Landtagsfraktion. Die Entscheidung, bei der Abstimmung anzutreten, kam für die meisten Beobachter überraschend. Es gab eine Kampfkandidatur gegen den bisherigen Fraktionschef Heuer und Schulze gewann denkbar knapp mit 8-7 Stimmen. Die CDU-Fraktion im Magdeburger Landtag ist von 40 auf 15 geschrumpft. Wahrscheinlich muss Schulze beide Ämter, Ministerpräsident und Fraktionschef länger parallel ausüben, denn es zeichnet sich noch nicht ab, wen ablösen könnte. Bayerns Kultusministerin Stolz hat die aktuellen PISA-Ergebnisse als inakzeptabel bezeichnet. Im BR sagte Stolz, es bestehe Handlungsbedarf, auch wenn Bayern im deutschlandweiten Vergleich an der Spitze stehe. In der neuen PISA-Studie haben die 15-Jährigen in Deutschland in Lesen, in Mathe und in Naturwissenschaften so schlecht

0: abgeschnitten wie noch nie. So können nur knapp 70% der Teenager zum Beispiel die Kernaussage eines Textes verstehen. Und ähnlich sieht es aus, wenn sie versuchen, einfache Preise miteinander zu vergleichen. Die Zahl der Opfer durch Streubomben ist weltweit drastisch gestiegen. Das zeigen aktuelle Zahlen der Hilfsorganisation Handicap International. So wurden im vergangenen Jahr mehr als 1000 Menschen verletzt oder getötet, mehr als dreimal so viele wie 2024. Sandra Bieger aus Genf.
1: Besonders stark betroffen die Ukraine. Hier wurden laut Streubombenmonitor mindestens 927 Opfer registriert. Angriffe mit Streumunition gab es außerdem im Iran, Myanmar, Russland und Thailand. Die Hilfsorganisation Handicap International, die an dem Bericht beteiligt ist, warnt auch vor den langfristigen Folgen der Waffen. Viele der kleinen Sprengkörper zündeten beim Einschlag nicht und blieben deshalb oft jahrzehntelang als Blindgänger im Boden.
0: In Niedereichbach im Landkreis Landshut ist ein neues Großprojekt geplant. Neben dem größten Batteriespeicher Deutschlands soll dort ein Rechenzentrum für künstliche Intelligenz entstehen. In knapp einer Stunde befasst sich der Gemeinderat mit dem Vorhaben. CSU-Bürgermeister Oberhofer sprach im BR von einer großen Chance für die gesamte Region. Die Investitionssumme wird auf knapp 1 Milliarde geschätzt. Es ist 18.03 Uhr.
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3: Mit Ines Maria Weiß.
4: 26 Grad jetzt in der Rhön, bis zu 33 Grad aktuell in Mühldorf am Inn und in München mit viel Sonne. Und beim Sonnenuntergang in knapp 2 Stunden werdet ihr es immer noch sommerwarm haben, bei dann 23 bis 27 Grad. Kommende Nacht drückt eine Kaltfront an, macht trotzdem eine milde 13 bis 18 Grad Nacht, aber sie bringt gewittrigen Regen mit. Das meiste ist morgen am Vormittag in Franken schon durch, sonst erst viele Schauer. Später staut sich das im Süden auf und lässt Richtung Alpen und Niederbayern ordentlich lang regnen, als bis zum Abend bei nur noch 17 bis 22 Grad maximal morgen.
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3: Servus Autofahrer, A9 Nürnberg Richtung Berlin zwischen Dettersdorf und Triptis 4 Kilometer Stau. Da ist eine Spur frei, 50 Minuten plus. Die A9 Berlin Richtung Nürnberg zwischen Bindlacher Berg und Bayreuth Nord gibt es eine Sperre wegen Fahrzeugbrand. Die A73 Bamberg Richtung Nürnberg zwischen Memmelsdorf und Bamberg Ost Sperre, ein brennender, defekter PKW. Dann die A94 München Richtung Passau zwischen Paarstetten und Lengdorf 4 Kilometer Stau, Viertelstunde plus. Und die A99 Westumfahrung noch München Richtung Lindau. Zwischen Neuherbeck und Dreieck-Alach 8 Kilometer stockend, 15 Minuten plus.
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3: So, heute Abend sind wir nochmal alle Sonnenblumen, bevor der Herbst morgen kommt. Die der letzten Sommersonne folgen. Könnt ihr jetzt mitmachen? Wir machen Kopf zurück.
6: So, bis das Doppelkinn zu spüren ist. So, dann die Sonne anschauen und langsam bis zum Sonnenuntergang in 2 Stunden folgen. Los geht's.

Ariana an Faithful. Hier ist Bayern 3 und stell dir vor, du hast in Schweden eine Insel gewonnen und ein Häuser drauf und du denkst dir nur so, eine Insel mit zwei Bergen. Ja, was machst du da? Ein Jahr lang in Schweden eine Insel gewinnen mit einem Häuschen drauf. Da malst du dir einfach schon die kühnsten Inselträume aus. All die Freunde einladen. Ihr lebt euren schwedischen Traum.

0: Blumenkränze mit Sommer, Eukalyptusaufguss in der Sauna, Mörderbröt, dies, das, Ananas. Und dann erzählt euch unser Schweden-Korrespondent Tobi Bertram, das ist ja alles gar nicht so.
1: Da gibt es ein paar Felsen, Pflanzen und vor allem jede Menge Vögel. Häuser gibt es keine, auch keinen Strom, kein fließend Wasser. Das einzige Gebäude ist so ein kleiner Turm, an dem sich Fischer auf dem Meer orientieren können. Also Natur und ziemlich viel Vogelkot.
0: Natur und ziemlich viel Vogelkot. Das ist ein toller Name für einen Schwedenroman. In der Hauptrolle der Chef eines Vogeldom-Imperiums mit dem Namen Pablo Scheißkobar.

0: Cat's Eye und Animal für euch. Ist bei den 3 um 17 nach 6. Und Kaff-Krimis, Leute. Kaff-Krimis, das sind die echten Krimis, weil die einfach gefühlt bei uns ums Eck spielen. Ich sag nur, der Eberhofer in Niederbayern, der Kluftinger im Allgäu, die Tatorte aus München und Franken, die kennt ihr alle. Man fühlt sich einfach heimeliger, wenn Mordfälle einfach direkt vor der Haustüre passieren, oder? Und natürlich gibt's auch die Krimis aus Passau. Davon gibt's ab heute direkt 2 neue Folgen in der ARD-Mediathek. Heißen Verlorene Seelen und Wer einmal lügt. Im ersten Fall soll der oberösterreichische Privatdetektiv Zankl eigentlich nur einen Einbrecher auf dem Donauausflugschiff finden. Der entdeckt aber was ganz anderes.
1: Ich habe eine Leiche vorbeischwimmen gesehen im Wasser.
2: Eine Leiche ist vorbeigeschwommen.
3: Brust oder Freistil?
2: Ja, extrem witzig.
1: Haha.
0: Ihr merkt schon, sarkastische Dialoge, spannende Kriminalfälle, genau diese Mischung macht die Passau-Krimis aus. Und natürlich auch, das sagen wir mal, interessante Verhältnis zwischen Zankl und seinem Kollegen Bader. 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Könnt ihr ab jetzt in der ARD-Mediathek schauen. Ganz viel Spaß. Gleich Kamrat, Pink und jetzt Sido in eurem Feelgood-Mix. 1000 Tattoos in Bayern 3 um 19 nach 6 gleich. Schönen Feierabend.

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12: Um gleich 6:30 und hier ist Anastasia Fotoglides.
13: Wegen eines mutmaßlich illegalen Autorennens musste sich heute ein Mann vor dem Amtsgericht Augsburg verantworten. Er soll sich mit einem anderen Fahrer ein Wettrennen auf der A8 geliefert haben. BR-Korrespondentin Michaela Neukirch mit Einzelheiten.
14: Auf Geschwindigkeiten von bis zu 250 Stundenkilometern soll der 47-Jährige sein Fahrzeug beschleunigt haben. So sind die beiden Männer laut Anklage im Januar 2023 zwischen den Anschlussstellen Augsburg-Ost und Adelsried über die A8 gerast. Ungefähr 10 Minuten soll das Rennen gedauert haben. Nun muss sich der Beschuldigte vor dem Amtsgericht Augsburg verantworten. Ihm wird ein verbotenes Kraftfahrzeugrennen vorgeworfen. Gegen den anderen Teilnehmer gibt es laut Gericht ein eigenes Verfahren.
13: Auf einer Baustelle in Regensburg ist es zu einem fürchterlichen Unfall gekommen. Ein Arbeiter ist in einen 19 Meter tiefen Aufzugschacht gestürzt und dabei tödlich verunglückt. Nach Angaben der Polizei ist der 64-jährige Mann durch eine Luke auf dem Flachdach in die Tiefe gefallen. Diese war lediglich provisorisch abgedeckt und nicht weiter abgesichert gewesen. Einen Obstbaum pflanzen und damit Gutes tun. Das wird im Landkreis Lichtenfels vom bayernweiten Programm Streuobst für alle bezuschusst. Noch bis zum 15. September können Bürgerinnen und Bürger bei der Umweltstation Obermain-Jura Bäume bestellen und so den Lebensraum für Pflanzen und Tiere fördern.
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12: Mit Ines Maria Weiß.
15: Die Sonne zielt schon auf den Horizont. Noch ist sie da und noch ist der Sommer da und sowas von an. Teils noch die 30er an Bord, auf jeden Fall in den höheren 20 diese Temperaturen. Ab morgen ist der Sommer noch da, im Kalender, aber halt in der Kühlversion. Morgen nur 17 bis 22 Grad, was so eigentlich üblich ist um die Zeit. Regen und Gewitter kommende Nacht mit teils straffem Wind. Morgen kommt hier in Franken am Vormittag ins Trockene. Sonst viele Schauer und im Süden Richtung Alpen und Niederbayern regnet es morgen recht deutlich bis in den Abend.
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12: Servus Autofahrer, an Neu-Nürnberg Richtung Berlin zwischen Dittersdorf und Triptis 4 Kilometer Stau, 35 Minuten plus. Dann die A9-Berlin Richtung Nürnberg zwischen Windlacher Berg und Bayreuth Nord. Wegen des Fahrzeugbrandes gibt es hier eine Sperre, es staut sich ab Markt Schorgast. Die A93 Regensburg Richtung Weiden zwischen Wernberg-Köblitz und Louis-Wildenau ein Unfall. Und die A99 Westumfahrung München Richtung Lindau noch zwischen Neuherberg und Dreieck-Alach 8 Kilometer stocken, Viertelstunde plus. Gute Fahrt!
16: Bye.
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0: 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Das ist euer Feelgood-Mix hier in Bayern 3 mit Shabuzi und der Barsong. Und er ist sowas wie ein Unterwasserhund. Ganz groß Habersdorf in der Nähe von Fürth, spricht über nichts anderes mehr. Kleiner Steckbrief für euch, er hat einen hohen Rücken und einen auffallend großen Mund, mit dem er gerne auch mal aus eurer Hand frisst, wenn ihr eine gescheite trockene Sammy dabei habt. Und das, meine Damen und Herren, ist Bruno der Spiegelkarpfen. Das Sommerlochtier, das uns allen gerade noch gefehlt hat dieses Jahr. Ein Karpfen, der im Naturbad von Fürth lebt, alle wollen ihn sehen. Manchmal ist er ein bisschen schüchtern, manchmal taucht er auf. Wahrscheinlich ist er auch da ausgesetzt worden, wir wissen es nicht genau, aber das fränkische Naturbadherz ist natürlich offen.
1: Wie jeden Tag bin ich die Runde geschwommen und auf einmal sehe ich den Karpfen unter mir und ich habe einen riesen Schrecken bekommen. Ja, und habe ich das Team gefragt und haben gesagt, ja, das ist der Bruno, den kennen wir schon.
2: Ich denke, so eine Erfahrung gab es auch noch nicht, dass ein Karpfen in einem Freibad war.
3: Ich habe auch den Auftrag heute von meiner Frau, ich soll schauen, ob ich den Karpfen sehe. Seitdem schwimme ich hier rum, jetzt habe ich ihn gesehen.
4: Mich macht das glücklich.
3: Das ist eine ganz tolle Sache.
5: So eine Attraktion hier für Großhabersdorf.
0: Krass, keiner sagt, dass Karpfen voll gut schmeckt. Ich sag's jetzt einfach mal ganz kurz an dieser Stelle. Aber wenn ihr Bruno besuchen wollt, der ist auch ziemlich easy zu spotten in einem kleinen Naturbecken da in Großhabersdorf bei Fürth. Einfach Taucherbrille einpacken und los geht's.
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1: Der ist einfach immer noch geil. So geil, dass er aktuell sogar wieder in den Charts ist. The Killers, Mr. Brightside.

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5: Da sind wir wieder. Bayern Z Radio Nummer 1, gleich mit Shakira und Dai Dai in Bayern Drive. Und richtig schön, immer noch geil, denn von Boomfang MCs gibt's gleich bei Sophie Grund in Bayern 3, was geht ab 19 Uhr. Viel Spaß mit ihr. Jetzt die Top-Themen des Tages hier bei uns.
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6: Um 7 mit Ivo Maruschik. Der Mann, der mehrere Umspannwerke sabotiert haben soll, ist am Mittag der Polizei ins Netz gegangen. Der 48-Jährige wurde beim Kraftwerk Weißweiler in der Nähe von Aachen festgenommen. Er hatte auch Sprengmittel bei sich. Nordrhein-Westfalens Innenminister Reul erklärte, der Verdächtige habe seine Angriffe offenbar fortsetzen wollen. Die Ermittlungen laufen, wie Hendrik Frost berichtet.
7: Aktuell haben die ermittelnden Behörden keine Hinweise darauf, dass Daniel V. Mittäter gehabt haben soll, aber das ist noch Gegenstand der Ermittlungen. Ebenso muss ermittelt werden, was genau seine Pläne waren. In Dormagen zum Beispiel wurden in der Nähe von Umspannwerken Abschussanlagen gefunden, mit denen Kurzschlüsse verursacht werden konnten. Jetzt wurde er aber eben mit Sprengstoff angetroffen. Aufschluss darüber könnte auch noch ein zweites Bekennerschreiben geben, das gestern gefunden worden ist.
6: Nach der Wahl in Sachsen-Anhalt will das BSW mit der AfD über eine Zusammenarbeit sprechen. Thomas Schulze, der BSW-Fraktionschef, sagte, für die Wagenknecht-Partei existiere keine Brandmauer. Auch Parteigründerin Sarah Wagenknecht hat sich für Sondierungsgespräche mit der AfD ausgesprochen. Eine Regierungsbeteiligung schließt sie aber aus. Der noch amtierende Ministerpräsident Sven Schulze hat sich schon einmal nach einer neuen Aufgabe umgeschaut. Überraschend ist er bei der Wahl zum Fraktionschef der CDU im Magdeburger Landtag angetreten und hat sich knapp gegen Amtsinhaber Heuer durchgesetzt. Frankreich, Polen, Spanien, Kanada und 9 weitere westliche Staaten reagieren auf die anhaltende Gewalt von jüdischen Siedlern im Westjordanland. Sie wollen den Handel mit Produkten aus den Siedlungen verbieten. Auch Großbritannien verhängt jetzt Handelsbeschränkungen.
8: Im Unterhaus verteidigte der neue britische Außenminister Ed Miliband die Sanktionen gegen israelische Siedlungsgebiete im Westjordanland. Diese Siedlungen seien illegal. Künftig sollten keine Güter mehr von dort nach Großbritannien eingeführt werden. Betroffen sein dürften vor allem Agrarprodukte wie Datteln. Der Schritt hat aber vor allem symbolische Bedeutung. Aus London, Christoph Prössl.
6: Mieses Zeugnis für Deutschlands Schulen und für die Bildungspolitik. Im neuen PISA-Test haben die 15-Jährigen so schlecht abgeschnitten wie noch nie. Die Leistungen in Mathematik und Lesekompetenz sind noch einmal abgefallen. Aus Sicht von Simone Fleischmann, der Präsidentin des Bayerischen Lehrer- und Lehrerinnenverbands, ist das auch eine Folge von falschen Prioritäten.
9: Wir brauchen absolut eine neue Lehrerbildung, eine professionellere Lehrerbildung, damit mehr junge Menschen Lehrerin oder Lehrer werden wollen. Wir wüssten auch, wie man es macht, aber das muss jetzt auf die Strecke. Und die Priorisierung auf die Bildung setzen und nicht auch noch in Bayern ein Stellenmoratorium haben. Das heißt, wir haben mehr Aufgaben, schlechtere Ergebnisse bei den Kindern, aber keine Stellen in diesem Jahr.
6: Augsburg ist schon lange eine Hochburg des Kanusports. Jetzt soll der Nachwuchs im eigenen Internat gefördert werden. Das bayerische Kabinett hat dem Projekt heute zugestimmt. Das Internat soll ab 2027 erst einmal für 5 Jahre erprobt werden. Heißt, bei Bedarf können Nachwuchssportler im Internat bleiben und finden damit beste Trainingsbedingungen. Es ist 19.03 Uhr.
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0: Heute Nacht kommen von Baden-Württemberg her und auch an den Alpen ein paar Schauer und Gewitter ums Eck und es kühlt insgesamt schon mal ab auf 18 bis 13 Grad und morgen wird es dann nicht sonderlich viel wärmer. 16 bis 23 Grad. Es regnet in vielen Teilen Bayerns, nur in Franken, da bleibt es ein bisschen sonniger.
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0: Hallo zu euch auf die Straßen. Die A8 Salzburg Richtung München zwischen Bad Aibling und dem Irschenberg. Hier haben wir 3 Kilometer Stau. Dort steht ein liegen gebliebenes Fahrzeug auf der mittleren Spur. Eine Viertelstunde müsst ihr hier mehr einrechnen. Die A9 Nürnberg Richtung Berlin zwischen Dittersdorf und Trippitz. Hier haben wir 4 Kilometer Stau. Viertelstunde plus, sagt auch hier der Bayern 3 Stauzeitrechner. Die A9 Berlin Richtung Nürnberg ist zwischen Bindlacher Berg und Bayreuth Nord wegen eines Fahrzeugbrands gesperrt. Es staut sich ab Markt Schorgast. Und dann haben wir noch die A99 Westumfahrung München Richtung Lindau zwischen Neuherberg und dem Dreieck Allach. 8 Kilometer stockender Verkehr, Viertelstunde plus. Eine gute und vor allen Dingen sichere Fahrt euch allen unterwegs.
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0: Hey, rein geht's mit dem vielleicht bald erfolgreichsten Hit von Shakira. Bis jetzt hat er Gleichstand mit Whenever, Wherever. Beide Hits 10 Wochen auf der 1 in den Bayern 3 Charts. Das ist für euch zum Start in diesen Dienstagfeierabend. Dai Dai! Zusammen mit Burna Boy. Shakira.

0: ist Bayern 3 und das ist ein richtiger Was-geht-Moment. 48 Fußabdrücke, mehrere Handys und es gab einen Schleckvorfall. Das ist die Bilanz bei einem Kunstwerk in Rotterdam. Ich persönlich hatte gleich sehr viele Fragen. Wie kann das in einem Museum passieren? Und what? Ein Schleckunfall? Ja, das Kunstwerk besteht aus 390 Kilo Erdnussbutter, möglichst glatt und ohne Klumpen, in ein Sechseck geschmiert, das auf dem Boden installiert ist. Also die 48 Leute, die da reingetapst sind, whoopsie daisy, aber kann passieren, oder? Die 5 Leute, die ihr Handy da drauf geschmissen haben, hatten wir alle schon mal diesen Moment, wo der Schließmuskel nicht richtig funktioniert? Also der Schließmuskel in der Hand, gell? Aber wer kommt auf die Idee, nachdem da auch noch Menschen draufgetreten sind, zu denken, ja, jetzt sieht's richtig gut aus, jetzt schlecke ich das Ding ab. Meine einzige Theorie, die irgendwie in meinem Kopf zustande kommt, ist vielleicht vergessen zu frühstücken, weil Erdnussbutter mit Schokostreuseln sind zumindest so eins der Lieblingsfrühstücke in den Niederlanden.
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1: Gleich haben wir es 7:30. Hallo zu euch auf die Straßen. Die A9 Berlin-Nürnberg zwischen Bindlacher Berg und Bayreuth-Nord. Hier haben wir eine Sperre in beiden Richtungen nach einem Fahrzeugbrand. Es gibt eine Umleitung und zwar über die U18. Und dann haben wir noch die A9 Nürnberg Richtung Berlin zwischen Dittersdorf und Trippitz. Hier haben wir 4 Kilometer Stau und eine Viertelstunde plus, sagt der Bayern 3 Stauzeitrechner. Eine gute und vor allen Dingen sichere Fahrt euch allen unterwegs.
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Tame Impala und Jenny. Das ist Dracula hier für euch in Bayern 3. Und Tame Impala macht mega Musik. Autogramme und Selfies gibt's von eben aber keine mehr. War schon immer jetzt eher so der introvertierte Studio-Tüftler-Typ. Aber jetzt so in der letzten Zeit, gerade seit seinem Hit Dracula, ist einfach zu viel los. Vor Hotels, an Flughäfen, da wurde er teilweise richtig aggro angegangen und nach Autogrammen gefragt. Das ist ihm total unangenehm geworden. Und vor allem hat er jetzt auch noch gemerkt, da wurden zum Teil dann Kinder vorgeschickt und Erwachsene haben am Ende die Autogramme aber abgeknüpft und womöglich dann auch noch verkauft. Und darauf hat er keine Lust mehr. Deswegen sagt er, sorry Leute, ich bin Fan von euch, dass ihr Fans seid, aber das möchte ich nicht. Irgendwo auch verständlich. Mach mal wieder bessere Laune. Jetzt dieses Jerk It Out. Könnt ihr nochmal alles raustanzen an diesem Dienstagabend. Hier ist Bayern

Achtung Autofahrer, wir haben einen Geisterfahrer auf der A9 München-Nürnberg zwischen Frankfurter Ring und München-Nord. Hier kommt euch ein Geisterfahrer entgegen. Fahrt in beiden Richtungen äußerst vorsichtig, fahrt nicht nebeneinander und überholt nicht. Ich wiederhole nochmal die A9. München-Nürnberg zwischen Frankfurter Ring und München-Nord. Hier kommt euch ein Geisterfahrer entgegen. Wir melden natürlich, sobald die Gefahr vorüber ist. Ja,

0: Larsen und Lush Live hier in Bayern 3. Wir schauen nochmal auf die Straßen. 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Achtung, Autofahrer auf der A9 München-Nürnberg zwischen Frankfurter Ring und München-Nord. Hier kommt euch ein Geisterfahrer entgegen. Fahrt in beiden Richtungen äußerst vorsichtig. Fahrt nicht nebeneinander. Überholt nicht. Auf der A9 München-Nürnberg zwischen Frankfurter Ring und München-Nord. Hier kommt euch ein Geisterfahrer entgegen. Wir melden, sobald die Gefahr vorüber ist.
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2: Alle Farben und May Stevens. Same old sky.

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3: Um 8 mit Ivo Maruschik. Die Polizei hat am Mittag einen Mann festgenommen, der mehrere Sabotageakte gegen Umspannwerke in ganz Deutschland verübt haben soll. Bei dem Verdächtigen handelt es sich um den 48-jährigen Daniel V. Er war der Polizei während eines Großeinsatzes in der Nähe von Aachen aufgefallen. Raimund Bacher berichtet.
4: Bei seiner Festnahme hatte der Mann weitere verdächtige Gegenstände und Sprengmittel bei sich. In unmittelbarer Nähe entdeckten die Beamten außerdem ein Zelt im Unterholz, in dem weitere Sprengladungen gefunden wurden. Gegen den 48-Jährigen liegt ein Haftbefehl der Staatsanwaltschaft Cottbus vor. In Bekennerschreiben, die die Behörden für authentisch halten, soll er die Taten mit seinem Kampf gegen fossile Energien begründet haben. Die Ermittlungen dauern an.
3: Die bayerische Staatsregierung will die Vereine steuerlich entlasten. So hat es das Kabinett beschlossen. Zum Beispiel sollen Vereine, wenn sie ein Fest veranstalten, Erstgewinne über 10.000 Euro versteuern müssen. Bislang liegt diese Grenze bei 5.000 Euro. Allerdings kann Bayern das nicht allein beschließen. Der Freistaat will eine Initiative zur Entlastung der Vereine in den Bundesrat einbringen. Deutschland liefert der Ukraine weitere Abfangraketen aus den Beständen der Bundeswehr. Das hat Verteidigungsminister Pistorius angekündigt. Er sagte aber nicht, um wie viele Patriot-Raketen es geht.
5: Er forderte die anderen Partner auf, ebenfalls noch einmal ihre Bestände zu durchforsten. Auch die Lieferung von Iris-T-Abwehrsystemen werde fortgesetzt, erklärte Pistorius. Nach Angaben des neuen ukrainischen Verteidigungsministers Jewgeni Kamara, der an der Sitzung teilnahm, braucht die Ukraine dringend Flugabwehrraketen, um sich vor den russischen Raketenangriffen zu schützen. Aus Brüssel, Thomas Spickhofen.
3: Ein deutscher Autofahrer ist in Österreich zu 5 Jahren Gefängnis verurteilt worden, wegen versuchten Mordes. Das Urteil ist allerdings noch nicht rechtskräftig. Der Mann hatte auf der Autobahn bei Wels versucht, durch einen Stau zu fahren, indem er sich durch die stehenden Autos schlängelte. Ein Stück weiter war er dann auf einen Bauarbeiter zugerast, mit Tempo 150. Danach lieferte er sich mit der Polizei eine Verfolgungsjagd bis kurz vor Wien. Dabei beschleunigte er bis auf 240 Kilometer pro Stunde. In Österreich gilt eigentlich Tempo 130. Bayern-Stürmer Harry Kane ist einer der Anwärter auf den Ballon d'Or. Von den 30 Kandidaten auf den Titel des besten Fußballspielers stehen 4 in München unter Vertrag. Neben Kane sind es noch Diaz, Olise und Upamecano. Der Ballon d'Or wird am 26. Oktober in London vergeben. Vorher beginnt noch die neue Spielzeit der Champions League. Die Bayern treten übermorgen gegen Bodø an. Als erster deutscher Club steht Dortmund in einer Stunde auf dem Platz gegen Villarreal. Es ist gleich 20.03 Uhr.
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6: Da scheppert's heute Abend und in der Nacht noch ordentlich. Schauer kommen auch runter. Vor allem kommt das Ganze von Baden-Württemberg hergezogen und auch an den Alpen.

0: Das Ganze kühlt dann auch ab auf 18 bis 13 Grad und morgen wird es nicht sonderlich viel wärmer. Wir haben dann noch 16 bis 23 Grad, dazu viel, viel Regen in großen Teilen Bayerns. Am ehesten bekommt ihr noch Sonne ab in Franken.
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0: Hallo zu euch auf die Straßen und da haben wir die Entwarnung für die A9 München-Nürnberg zwischen Frankfurter Ring und München-Nord. Die Geisterfahrermeldung ist aufgehoben. Und dann haben wir noch die A9 Berlin-Nürnberg zwischen Bindlacher Berg und Bayreuth-Nord. Hier haben wir eine Sperre in beiden Richtungen nach einem Fahrzeugbrand. Es gibt eine Umleitung über die U18. Eine gute und vor allen Dingen sichere Fahrt euch allen unterwegs.
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0: Hey, und was geht bei euch am Dienstagabend? Bei Kathi, da werden gerade noch beste Kindheitserinnerungen geschaffen. Die schickt ein Foto durch mit der Feuertonne. Und die ganze Family hat Marshmallows auf so einen Spieß gestückt. Und die werden jetzt gegrillt. Geil, genießt es. Und dazu gibt's Ducky Ducky in Bayern.

0: Travelerinnen Complicated hier für euch in Bayern 3. Und wir holen euch die geilsten bayerischen Stars am Samstag da auf die Bühne for free beim Bayern 3 Pop-Up Festival in Straubing. Fastboy aus Unterfranken, Leonie aus der Oberpfalz, beide unfassbar erfolgreich, aber haben auch mal als bayerische Newcomer bei uns in Bayern 3 gestartet. Und here we go, vielleicht ist er der nächste. Lancelot heißt er. Unser Newcomer dieser Woche kommt aus Nürnberg. Hören gleich rein in seinen Song Alle allein. Und worum geht's da genau? Auch natürlich ums Alleinsein.
1: Ich habe das Gefühl, dass ich mit bestimmten Dingen meines Lebens grundsätzlich alleine bin. Und das beinhaltet eine ganze Menge von Gefühlen wie Einsamkeit oder Reue oder wenn Beziehungen zu Ende gehen. Gleichzeitig habe ich das Gefühl, dass Alleinsein auch eine große Chance und eine Möglichkeit ist, Gemeinschaft zu spüren und Zusammenhalt zu gestalten und sich solidarisch zu organisieren und füreinander da zu sein.
0: Also ganz, ganz, ganz viele Gefühle in einem Song. Und wie ist es dann, sich jetzt gleich selbst zum allerersten Mal in Bayern 3 zu hören?
1: Es ist für mich sehr aufregend und ich freue mich riesig, auf Bayern 3 zu laufen und dort Newcomer der Woche zu sein. Zumal es das erste Mal ist, dass ein Song von mir auf einem großen Radiosender läuft.
0: Na dann, lasst es jetzt genießen. Das ist unser Newcomer der Woche, Lancelot aus Mittelfranken und Alle allein. Okay.

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1: Wir haben es kurz nach 8:30. Hallo zu euch auf die Straßen, die A8 Salzburg Richtung München. Zwischen Rosenheim und Bad Aibling haben wir 6 Kilometer Stau an einer Nachtbaustelle. 40 Minuten braucht ihr hier länger durch, sagt der Bayern 3 Stauzeitrechner. Und noch die A9 Berlin-Nürnberg zwischen Bindlacher Berg und Bayreuth Nord. Hier haben wir weiterhin die Sperre in beiden Richtungen nach einem Fahrzeugbrand. Es gibt eine Umleitung und zwar über die U18. Eine gute und vor allen Dingen sichere Fahrt euch allen unterwegs.
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1: Benson Boone und Beautiful Things hier für euch in Bayern 3. Und was lockt vielleicht sogar dem härtesten 2 Meter, 150 Kilo Bullen sowas raus? Allein das Bild finde ich schon schön, oder? Ich würde euch alle gerne kreischen hören. Wenn der Lieblingskünstler nach 1,5 Jahren wieder zurück ist mit neuer Musik, da kann das schon mal passieren. Lea hat sich jetzt eine gute Auszeit gegönnt, 1,5 Jahre eben, und ist jetzt zurück mit neuem Hit. Einen ersten Live-Teaser hat sie rausgehauen bei einem Soundcheck vor ein paar sehr, sehr treuen Fans, die einfach schon gewartet haben und das gehört haben. Und die waren alle direkt hin und weg, weil sie kann es einfach immer noch. Super emotionale Hits schreiben. Das ist Lea, mit dir alleine sein. Ganz neu in Bayern 3. Was machst du?

0: Das ist James Young und Infinity hier für euch in Bayern 3. Gleich ab 21 Uhr ist Kara Gerit für euch am Start und bringt euch perfekt durch diesen Dienstagabend. Und natürlich gibt es auch heute noch eine Runde unnützes Wissen. Der Altweibersommer, in dem steckt man ja gerade, der Begriff, der hat tatsächlich absolut gar nichts mit älteren Damen zu tun. Der leitet sich vom altdeutschen Wort Weiben für das Knüpfen von Spinnweben ab. Also im September, da segeln gerne so Baldachinspinnen durch die Luft und die machen dabei so Fäden. Und das sieht im Tau dann aus wie silbernes, graues Haar. Und genau deswegen heißt das heute auch noch der Altweibersommer.
1: What?
2: Total krass.
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4: Um 9 mit Ivo Maroschik. Die Fahndung nach dem Mann, der immer wieder versucht haben soll, das Stromnetz zu sabotieren, ist zu Ende. Der 48-Jährige wurde bei Aachen gefasst, ganz in der Nähe eines großen Braunkohlekraftwerks. Carla Behnke berichtet von dort.
5: Der Mann aus Gevelsberg soll in Brandenburg, Sachsen und an mehreren Stellen in NRW versucht haben, das Stromnetz zu sabotieren. Die Polizei hatte allein in Sachsen 21 seiner selbstgebauten Raketen gefunden. Die sollten einen dünnen Draht über die Hochspannungsleitungen schießen und so einen Kurzschluss auslösen. Die erste der Vorrichtungen wurde am Dienstag letzter Woche gefunden. Zwei Tage später hatte der Verdächtige ein Bekennerschreiben veröffentlicht, das von der Polizei als authentisch erachtet wurde. Das Schreiben wandte sich auch gegen fossile Energieerzeugung. In zwei Fällen war die Sabotage erfolgreich.
4: Zwei Tage nach dem Wahldebakel hat der Ministerpräsident von Sachsen-Anhalt, Sven Schulze, einen neuen Job. Er ist zusätzlich jetzt noch Chef der CDU-Fraktion im Landtag. Dass er gegen Amtsinhaber Heuer antritt, das kam für viele überraschend. Er setzte sich auch nur knapp mit 8-7 Stimmen durch. Als Ministerpräsident bleibt Schulze noch im Amt, bis ein Nachfolger gewählt ist. Noch ist auch denkbar, dass er im Amt bestätigt wird. Allerdings hat heute das BSW noch einmal signalisiert, dass die Partei sich eine Zusammenarbeit mit der AfD in Magdeburg vorstellen kann. Für das BSW gäbe es keine Brandmauer, sagte dessen Fraktionschef. Mieses Zeugnis für Deutschlands Schulen und für die Bildungspolitik. Im neuen PISA-Test haben die 15-Jährigen so schlecht abgeschnitten wie noch nie. Die Leistungen in Mathematik und bei der Lesekompetenz sind noch einmal abgefallen. Kultusministerin Stolz sagte dem Bayerischen Rundfunk, Bayern habe seine Hausaufgaben schon gemacht, aber es werde dauern, bis sich das an besseren Testergebnissen zeigt.
6: Wir haben schon 2023 beschlossen, dass ab dem Schuljahr 24/25 wir deutlich mehr Zeit in der Grundschule für Deutsch und Mathematik haben. Insgesamt 6 Stunden, aber alleine mehr Zeit ist auch nicht ausreichend. Wir müssen diese Zeit zielgerichtet nutzen. Deswegen gibt es auch Testungen, es gibt spezielle Lese- und Schreibprogramme, Mathematikförderung und entsprechende Fortbildungen.
4: Ein brennender LKW sorgt seit Stunden für erhebliche Probleme in Oberfranken. Die A9 musste nördlich von Bayreuth in beiden Richtungen gesperrt werden. Der Fahrer konnte seinen Laster noch auf den Pannenstreifen lenken und das Fahrzeug unverletzt verlassen. Der LKW hatte Laminat geladen. Die Bergungsarbeiten dürften sich noch länger hinziehen, sagt die Polizei. Und damit noch zum Sport. Die neue Spielzeit der Champions League hat begonnen. Der FC Bayern muss erst übermorgen zu Hause gegen den norwegischen Verein FK Bodø Glimt ran. Und seit ein paar Minuten läuft das Spiel Dortmund gegen Villarreal und noch steht es 0:0. Es ist 21.03 Uhr.
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2: Habe ich da noch ein bisschen gequatscht? Sorry. So, heute in der Nacht nur locker bewölkt, vereinzelt Schauer und Gewitter. Von Südwesten her kühlt es ab auf 18 bis 13 Grad. Der Bayern-3-Wetter-Trend morgen gerne mal Regen. Später in Franken aber auch sonnige Abschnitte bei 16 bis 23 Grad. Ja, der Regen ist auf jeden Fall die nächsten Tage immer mal wieder am Start.
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2: Ein Servus auf die Straßen. Kurz nach 9 haben wir es und wir schauen auf die A8 Salzburg Richtung München zwischen Rosenheim und Bad Aibling. Gerade 6 Kilometer Stau wegen der Nachtbaustelle. Dauert etwa eine halbe Stunde an der Stelle für euch länger. Und die letzte und zweite Meldung von der A9 Berlin-Nürnberg zwischen Windlacher Berg und Bayreuth Nord. Da ist in beiden Richtungen gesperrt nach einem Fahrzeugbrand. Da gibt es die Umleitung über die U18. Passt gescheit auf euch und aufeinander auf.
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3: Und hier ist Kadda Gehret.
2: Hi, schön, dass ihr dabei seid.

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1: Tom Walker mit Leave a Light On hier in eurem Hitradio Nummer 1 in Bayern 3. Wir alle wissen, was da passiert, wenn wir diese Melodie schon hören. Und wir alle kennen auch diese eine Szene aus Hollywood-Filmen bei einer Hochzeit, wenn der Pfarrer fragt, wer etwas gegen diese Ehe einzuwenden hat, möge jetzt sprechen oder für immer schweigen. Okay, vielleicht auch mit ein paar Oktaven tiefer. Wie gesagt, in Filmen ist es voll normal, im wahren Leben nicht. Bei uns in Deutschland wird die Frage nämlich gar nicht erst gestellt. Kommt aber tatsächlich von der anglikanischen Kirche. Damit sollte früher nämlich eben verhindert werden, dass eine neue Ehe entsteht, obwohl vielleicht eine der Personen schon verheiratet ist. Ja, jetzt haben wir noch kurz was gelernt.

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0: 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Genauso auch am 17. April dann in Regensburg im nächsten Jahr und auch in Würzburg, da sind sie am 30. April dabei. Wir hören sie jetzt mit Ohne dich gehe ich kaputt, gehst du mit von Sportfreunde Stiller, neu in Bayern 3.
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0: The Neighborhood mit Sweater Weather.
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0: Hi, auf die Straßen, einen schönen guten Abend. Da schauen wir jetzt auf die A8 Salzburg Richtung München zwischen Rosenheim und Bad Aibling. Gerade 6 Kilometer Stau wegen der Nachtbaustelle. Etwa eine halbe Stunde Zeitverlust an der Stelle. Dann noch die zweite und letzte Meldung von der A9 Richtung Süden, Berlin Richtung Nürnberg. Zwischen Bad Berneck-Himmelkrone und Bindlacher Berg 4 Kilometer Stau wegen Bergungsarbeiten. Da sind 2 Spuren gesperrt. Der Verkehr wird hier langsam an der Unfallstelle vorbeigeführt. Es gibt auch eine Umleitung über die U18. Eine gute halbe Stunde dauert es hier länger. Passt gescheit auf euch und aufeinander auf.
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Paul und Fritz Kalkbrenner, die beiden Brüder mit Sky and Sand in Bayern 3. Und ungefähr so ein Verhältnis haben auch die beiden Jungs von Giant Rooks, also es sind natürlich mehr, aber zwei davon haben ein sehr enges Verhältnis. Und vielleicht war es bei euch bei Familienfeiern auch ein bisschen so, weil erstmal hat man gar nicht so Bock drauf gehabt als Kinder. Und dann hat man aber wieder festgestellt, wie gern man einfach seine Cousinen und Cousins dann doch hat. Und wie gern man die sieht, wie gut man auch miteinander spielen kann. Also gerade bei größeren Familien, die sich ja nicht so oft sehen können, ist das bestimmt gerne mal so. Und ein bisschen so ist es eben auch bei den beiden Jungs von Giant Rooks, beim Sänger Fred und dem Gitarristen Finn. Die sind nämlich Cousins. Und auf einer Familienfeier kam es dann auch quasi zu einer Bandgründung. Haben sie gesagt, ja, lass es doch beibehalten. Wahrscheinlich haben sie einen aufgespielt. Und mittlerweile sind sie durchaus auch außerhalb von Deutschland erfolgreich. Wir hören sie jetzt mit Slow Dance in Bayern 3. Giant Rooks.

0: Big Jet Plane von Restricted in Bayern 3. Und kennt ihr eigentlich die Herzklopfen-Rubrik von unseren Kollegen bei Bayern 1? Die teilen es auch immer auf ihrem Insta-Kanal und meine Freundinnen und ich, wir schicken uns das auch regelmäßig, weil es so süß ist, weil die erzählen da ganz normale die interviewen da ganz normale Paare aus Bayern und finden so deren Liebesgeschichte raus. Und da hört man dann so verrückte Sachen, wie sowas ja über viele Jahre aus den Augen verloren, dann aber wieder doch zueinander gefunden. Und das liebe ich immer sehr arg. Und so eine Geschichte haben auch Max Herre von Freundeskreis und seine Frau Joy Denalani. Die waren verheiratet, hatten Kinder, haben sich getrennt und nach ein paar Jahren wieder verliebt. Ja, sagt uns, hey, wenn das sein soll, dann wird's auch. Freundeskreis, hören wir jetzt mit ihrem bekanntesten Lied und besten Song schlechthin, Anna in Bayern 3.
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2: Auf dem Herbstfest bleibe ich gern beim Karussell stehen. Es macht mir Freude, den Menschen zuzuschauen, die dort mitfahren. Kinder, die lachen und winken. Junge Leute, die sich vom Fahrtwind die Haare zerzausen lassen. Lebensfreude pur. Aber es gibt auch andere Gesichter. Kinder, die krampfhaft die Augen schließen und Erwachsene, die plötzlich grünlich blass werden und hoffen, dass es bald vorbei ist. Aussteigen während der Fahrt geht aber nicht. Man muss durchhalten, bis das Karussell stehen bleibt. So ähnlich ist das Leben. Wir alle sitzen in einem bunten Karussell, das sich dreht und dreht. Termine, Erwartungen und Sorgen, Freude und Begegnungen. Anhalten auf Knopfdruck geht nicht. Was, wenn mir dieses Karussell zu schnell wird? Mir helfen in solchen Lebensphasen Gedanken aus dem Buch Jesaja der Bibel. Dort heißt es: Fürchte dich nicht, denn ich bin mit dir. Hab keine Angst, denn ich bin dein Gott, ich stärke dich und ich helfe dir. Diese Zusage beruhigt mich, wenn ich die Bodenhaftung verliere.

0: Das Leben bleibt bewegt, bunt und manchmal verwirrend. Aber mitten in der Fahrt darf ich wissen, ich bin gehalten. Gott ist da und er ist stärker als jeder Schwindel, treuer als jeder Augenblick der Angst. Und irgendwann hält jedes Lebenskarussell einmal an. Dann werden wir erwartet wie mit den offenen und liebenden Armen einer Mutter oder eines Vaters. Bis dahin heißt es, vertrauen, durchatmen, mit Lebensfreude mitfahren und den Himmel nicht aus den Augen verlieren.
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2: Um 10 mit Ivo Maruschik. Die Serie von Sabotageversuchen am Stromnetz dürfte zu Ende sein. Die Polizei hat in der Nähe von Aachen den Hauptverdächtigen gefasst, der in den letzten Wochen immer wieder versucht haben soll, Kurzschlüsse an großen Stromleitungen auszulösen. Zweimal hat der Plan funktioniert. Raimund Bacher fasst zusammen.
3: Bei seiner Festnahme hatte der Mann weitere verdächtige Gegenstände und Sprengmittel bei sich. In unmittelbarer Nähe entdeckten die Beamten außerdem ein Zelt im Unterholz, in dem weitere Sprengladungen gefunden wurden. Gegen den 48-Jährigen liegt ein Haftbefehl der Staatsanwaltschaft Cottbus vor. In Bekennerschreiben, die die Behörden für authentisch halten, soll er die Taten mit seinem Kampf gegen fossile Energien begründet haben. Die Ermittlungen dauern an.
2: Die frühere deutsche Außenministerin Baerbock ist nicht mehr Präsidentin der UN-Generalversammlung. Nach einem Jahr übergab sie ihren Zeremonienhammer an ihren Nachfolger Khalilur Rahman aus Bangladesch. In ihrer Abschiedsrede betonte Baerbock, ohne die Vereinten Nationen stehe kein Land der Welt besser da. Laut Medienberichten bleibt sie in New York als Dozentin an der renommierten Columbia University. Frankreich, Polen, Spanien, Kanada und 8 weitere westliche Staaten reagieren auf die anhaltende Gewalt von jüdischen Siedlern im Westjordanland. Sie wollen den Handel mit Produkten aus den Siedlungen verbieten. Auch Großbritannien gehört zu den Staaten, die Handelsbeschränkungen verhängen.
4: Im Unterhaus verteidigte der neue britische Außenminister Ed Miliband die Sanktionen gegen israelische Siedlungsgebiete im Westjordanland. Diese Siedlungen seien illegal. Künftig sollten keine Güter mehr von dort nach Großbritannien eingeführt werden. Betroffen sein dürften vor allem Agrarprodukte wie Datteln. Der Schritt hat aber vor allem symbolische Bedeutung. Aus London, Christoph Prössl.
2: Israel schloss als Reaktion das britische Konsulat in Ostjerusalem. In den Dolomiten ist ein deutscher Bergsteiger tödlich verunglückt. Einem Medienbericht zufolge stürzte der 43-Jährige an der Rotwand bei Sexten in Südtirol 80 Meter tief in eine Felsrinne. Andere Bergsteiger hörten die Schreie des Manns und alarmierten die Bergrettung. Eine Hubschrauberbesatzung fand ihn, ein abgeseilter Notarzt konnte ihm aber nicht mehr helfen. Augsburg ist schon lange eine Hochburg des Kanusports. Jetzt soll der Nachwuchs in einem Internat gefördert werden. Das bayerische Kabinett hat dem Projekt heute zugestimmt. Es soll ab 2027 erst einmal für 5 Jahre erprobt werden. Heißt, bei Bedarf können Nachwuchssportler im Internat bleiben und finden dort beste Trainingsbedingungen. Es ist gleich 22.03 Uhr.
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5: Diese Nacht ist stellenweise locker bewölkt. Vereinzelt gibt es Schauer und Gewitter und zwar von Südwesten her. Dazu kühlen die Temperaturen jetzt in der Nacht ab auf 18 bis 13 Grad. Und der Bayern 3 Wettertrend für morgen. Da gibt es ja öfter mal Regen, später in Franken aber auch sonnige Abschnitte. Morgen bei maximal 16 bis 23 Grad und Regen ist die nächsten Tage immer mal wieder dabei.
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5: Einen schönen guten Abend auf die Straßen. Da gehen wir erstmal auf die A8 Salzburg Richtung München. Zwischen dem Dreieck Inntal und Bad Aibling gibt es gerade 4 Kilometer Stau an einer Nachtbaustelle. Etwa 20 Minuten dauert es da länger. Und dann noch die A9 Berlin Richtung Nürnberg zwischen Bad Berneck-Himmelkron und Bindlacher Berg. Hier staut sich's wegen Bergungsarbeiten. 2 Spuren sind deswegen gesperrt. Der Verkehr wird langsam an der Unfallstelle vorbeigeführt. Es gibt aber eine Umleitung über die U18. Passt wie immer, gescheit auf euch und aufeinander auf.
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5: Hi, schön, dass ihr dabei seid an diesem Dienstagabend. Jetzt haben wir Katy Perry, die ja jetzt mit Anfang 40 gemeint hat, dass ihr jetziger Freund Justin Trudeau die Liebe ihres Lebens ist. Wie schön ist das, oder? Also, man kann mehrere Lieben des Lebens haben. The One That Got Away hören wir jetzt von ihr. 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

Das ist Fergie mit A Little Party Never Killed Nobody in Bayern 3. Und jetzt die Frage, wann habt ihr zuletzt das Wort Bagatelle gesagt? Weil ich liebe es ja so, so vergessene Wörter mal wieder auf den Schirm zu bringen, wenn man zum Beispiel verkackt hat. Sagen wir, man hat ein Glas bei jemandem runtergeschmissen und die Person sagt, ach, ist doch bloß eine Bagatelle. Bagatelldelikte sind dementsprechend so kleine Verbrechen, wie bei Rot über die Straße gehen oder ohne Ticket im Bus fahren oder so, wobei ich das eigentlich schon ein bisschen krass finde. Nun ja, und zu Englisch nennt sich das Ganze Petty Crimes, ein Bagatelldelikt. Davon singt Molly Elizabeth einen ganzen Song und den hören wir uns jetzt an, ganz neu in Bayern 3.

The Fate of Ophelia von Taylor Swift in Bayern 3. Und ich habe letztens einen Anruf von einer Freundin bekommen, die meinte, Kada, ich bin krank und ich fühle mich einfach so alleine. Und gerade wenn man nämlich alleine wohnt, da kann man das doch so nachfühlen, oder? Also vielleicht kennt ihr die Situation, man fühlt sich körperlich eh schon elendig und naja, dann muss man sich auch noch selber um sich kümmern. Also man muss sich kümmern, was man isst, dass man genug trinkt, weil keiner eben da ist, um sich eben auch wegen mit um einen zu kümmern. Ich war dann zumindest am Telefon da und das hat uns beiden dann ganz gut getan und dann meinte sie auch, ich höre jetzt gerade die ganze Zeit den Song Zwei Punkte von Paula Hartmann und der hilft auch. Das ist jetzt für mich mein Gegeneinsamkeitslied und eures vielleicht ja auch gleich oder ihr findet es einfach nur so schön. Hören wir jetzt neu in Bayern.

0: Boah, ich finde, der haut so rein und die Message, es kommen bessere Tage, die brauchen wir alle mal. Paula Hartmann, 2 Punkte.
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0: Obacht, wir schauen auf die A8 Salzburg Richtung München zwischen dem Dreieck Inntal und Bad Aibling. Da gibt es gerade noch 4 Kilometer Stau. Genauso auf der A9 Berlin Richtung Nürnberg zwischen Bindlacher Berg und Bayreuth Nord. Wie gesagt, auch da 4 Kilometer. Haltet gut durch und kommt gut und sicher ans Ziel.
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0: Das ist Lola Young mit Messi in Popradar.
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0: Da haben wir immer eben Künstler, Künstlerinnen aus den Regionen auf dem Schirm. Heute She ist eigentlich Teil der Band Cosby, die Sängerin Marie, die sich aber eben auch selbstständig gemacht hat. Also selbstständig in der Selbstständigkeit, kann man eigentlich sagen. Und kennt ihr das, wenn man im Sommer ja doch das Gefühl hat, boah, man muss immer aktiv sein, man muss immer irgendwas unternehmen. Bei ihr ist es so, die Antwort auf die Frage, lieber aktiv oder lieber chillen?
3: Ganz ehrlich, lieber chillen. Ich habe genügend Action. Mir reicht's. Ich kann auch wunderbar einfach mal einen ganzen Nachmittag an der Isar pennen.
0: Obwohl ich ja behaupten würde, wenn man überhaupt schon rausgeht und sich an den Fluss legt, dann ist das ja auch schon was Aktives, oder? Weil man hat sich immerhin bewegt. Nun ja, wir hören sie jetzt mit ihrem Song Rain All Over Me. Wirklich fantastisch. Wir sind große Fans. Das ist She in Bayern 3.

Das hätte damals sein Gewinnersong beim ESC sein sollen. Aber Gewinner der Herzen, Rockstars von Malik Harris aus Landsberg am Lech. Und Malik kann aber auch andere Künstler und Künstlerinnen feiern. Er hat gerade so eine kleine Rubrik eröffnet. Sonntags macht er sich Kaffee an seiner sehr deluxe aussehenden Kaffeemaschine. Also schon richtig krass mit Mahlwerk und, wie heißt das? Naja, auf jeden Fall, wo das halt nicht einfach aus dem Vollautomaten kommt, so nämlich. Also Malik Harris zelebriert seinen Sonntagskaffee und dabei singt er gerne alte Songs. Den erkennen wir natürlich sofort. Schön, oder? Wie er es feiert. Fugees hören wir jetzt im Original mit Killing Me Softly. Vielleicht covert er ja irgendwann auch offiziell.

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1: Um 11 mit Ivo Maruschik. Die Fahndung nach dem Mann, der immer wieder versucht haben soll, große Umspannwerke lahmzulegen und für Stromausfälle zu sorgen, ist zu Ende. Der 48-Jährige wurde bei Aachen gefasst, ganz in der Nähe eines großen Braunkohlekraftwerks. Carla Behnke berichtet.
2: Der Mann aus Gevelsberg soll in Brandenburg, Sachsen und an mehreren Stellen in NRW versucht haben, das Stromnetz zu sabotieren. Die Polizei hatte allein in Sachsen 21 seiner selbstgebauten Raketen gefunden. Die sollten einen dünnen Draht über die Hochspannungsleitungen schießen und so einen Kurzschluss auslösen. Die erste der Vorrichtungen wurde am Dienstag letzter Woche gefunden. Zwei Tage später hatte der Verdächtige ein Bekennerschreiben veröffentlicht, das von der Polizei als authentisch erachtet wurde. Das Schreiben wandte sich auch gegen fossile Energieerzeugung. In zwei Fällen war die Sabotage erfolgreich.
1: 12 westliche Staaten haben Handelsbeschränkungen für die jüdischen Siedlungen im Westjordanland erlassen. Waren von dort dürfen nicht mehr oder nur noch eingeschränkt gehandelt werden. Frankreich, Großbritannien und Spanien haben sich der Initiative angeschlossen. Auch Kanada, Polen, Schweden und Dänemark sind dabei. Hintergrund sei die drastische Zunahme der Siedlergewalt im Westjordanland, heißt es in einer gemeinsamen Erklärung. Israel hat das Vorhaben verurteilt und die Schließung des britischen Konsulats in Jerusalem angeordnet. Deutschland will sich den Sanktionen gegen die Siedlungen nicht anschließen. Im neuen PISA-Test haben die 15-Jährigen so schlecht abgeschnitten wie noch nie. Die Leistungen in Mathematik und in der Lesekompetenz sind noch einmal abgefallen. Sie liegen jetzt noch unter dem Niveau von 2000, als allgemein von einem PISA-Schock die Rede war. Aus Sicht von Simone Fleischmann, der Präsidentin des Bayerischen Lehrer- und Lehrerinnenverbands, ist das auch eine Folge von falschen Prioritäten.
3: Wir brauchen absolut eine neue Lehrerbildung, eine professionellere Lehrerbildung, damit mehr junge Menschen Lehrerin oder Lehrer werden wollen. Wir wüssten auch, wie man es macht, aber das muss jetzt auf die Strecke. Und die Priorisierung auf die Bildung setzen und nicht auch noch in Bayern ein Stellenmoratorium haben. Das heißt, wir haben mehr Aufgaben, schlechtere Ergebnisse bei den Kindern, aber keine Stellen in diesem Jahr.
1: Soweit Simone Fleischmann im BR. In der Türkei kämpft die Feuerwehr in mehreren Provinzen gegen Waldbrände. In der Region Antalya wurden mehrere Menschen durch die Feuer verletzt. Hunderte mussten ihre Häuser verlassen. Außerdem gibt es großflächige Stromausfälle. Zum Fußball. Heute hat die neue Spielzeit der Champions League begonnen. Als erster deutscher Verein in der Königsklasse musste Dortmund ran. Gegen Villarreal aus Spanien gewann die Borussia gerade eben 3:2. Und Real Madrid hat Inter Mailand 2:1 geschlagen. Und bei der Weltmeisterschaft im eigenen Land haben die deutschen Basketballerinnen sich für das Viertelfinale qualifiziert. Gegen Südkorea setzten sie sich mit 94:56 durch. Und jetzt ist es 23.03 Uhr.
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4: Diese Nacht vereinzelt Schauer und Gewitter von Südwesten her kommen die und es kühlt ab auf 18 bis 13 Grad. Der Bayern 3 Wettertrend. Ja, geht schon ein wenig runter die Temperatur. Morgen nämlich mit Regen, später in Franken aber auch sonnige Abschnitte. Trotzdem nur 16 bis 23 Grad. Also ja, Spätsommer ist angesagt und dazu gibt es die nächsten Tage auch immer wieder Regen.
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4: Ein Servus auf die Straßen, da gehen wir auf die A8 Salzburg Richtung München, zwischen dem Dreieck Inntal und Bad Aibling, 2 Kilometer Stau. Und auf der A9 Berlin Richtung Nürnberg, da wurde es ein bisschen mehr, zwischen Bindlacher Berg und Bayreuth Nord sind es gerade 4 Kilometer. Also Stau. Viel Geduld an den Stellen, passt wie immer gescheit auf euch und aufeinander auf.
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4: Hi, und wir können uns so freuen, gleich Red Hot Chili Peppers, mega. Dann der Sommerhit 2026, Meet Chico. Und jetzt schauen wir ein wenig zurück. 13 Jahre ist dieser Song schon her, Lord mit Royals. Auch immer noch geil. Jetzt in Bayern.

geht tatsächlich immer. Red Hot Chili Peppers, kann man einfach die Playlist anmachen, wenn man irgendwie Bock hat auf Entertaining, aber nicht zu stressig und so. By the way, gerade hier gehört in Bayern 3. Jetzt gibt es einen meiner absoluten Erwachsenen-Crushes. Also ich finde die Frau einfach so wunderschön, so cool. Wir reden von Miley Cyrus. Und ich war letztens bei so einem Pub-Quiz und das war leider so ein Film-Quiz und wir kannten uns alle gar nicht aus. Und dann wurde man gefragt, wie denn eigentlich Miley Cyrus in der Serie Hannah Montana hieß, aber halt nicht die Hannah Montana-Figur, sondern die andere. Und tatsächlich hieß sie da auch Miley, allerdings Miley Stewart. Aber Miley ist Programm, weil jetzt heißt sie auch mit ihrer Musik nur noch Miley. Also sie will jetzt den Nachnamen wohl weglassen, hat zumindest auf Instagram auch das Cyrus gestrichen. Nur noch Miley und man findet sie, weil ich meine, hallo, sie ist halt the one and only. Wir hören ihre ganz neue Single Bass Pursuits. Pursuits. Wow. Also Bass Pursuits, so heißt ihr neuer Song. Miley Cyrus, jetzt in Bayern 3. Let's go.

Synchronize von Mocky Chance in eurem Hitradio. Nummer 1 um 23.23 Uhr. Und wenn wir sind Helden hören, dann denken viele von uns erstmal an den hier. Nur ein Wort von Wir sind Helden gab es ja auch schon ein Remake von und mit ihnen. Und jetzt gerade geht aber ein anderer Song von ihnen so ganz steil auf Social Media. Und Judith Holofernes, die Sängerin, freut sich da immer so doll, ist immer so dankbar. Und allein das ist immer so schön. Von hier an blind, auch wieder zurück in den Charts. Hören wir jetzt. Wir sind Helden. Also ich finde, man checkt voll, die Jugend von heute liebt die Jugend von vor 20 Jahren. Oder deren Musik. Zwischen zwei

0: Shakira und Burna Boy mit Die Die in Bayern 3.
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0: Kurz nach 11:30 haben wir es. Ein Hallo auf die Straßen und für euch jetzt die beste Nachricht an der Stelle, nämlich nix. Es gibt nichts Herausragendes zu melden. Gute Fahrt weiterhin.
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Eugène mit E-Mail an Angel und Ultranat. Moving to the Sun in eurem Hitradio Nummer 1 in Bayern 3. Und das nenne ich mal echt genial. Ray hat nämlich einfach nicht nur für sich selbst eine Bühne geschaffen, sondern einfach noch für ihre zwei jüngeren Schwestern. In ihrem Song Joy singen nämlich Emma mit und Absolutely, die heißen eigentlich nicht so. Die eine heißt Lauren Emma Keen, die andere Abilene Keen. Und die beiden singen jetzt mit ihr Joy, hören wir in Bayern 3.

Ich muss ganz ehrlich sagen, einer meiner absoluten Lieblingssongs. Wie gut ist einfach Kummer, natürlich auch krass in der Kombi Karls Kraft Club. Bei dir, hier gehört, in

Vielleicht macht er doch nochmal ein Soloalbum, wer weiß. So, mein Name ist Kada Gerit und ich werde jetzt langsam aber sicher auch mal Ciao Kakao sagen. Wir hören uns dann gerne wieder morgen ab 21 Uhr in Bayern 3 und ich entlasse euch, oder mich eher, weil ihr dürft ja auch noch da bleiben, wo ihr gerade seid, zusammen mit Tove Lo und Stromae de Fleur.

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1: Um 0 Uhr mit Marc Geißler. 12 westliche Staaten, darunter Großbritannien, Frankreich und Kanada, wollen gemeinsam gegen Israels Siedlungspolitik im Westjordanland vorgehen und unter anderem auch den Import von Waren verbieten. Hintergrund sind der zunehmende Siedlungsbau und die Gewalt radikaler Siedler. Die Länder sehen darin eine Gefahr für eine sogenannte Zwei-Staaten-Lösung, also einen unabhängigen Palästinenser-Staat neben Israel. Der britische Außenminister Miliband spricht sogar von ethnischer Säuberung.

0: Und wirft der israelischen Regierung vor, zu wenig dagegen zu unternehmen. Israel reagiert scharf. Das britische Konsulat in Ost-Jerusalem soll geschlossen werden. Zudem gilt für mehrere britische Politiker ein Einreiseverbot. Nach den schlechten PISA-Ergebnissen fordert die Migrationsbeauftragte der Bundesregierung Pawlik ein verpflichtendes Vorschuljahr. Es soll vor allem dafür sorgen, dass Kinder mit besseren Sprachkenntnissen in die Schule starten. Pawlik sagte der deutschen Presseagentur, die soziale Herkunft beeinflusse in Deutschland den Bildungsweg eines Kindes besonders stark. Bei der PISA-Studie schnitten deutsche Schülerinnen und Schüler beim Lesen, in Mathe und in den Naturwissenschaften so schlecht ab wie noch nie. Die deutschen Basketballerinnen haben sich bei der Heim-WM für das Viertelfinale qualifiziert, zum ersten Mal überhaupt. Die DBB-Auswahl gewann am Abend in Berlin gegen Südkorea mit 94-56. In der Runde der besten acht trifft Deutschland dann morgen auf den bislang ungeschlagenen Europameister Belgien. Borussia Dortmund ist mit einem Sieg in die neue Champions-League-Saison gestartet. Gegen Villarreal gewann der BVB zu Hause mit 3:2. Die Einzelheiten hat ARD-Sportreporter Holger Dahl.
1: Borussia Dortmund gewinnt glücklich gegen Villarreal zum Auftakt dieser Champions-League-Saison mit 3:2. Es ging spät los mit dem Toreschießen. 53. Spielminute. Villarreal mit einem Eigentor in der Folge. Dortmund plötzlich nachlässig. Mourinho Kopfballtor zum 1:1. Villarreal die bessere Mannschaft, aber Dortmund traf zum 2:1 durch Guirassy in der 80. und zum 3:1 in der 85. per Foul-Elfmeter von Guirassy in der Nachspielzeit. Noch ein Eigentor von Guirassy. Dortmund schlägt die Spanier mit 3:2.
0: Das Wetter in Deutschland. In der Nacht gibt es von Nordwest nach Südost noch einige Regenschauer, örtlich auch Gewitter. Die Temperaturen, die gehen runter auf 18 bis 10 Grad. Tagsüber vor allem im Osten und Süden sehr regnerisch. In Bayern gibt es auch einzelne Gewitter. Ansonsten zeigt sich ab und zu die Sonne. Insgesamt kühlt es sich dann aber deutlich ab auf 15 bis 23 Grad. Am Donnerstag und am Freitag mal Sonne, mal Wolken. Tagsüber bis zu 23 Grad. Und in den Nächten wird es dann ziemlich frisch. Die Zeit, es ist gleich 0:03 Uhr.
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3: Eine Unwetterwarnung für den Süden Baden-Württembergs und Bayern. Von Westen ziehen Gewitter auf. Dabei gibt es orkanartige Böen mit Geschwindigkeiten von über 100 km pro Stunde sowie Hagel.
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1: Audrey Hobart, Sue Me.
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2: Das ist wirklich eine Story, die uns total bewegt hier im Bayern-3-Team. Das, was wir da von dem 11-jährigen Mädchen aus Bayern gehört haben, das hat uns total bewegt. Also, die Kleine war mit ihrer Mama im Urlaub in Bibione in Italien. Und auf einmal geht's der Mama nicht so gut. Die Mama wird ohnmächtig. Was macht das Mädchen? Na klar, erstmal den Papa daheim anrufen in München. Aber dann muss es natürlich schnell gehen und es entsteht so eine Dominokette. Der Papa ruft die 112 an in München und die wiederum die Einsatzkräfte vor Ort in Bibione. Und obwohl zwischen München und Bibione 500 Kilometer liegen fast, waren wir ein paar Minuten später einfach ein Rettungswagen bei der Mama und dem Kind in Italien. Wahnsinn, oder? Das ist eine Dominokette, die einfach Leben retten kann. Bernhard Peschek ist Pressesprecher bei der Münchner Feuerwehr und der sagt auch, es gibt gerade bei Notfällen im Urlaub immer noch Aufklärungsbedarf.
3: Wir haben die Fälle tatsächlich immer wieder, dass Leute im Ausland nicht wissen, wie sie sich verhalten sollen. Zum Teil gar nicht wissen, dass ich die 112 in ganz Europa anrufen kann und immer zur nächsten Leitstelle rauskomme.
2: Schon mal gut zu wissen, oder? Also auch wenn Notrufe aus aller Welt eintrudeln, werden die an die richtigen Stellen so schnell wie möglich weitergeleitet. Sogar aus Amerika klappt es. Bernhard Peschek sagt uns aber auch noch, worauf wir achten können, damit so ein Einsatz nicht auch noch unfassbar teuer wird. Da lohnt sich das Kleingedruckte für euch bei der Krankenversicherung.
3: In der Regel ist eine Vorortversorgung abgedeckt. Und spätestens, wenn es darum geht, eben aus dem Urlaubsort zurückgeholt zu werden in eine deutsche Klinik. Da sollte man auf alle Fälle abklären, was deckt die eigene Krankenversicherung ab oder brauche ich gegebenenfalls eine extra Reiserückholversicherung.
2: Danke, Bernhard Peschek. Und jetzt nochmal liebe Grüße an die Familie. Gute Besserung.
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1: Tiffany Harris, Find Me.

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1: Eine Unwetterwarnung für den Süden Baden-Württembergs und Bayern. Von Westen ziehen Gewitter auf. Dabei gibt es orkanartige Böen mit Geschwindigkeiten von über 100 km pro Stunde sowie Hagel.
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0: Parfum von deiner ersten großen Liebe und boom, Flashback.
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2: Wenn die Münchnerin Delua loslegt, merkt man sofort, sie hat den Flow und sie hat etwas zu sagen.
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0: In dem Song Good News wünscht sich Delua gute Nachrichten inmitten von Kriegen und Katastrophen. Sie fragt, wo ist die Liebe, wo die Einigkeit? Du und ich, wir können Dinge verändern. Lass uns gute News produzieren. Conscious Pop nennt Delua ihre Musik. Ein Sound, zu dem man tanzen kann, der aber auch zum Nachdenken anregen soll. Über Themen, mit denen die studierte Psychologin in ihrer Praxis fast täglich konfrontiert wird. Musik war übrigens schon immer Teil ihres Lebens.
1: Ich habe mit 4 Jahren, glaube ich, meinen ersten Kassettenrekorder bekommen, wo ich mich so selbst aufnehmen konnte. Da habe ich dann schon Songs recorded. Und mit 6 habe ich Klavierunterricht bekommen. Bei uns zu Hause lief immer Musik. Mein Papa hat so laut Musik gehört, dass öfters mal die Polizei kam und gesagt, er müsste mal seine Anlage leiser machen. Also Musik war immer schon da.

0: Nachdem sie früher in verschiedenen Bands gesungen hat, geht die Münchnerin Delua seit 2023 solo auf die Bühne. Mit Elektropop und einer starken Stimme, die mühelos zwischen Singen und Sprechgesang wechselt. Mit Songs, die gesellschaftliche Probleme aufgreifen und den Dschungel der Emotionen. Dazu gehört auch das Erwachsenwerden auf ihrer neuen Single I'm Still Figuring Out Adulthood.
1: Inhaltlich geht es um diesen inneren Widerspruch. Auf dem Papier bin ich eigentlich total erwachsen, übernehme Verantwortung, habe mein Leben irgendwie im Griff und gleichzeitig gibt es einfach immer wieder die Momente, in denen ich mich komplett überfordert fühle. Von Alltagssachen, von Erwartungen, Termine jonglieren, funktionieren, für alle da sein und dann denke ich mir manchmal einfach nur so, wie zur Hölle soll denn das gehen und wie machen alle anderen das?
0: Delua verpackt all diese Fragen in einen Sound, zu dem man richtig Party feiern kann. Delua, ein Musiktipp von Dagmar Golle.
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1: 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I'm still figuring out adulthood.
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1: Um 1 Uhr mit Marc Geißler. Großbritannien, Frankreich und 10 weitere westliche Staaten schränken den Handel mit Israel ein. Hintergrund ist die israelische Siedlungspolitik im Westjordanland. Aus der Nachrichtenredaktion Ramin Movasagian.
2: Die 12 Länder wollen keine Waren mehr aus israelischen Siedlungen im Westjordanland importieren. In einer gemeinsamen Erklärung steht, der systematische Ausbau der Siedlungen in dem palästinensischen Gebiet und die dramatische Zunahme der Siedlergewalt seien eine unmittelbare Bedrohung für eine Zwei-Staaten-Lösung. Israel hat als Reaktion auf die Sanktionen angekündigt, das britische Konsulat in Jerusalem zu schließen. Außerdem wurde ein Einreiseverbot gegen mehrere britische Politiker verhängt.
1: Der Präsident des Zentralrats der Juden, Schuster, gibt der Bundesregierung Mitschuld am AfD-Wahlsieg in Sachsen-Anhalt. In einem Kommentar für die jüdische Allgemeine kritisierte er unter anderem die öffentliche Kommunikation der schwarz-roten Koalition. Wenn der Ton unter Demokraten kontinuierlich rauer werde, lasse sich eine Normalisierung der

0: AfD unmöglich aufhalten, sagt Schuster. In Südfrankreich haben Diebe aus dem Renoir-Museum in Cagnes-sur-Mer 4 Gemälde gestohlen. 2 der Bilder fand die Polizei anschließend im Garten, 2 blieben verschwunden. Die Diebe sollen die Bilder mit einer Metallsäge von den Halterungen geschnitten haben. ARD-Frankreich-Korrespondent Henrik Lesser-Willum berichtet.
1: Eigentlich hatte das Kulturministerium nach dem spektakulären Louvre-Raub letztes Jahr Sicherheit in Museen zur obersten Priorität gemacht und einen 33-Punkte-Plan veröffentlicht, um Kunstwerke zu schützen. Trotzdem gab es schon dieses Jahr wieder 2 große Diebstähle von Kulturgütern. Einmal wurde bei Dijon ein 2500 Jahre altes Goldhalsband aus einem Museum geklaut. Und aus einem Museum in Straßburg wurden Schmuckstücke mit einem Wert von 4,5 Millionen Euro entwendet.
0: Borussia Dortmund ist mit einem Sieg in die Gruppenphase der Fußball-Champions League gestartet. Der BVB gewann am Abend gegen den spanischen Club FC Villarreal mit 3:2, musste den Sieg aber teuer bezahlen. Neuzugang Konstantinos Karezas wurde nach einer knappen halben Stunde wegen Kreislaufproblemen ins Krankenhaus gebracht. Die weiteren Ergebnisse des Abends: Real Madrid schlägt Inter Mailand mit 2:1, Betis Sevilla gewinnt in Lille 3:2 und der FC Porto verliert gegen Manchester City mit 0:2. Das Wetter in Deutschland: in der Nacht gibt es von Nordwest nach Südost einige Regenschauer, örtlich auch Gewitter. Die Temperaturen gehen runter auf 18 bis 10 Grad. Tagsüber, vor allem im Osten und im Süden, sehr regnerisch, in Bayern auch mit Gewittern. Ansonsten zeigt sich ab und zu die Sonne. Insgesamt kühlt es aber deutlich ab auf 15 bis 23 Grad. Und am Donnerstag und Freitag mal Sonne, mal Wolken, tagsüber auch bis zu 23 Grad. In den Nächten wird es dann frisch. Die Zeit, es ist gleich 1:03 Uhr.
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3: Normaler Verkehr auf den bayerischen Straßen. Wir wünschen weiterhin gute Fahrt.
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2: Ich würde meine Musik in drei Worten als ehrlich, melancholisch und abwechslungsreich beschreiben.
3: Sagt Jan Metternich. Aufgewachsen in München-Gladbach, lebt er jetzt in München.

0: Dead End, der erste Streaming-Hit von Jan Metternich, den er parallel zu seinem Abitur 2022 veröffentlicht hat. Sogar in Indien hatte er schlagartig eine riesige Fan-Community. Den Erfolg konnte er sich damals selbst nicht erklären. Schon als Jugendlicher hatte er Videos mit Coverversionen auf Social Media gepostet. Damals war das Feedback allerdings noch nicht so toll.
1: Es war auch über 5, 6 Jahre nie erfolgreich, hatte oft echt mehr Dislikes als Likes, hat mir aber immer sehr viel Spaß gemacht und irgendwie war es mir das auch egal, dass in der Schule das eigentlich keiner gut fand und alle mir da hinterhergerannt sind und das belächelt haben. Weil mir irgendwie immer klar war, ich werde irgendwann eigene Songs machen und dann wird's eh was anderes sein, dann hat das eh jeder vergessen.
0: Spätestens mit dem Song Dead End war das Bashing endgültig Schnee von gestern. Davor coverte er Metallica, AC/DC und Ed Sheeran. Besuche von Ed Sheeran-Konzerten hätten ihn schwer beeindruckt, erzählt Jan in Interviews. Vor allem dessen Performance nur mit Gitarre und Loopstation. Da wurde Jan Metternich klar, auch er will eines Tages auf der Bühne stehen und vor tausenden Menschen spielen. Richtig ernst wurde es, als Jan den jung verstorbenen Rapper Juice WRLD für sich entdeckte.

0: Seinen eigenen Sound sieht Jan Metternich irgendwo zwischen poppigem Hip-Hop und Trap. Sein Debütalbum wurde bisher über 100 Millionen Mal gestreamt. Und trotzdem arbeitet Jan Metternich weitgehend unabhängig, um alle Arbeitsprozesse kontrollieren zu können. Am liebsten auf einem Klappstuhl an der Isar. Seine Songtexte sind schonungslos ehrlich und er hat keine Scheu, seine Unsicherheit preiszugeben.
1: In meiner aktuellen Single Me, Myself and I geht es darum, dass ich mit meinen eigenen Songs leider oft wenig zufrieden bin und oft einfach die Songs nicht mag, die ich selber rausbringe. Und deswegen ist ja auch die Hauptline des Songs Getting Paid Off Tracks I Don't Like, wie auch mein nächstes Album heißen wird, was diesen Oktober rauskommt.
0: Wir finden, Jan Metternich kann mit seiner unfassbar coolen Musik mehr als zufrieden sein. Jan Metternich, ein Musiktipp von Dagmar Golle.
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1: Normaler Verkehr auf den bayerischen Straßen. Wir wünschen weiterhin gute Fahrt.
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0: Und das hier habt ihr vielleicht verpasst.
2: Über 30.000 Ausbildungsstellen sind aktuell in Bayern noch unbesetzt. Eigentlich geht es ja im September los mit dem neuen Ausbildungsjahr. Und demgegenüber stehen 19.500 junge Menschen, die gerade noch so gar keinen Plan haben. Was mache ich nur? Wusstet ihr das schon immer, was es bei euch sein soll? Bei manchen ist es so von Anfang an irgendwie glasklar. Und bei anderen, da läuft es ganz anders.
3: Ihr habt damals festgestellt, Studium ist einfach

0: nichts für mich nach dem Abitur. Und dann wollte ich erst Goldschmiedin werden, aber das ist ja nicht ausgegangen. Und dann habe ich bei der Handwerkskammer in München einfach auf der Internetseite geschaut, was so frei ist, was so gibt bei uns da in der Nähe. Und dann habe ich gelesen, Ausbildungsstelle, eine Modistin.
1: Da, schau her, jetzt habt ihr eine Modistin kennengelernt, Jasmin Hecht. Vielleicht habt ihr das Wort noch nie gehört, das ist eine Hutmacherin, das genau ist sie nämlich, die Jasmin. Das Hutmacherhandwerk zählt wahrscheinlich, weil ihr es deswegen auch noch nie gehört habt, zu den seltensten Ausbildungsberufen in Deutschland. Da haben in ihrem Ausbildungsjahrgang lediglich 4 Frauen die Ausbildung erfolgreich abgeschlossen. Jasmin kommt aus Germering, Landkreis Fürstenfeldbruck, ist 23 und hat so ihren Traumberuf gefunden. Vor allem liebt sie Trachtenhüte. Alles richtig aufwendige Handarbeit.
0: So grundsätzlich sagt man sowas, der Hut darf nicht die gleiche Form haben wie das Gesicht. Das soll sich ein bisschen unterscheiden. Aber letztendlich ist es dann wirklich einfach der Gesamtanblick, der schaut gut aus. Punkt.
1: Und das sind jetzt schon lange nicht nur Trachtenvereine, die bei ihr da anklopfen. Auch jede Menge andere Menschen hätten gern so ein schickes Unikat. Richtig toll ist das doch, oder? Wenn man so seine berufliche Heimat gefunden hat.
0: Das ist einfach genau meine Leidenschaft. Jeden Hut, den ich mache, der ich selber so aufsetzen, ich werde auch nie wieder was anderes machen, ehrlich gesagt. Also das ist voll mein Ding.
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2: Um 2 Uhr mit Marc Geißler. 12 westliche Staaten, darunter Großbritannien, Frankreich und Kanada, wollen gemeinsam gegen Israels Siedlungspolitik im Westjordanland vorgehen und unter anderem auch den Import von Waren verbieten. Hintergrund sind der zunehmende Siedlungsbau und die Gewalt radikaler Siedler. Die Länder sehen darin eine Gefahr für eine sogenannte Zwei-Staaten-Lösung, also einen unabhängigen Palästinenserstaat neben Israel. Israel reagiert scharf. Das britische Konsulat in Ost-Jerusalem soll geschlossen werden. Außerdem gilt für mehrere britische Politiker ein Einreiseverbot. US-Präsident Trump verschärft den Zollstreit mit Kanada. Er will, dass US-Behörden in Zukunft keine Produkte mehr von kanadischen Firmen einkaufen, zum Beispiel Stahl, für öffentliche Bauprojekte, Elektronik oder landwirtschaftliche Maschinen. So sollen kanadische Unternehmen weniger Zugang zu Aufträgen der US-Regierung haben. Trump reagiert damit auf die Gegenzölle Kanadas auf US-Importe. Er fordert im Gegenzug, dass US-Firmen leichter auf dem kanadischen Markt verkaufen können. Wenn Schwangere das Schmerzmittel Paracetamol einnehmen, kann das bei Töchtern die Fruchtbarkeit beeinflussen. Das hat ein Forscherteam der Uniklinik Kopenhagen in einer neuen Studie herausgefunden. Aus unserer Nachrichtenredaktion Stefan Everts.
3: Die Wissenschaftler hatten 700 Frauen untersucht. Manche von ihnen hatten während der Schwangerschaft Paracetamol eingenommen. Nach der Geburt wurden dann die Gebärmütter der Säuglinge untersucht. Das Ergebnis? Mädchen, deren Mütter während der Schwangerschaft das Schmerzmittel einnahmen, hatten mit 3 Monaten kleinere Eierstöcke.